0: SRF um 2 mit Simon Richle. Der erste Finalist der Fußball-WM steht fest. Spanien gewinnt im WM-Halbfinale gegen Frankreich mit 2:0. Das erwartete Spektakel ist dabei aber ausgeblieben. Sportredaktor Lionel Mattmüller berichtet.
1: Es brauchte einen Elfmeter, damit dieses Spiel etwas an Fahrt aufnehmen konnte. Nach einem unglücklichen Foul von Frankreichs Lucadini an Lamine Yamal verwandelte Spaniens Mikel Oyarzabal souverän. Danach erwachten die beiden hochdekorierten Offensivabteilungen, wobei das Spiel trotzdem noch lange nicht den Erwartungen entsprechen konnte. Frankreichs Offensive ist gespickt mit den weltbesten Fußballern, Spanien aber ließ sie kaum gewähren, hatte viel Ballbesitz und die Franzosen fanden kein Gegenmittel. Es war ein enttäuschender Auftritt Frankreichs. Wenn sie dann einmal schnell nach vorne spielen konnten, blieben sie zu unpräzise. Spanien hingegen machte aus sehr wenig sehr viel. Ein simpler Doppelpass reichte, damit Pedro Porro alleine vor dem französischen Tor auftauchen konnte. Er erzielte das entscheidende 2:0. Ein abgebrühtes Spanien, das die Franzosen nicht aufspielen ließ und sie ihrer Stärken beraubte, steht somit im WM-Finale.
0: Und in diesem Finale trifft Spanien entweder auf England oder auf Argentinien. Das entscheidet sich dann heute Abend. Und nun zum Iran-Krieg. Das US-Militär blockiert laut eigenen Angaben erneut die Straße von Hormuz. Und zwar für Schiffe, die iranische Häfen anlaufen wollen und für solche, die von iranischen Häfen abfahren. Die Blockade gilt demnach seit dem späten Abend. Damit reagiere man darauf, dass der Iran in der wichtigen Meeresstraße Handelsschiffe angegriffen habe. Kurz zuvor seien neue Luftangriffe auf iranische Ziele gestartet worden, so das US-Militär weiter. Innerhalb weniger Tage sind in den USA zwei Menschen getötet worden bei Einsätzen der umstrittenen Einwanderungsbehörde ICE. Nun zieht die US-Migrationsbehörde offenbar Konsequenzen. Sie stellt einen Großteil ihrer Fahrzeugkontrollen ein. Das berichten verschiedene US-Medien, darunter die New York Times. Konkret soll es deutlich weniger nicht dringliche Kontrollen geben. Zuvor gab es erneut scharfe Kritik an den ICE-Einsätzen, auch von der republikanischen Senatorin aus Maine, wo einer der Betroffenen getötet wurde. Und auch das US-Nachbarland Mexiko hat sich eingeschaltet, weil bei ICE-Einsätzen Mexikaner getötet wurden, hat sich der Außenminister rechtliche Schritte angekündigt und sich auch an den UNO-Hochkommissar für Menschenrechte gewandt. Dieser solle die Todesfälle prüfen lassen. Und damit noch zu den Wetteraussichten für heute Mittwoch. Am Vormittag ist es teils noch länger sonnig. Später gibt es dann gebietsweise Regen und Gewitter bei schwülheißen 28 bis 32 Grad. Das waren Nachrichten von Radio SRF. Am Mikrofon und verantwortlich war Simon Richle.
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Das Kammerorchester Basel unter der Leitung von Heinz Holliger spielte das Menuett und Trio aus der Sinfonie Nummer 4 in C-Moll, der sogenannten Tragischen, von Franz Schubert.

0: Sie hörten den ersten Satz aus dem Violinkonzert in C-Dur von Joseph Haydn. Isabel Faust musizierte mit dem Münchner Kammerorchester. Dirigent Christoph Poppen.
1: Sergei Bortkiewicz war ein ukrainisch-polnischer Komponist, der in der ersten Hälfte des 20. Jahrhunderts lebte. Hier nun ein Ausschnitt aus seiner Sinfonie aus meiner Heimat, der Sinfonie Nummer 1 in D-Dur, Opus 52. Wir spielen den dritten Satz, Adagio. Martin Brabins leitet das BBC Scottish Symphony Orchestra.

Sergei Bortkiewicz, Adagio aus der Sinfonie Nummer 1 in D-Dur, Opus 52. Das BBC Scottish Symphony Orchestra wurde von Martin Brabins dirigiert.

0: Der Tenor Rolando Villazón sang die Arie Una furtiva lagrima aus der Oper L'Elisir d'Amore von Gaetano Donizetti. Er wurde begleitet vom Münchner Rundfunkorchester unter der Leitung von Marcello Viotti.
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Von George Frederick Pinto hörten Sie Rondo in S-Dur. Michal O'Rourke musizierte.

Das Südwestdeutsche Kammerorchester Pforzheim unter der Leitung von Douglas Bostock spielte den Satz mit der Überschrift Frolic aus An English Suite von Charles Hubert Perry.

Sie hörten von Felix Mendelssohn Bartholdy Lied ohne Worte in D-Dur Opus 109 für Violoncello und Klavier. Antonio Meneses Violoncello und Gérard Wies Klavier spielten.

0: Peter Lukas Graf, Flöte, und das English Chamber Orchestra spielten das Andante in C-Dur, Köchelverzeichnis 314 von Wolfgang Amadeus Mozart. Es dirigierte Raymond Leppert.
1: Gregorio Allegri war ein italienischer Sänger und Komponist im frühen 17. Jahrhundert. Miserere ist seine bekannteste Komposition. Hier ist sie. Simon Preston leitet den Choir of Westminster Abbey.

Miserere von Gregorio Allegri. Der Choir of Westminster Abbey wurde von Simon Preston dirigiert.

Sie hörten den ersten Satz Hallelujah aus Infinite Games, dem Konzert Nummer 1 für Klavier, Vibraphon und Streichorchester von Arash Safaian. Das Zürcher Kammerorchester spielte zusammen mit Sebastian Knauer am Klavier und Pascal Schumacher am Vibraphon.

0: Jürgen Schöllmann spielte die Sonate in A-Dur von Domenico Scarlatti.
1: Johannes Brahms, Sinfonie Nummer 1 in C-Moll. Wir hören dieses Werk nun in einer Aufnahme mit dem Musikkollegium Winterthur unter der Leitung von Thomas Ziertmeier.

Thomas Zietmeier dirigierte das Musikkollegium Winterthur in dieser Aufnahme der Sinfonie Nummer 1 in C-Moll von Johannes Brahms.

0: Die Nachrichten von SRF um 4 mit Simon Richle. Zwischen den USA und dem Iran stehen die Zeichen seit Tagen auf Eskalation. Nun droht US-Präsident Donald Trump mit Angriffen auf die zivile Infrastruktur. Das US-Militär werde den Iran in den nächsten Tagen immer wieder angreifen und nächste Woche werde es dann richtig schlimm.
1: Next week it gets really bad for them because we're going to knock out all their power plants, we're going to knock out all their bridges unless they get to the table and negotiate.
0: Sollte die iranische Führung nicht wieder mit den USA verhandeln, werde man nächste Woche die Kraftwerke und Brücken im Iran zerstören, sagte Trump in einem Interview mit dem Sender Fox News. Am Abend hat auch das US-Militär selbst neue Angriffe auf den Iran angekündigt und vermeldet, dass es nun wieder die iranische Häfen blockiere. Das sei eine Reaktion darauf, dass der Iran Handelsschiffe in der Straße von Hormuz angegriffen habe. Und jetzt zwei kürzere Meldungen. Nach den schweren Erdbeben in Venezuela Ende Juni hat die Regierung die Zahl der Todesopfer nach oben angepasst. Sie spricht mittlerweile von über 4.700 Toten. Die Zahl der Verletzten liegt offiziell bei knapp 17.000. Und vor der Küste der US-Stadt San Francisco in der Nähe der Alcatraz-Insel hat ein Boot Feuer gefangen. 19 Menschen waren an Bord. Mindestens eine Person ist laut US-Medienberichten ums Leben gekommen. Ein Rettungsteam sucht zudem nach mindestens einem Vermissten. Zur Fußball-WM jetzt. Da steht der erste Finalist fest. Es ist Spanien dank einem Sieg gegen Frankreich im Halbfinal. Trotz 2:0 Sieg Spaniens, das erwartete Spektakel ist ausgeblieben. Sportredaktor Lionel Mattmüller.
2: Es brauchte einen Elfmeter, damit dieses Spiel etwas an Fahrt aufnehmen konnte. Nach einem unglücklichen Foul von Frankreichs Lucadini an Lamine Yamal verwandelte Spaniens Mikel Oyarzabal souverän. Danach erwachten die beiden hochdekorierten Offensivabteilungen, wobei das Spiel trotzdem noch lange nicht den Erwartungen entsprechen konnte. Frankreichs Offensive ist gespickt mit den weltbesten Fußballern, Spanien aber ließ sie kaum gewähren, hatte viel Ballbesitz und die Franzosen fanden kein Gegenmittel. Es war ein enttäuschender Auftritt Frankreichs. Wenn sie dann einmal schnell nach vorne spielen konnten, blieben sie zu unpräzise. Spanien hingegen machte aus sehr wenig sehr viel. Ein simpler Doppelpass reichte, damit Pedro Porro alleine vor dem französischen Tor auftauchen konnte. Er erzielte das entscheidende 2:0. Ein abgebrühtes Spanien, das die Franzosen nicht aufspielen ließ und sie ihrer Stärken beraubte, steht somit im WM-Final.
0: Und in diesem Final trifft Spanien entweder auf England oder auf Argentinien. Das entscheidet sich dann heute Abend. Und noch das Wetter von heute. Am Vormittag ist es teils noch länger sonnig. Später gibt es dann gebietsweise Regen und Gewitter bei schwülheißen 28 bis 32 Grad. Das waren Nachrichten von Radio SRF am Mikrofon und verantwortlich war Simon Richle.
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Das war von Charles-Auguste de Berlioz der dritte Satz aus dem Violinkonzert Nummer 7 in G-Dur, Opus 73. Laurent Albrecht Breuninger, Violine und die Nordwestdeutsche Philharmonie spielten. Am Dirigentenpult war Frank Beermann.

0: Antonín Dvořák, Eia Mater Fons Amoris aus Stabat Mater, Opus 58. Sie hörten eine Aufnahme mit dem Chor und dem Orchester des Oregon Bach Festivals. Die Leitung hatte Helmut Rilling.
1: Und nun ein Ausschnitt aus dem Klavierkonzert Nummer 5 in S-Dur von Ludwig van Beethoven. Dies ist das Konzert, das im englischsprachigen Raum den Beinamen »The Emperor«, »Der Kaiser«, erhielt. Die Pianistin Mitsuko Uchida musiziert zusammen mit dem Symphonieorchester des Bayerischen Rundfunks, dirigiert von Kurt Sanderling.

Mitsuko Uchida und das Symphonieorchester des Bayerischen Rundfunks spielten von Ludwig van Beethoven den ersten Satz aus dem Klavierkonzert Nummer 5 in S-Dur, Opus 73. Dirigent war Kurt Sanderling.

0: Der Harfenist Sascha Boldachew interpretierte das Nocturne in Cis-Moll von Frédéric Chopin in einer Bearbeitung für sein Instrument.
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0: Sie hörten das Scherzo aus der Serenade für Orchester in D-Dur von Ethel Smyth. Es spielte das Orchestre de Chambre de Lausanne unter der Leitung von Joshua Weilerstein.
1: Und jetzt das Konzert für Klavier und Orchester in C-Dur von Muzio Clementi. Der Pianist Howard Shelley musiziert zusammen mit dem Sinfonieorchester St. Gallen.

Howard Shelley wurde vom Sinfonieorchester St. Gallen begleitet. Von Muzio Clementi erklang das Konzert für Klavier und Orchester in C-Dur.

Von Richard Hohl erklang das Scherzo aus der Sinfonie Nummer 3 in B-Dur. Es spielte das Residente-Orchest unter der Leitung von Matthias Bammert.

Das Orchestra della Svizzera Italiana unter der Leitung von Markus Poschner spielte die Sinfonia in S-Dur von Gioachino Rossini.

0: Der Pianist Sebastian Knauer und das Zürcher Kammerorchester spielten den ersten Satz Allegro aus dem Klavierkonzert Nummer 2 in E-Dur, Bachwerkeverzeichnis 1053 von Johann Sebastian Bach. Sir Roger Norrington dirigierte.
1: Hören Sie nun von Wolfgang Amadeus Mozart die Sinfonie Nummer 35 in D-Dur, Kirchenverzeichnis 385, die Haffner-Sinfonie. Es spielen die Berliner Philharmoniker unter der Leitung von Claudio Abbado.

Unter der Leitung von Claudio Abbado spielten die Berliner Philharmoniker Wolfgang Amadeus Mozarts Haffner-Sinfonie Nummer 35 in D-Dur.

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1: Die Nachrichten von SRF um 6 mit Patrick Walter. Guten Morgen. Spanien besiegt Frankreich im Halbfinal der Fußball-Weltmeisterschaft. Es sei wunderbar, seinem Team auf dem Platz zuzuschauen, sagt der spanische Trainer.
2: Es maravilloso verles jugar, hoy ha sido un espectáculo.
1: Und dann, 90% der Kinder weltweit erhalten eine Routineimpfung. Dieser Wert stagniere aber seit Jahren, sagen UNICEF und WHO. Das Wetter von heute, teils sonnig, teils bewölkt. Am Morgen ist es nur lokal nass, am Nachmittag gibt es dann vielorts Gewitter. Es wird schwül bei 27 bis 32 Grad. Spanien hat als erstes Team den Einzug in den Finale der Fußball-Weltmeisterschaft geschafft. Die Spanier gewannen am Abend gegen Frankreich mit 2:0. Was die Spanier an diesem Turnier so stark macht, beschreibt Sportredaktor Lionel Mattmüller.
3: Ein konzentriertes, kontrollierendes Kollektiv ist dieses Spanien. Konzentriert deshalb, weil den Spaniern kaum Fehler unterlaufen, weil sie offensiv und defensiv stets wach agieren. Kontrollierend deshalb, weil sie diese Kontrolle im Spiel so lieben. Sie bestimmen, wo der Ball sein soll, und am liebsten sehen sie diesen in ihren eigenen Füßen. Aber das spanische Nationalteam brilliert nicht mit Spektakelfußball. Es gibt diese Momente, klar, der Doppelpass vor dem 2:0 war spielerisch wunderbar. Und wenn wir von Tiki-Taka sprechen, so hat das einen wahren Kern. Denn zur Spielkontrolle der Spanier gehört es dazu, dieses Hin- und Herspielen des Balles, dieses Laufenlassen des Gegners. Aber das spanische Spiel hat sich eben auch weiterentwickelt. Es ist vertikaler geworden, es gibt mehr schnelle, überraschende Pässe als noch vor einigen Jahren. Zu dieser Weiterentwicklung gehört auch die Defensive. Ein einziges Gegentor hat Spanien an dieser WM kassiert. Diese Entwicklungen sind beeindruckend. Der WM-Final ist die Chance auf die Krönung dieses spanischen Projekts. Und ob Argentinien oder England, gegen ein solch abgebrühtes, ein solch konzentriertes und kontrollierendes Spanien spielt kein Team mit Freude.
1: Der zweite Halbfinal zwischen England und Argentinien wird am Abend um 21 Uhr angepfiffen. Und wir bleiben gleich noch beim Fußball. Eine Menschenrechtsorganisation geht gegen FIFA-Präsident Gianni Infantino vor. Die britische Organisation Fair Square hat gegen Infantino eine Beschwerde eingereicht beim Internationalen Olympischen Komitee, dem IOC. Die Menschenrechtsorganisation wirft Infantino vor, er sei mehrmals politisch nicht neutral gewesen. Er habe damit gegen die Regeln des IOC verstoßen und solle vom Olympischen Komitee ausgeschlossen werden. Hintergrund ist unter anderem die aufgehobene Sperre des US-Spielers Valerian Balogun. Dieser durfte im Achtelfinale spielen, obwohl er im Spiel zuvor eine rote Karte bekommen hatte. FIFA-Präsident Infantino bestreitet die Vorwürfe. Die Zahl der Kleinkinder, die keine Impfungen erhalten, ist letztes Jahr weltweit zurückgegangen. Das melden die Weltgesundheitsorganisation WHO und das UNO-Kinderhilfswerk UNICEF. 90% der Kinder hätten mindestens eine Dosis der Routineimpfung gegen Diphtherie, Tetanus und Keuchhusten bekommen. Ein Prozentpunkt mehr als im Vorjahr. Das sei ein leicht positiver Trend, alles in allem stagniere die Impfquote bei Kleinkindern aber seit über 15 Jahren. Noch immer gibt es weltweit 13,5 Millionen ungeimpfte Kinder, schreiben die WHO und UNICEF. Die Gründe dafür seien verschieden, etwa fehlten teilweise die Mittel, weil viele wohlhabendere Länder Hilfsgelder gekürzt hätten. Wir bleiben im Ausland mit zwei Kurzmeldungen. Im Nahen Osten stehen die Zeichen weiter auf Eskalation. In der Nacht hat der Iran erneut Ziele in den Golfstaaten Kuwait und Bahrain angegriffen, Staaten, die mit den USA verbündet sind. Derweil droht US-Präsident Donald Trump damit, im Iran zivile Infrastruktur wie Kraftwerke und Brücken zu zerstören. Im Zusammenhang mit dem Waldbrand in Fontainebleau südlich von Paris hat die Polizei 6 Verdächtige festgenommen. Unter den Festgenommenen befindet sich ein freiwilliger Feuerwehrmann. Er habe gestanden, das Feuer absichtlich gelegt zu haben. Das Feuer hat seit Sonntag bereits über 2000 Hektar Wald vernichtet. Das ist in etwa die Fläche des Wallensees. Und die umstrittene US-Einwanderungsbehörde ICE reduziert offenbar die Kontrollen von Fahrzeugen, wie verschiedene US-Medien berichten. Dies, nachdem innerhalb weniger Tage 2 Menschen bei solchen Einsätzen getötet wurden. Nach den Todesfällen gab es erneut scharfe Kritik an den Einsätzen der US-Einwanderungsbehörde. Jetzt die Börsendaten von SIX. Der Dow Jones Index in New York hat unverändert geschlossen. Der Nikkei Index in Tokio steigt um 1,1%. Der Euro wird zu 92,55 gehandelt und der Dollar zu 80,90. Das waren Nachrichten von Radio SRF. Verantwortlich war Corinne Heinzmann.
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4: Und mit mir bestreiten diesen Mittwochmorgen Bodo Frick in der Morgenredaktion und Cecil Olshausen in der Musikredaktion. Herzlich willkommen.

Das Orchester Modern Times 1800 unter der Leitung von Ilja Korol im ersten Satz dieser Sinfonie Nummer 39 in G-Moll von Joseph Haydn. Und von diesem Haydn geht's ins historische jüdische Viertel der ukrainischen Hafenstadt Odessa, Moldawanka. Ebenfalls um 1800 entstanden dieses historische Quartier. Und immer noch existent, ein Ort, wo das Weinen und das Lachen in der Musik traditionell ganz nah beieinander liegen. So zumindest haben es David Orlowski und sein Trio erlebt, als sie dieses Quartier einmal besucht haben, um dort Konzerte zu geben bzw. Inspiration zu sammeln für ein neues Album. Moldawanka.

0: von Paris nach Odessa unterwegs, das David Orlowski-Trio auf seinem gleichnamigen Album und auf der Strecke die ganzen Eindrücke wie mit dem Schleppnetz einsammelnd und eben bietend auf dieser CD Paris-Odessa. Und die ganze Reise, die endet in der ukrainischen Hafenstadt im historischen jüdischen Viertel, wo lebendige Kletzmer- und Kulturgeschichte gelebt wird, Moldawanka. Blick auf die Uhr, 17:45 ist es.
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Die menschliche Seele und wie sie auf tauigem Flügel sacht durch die Zeit gleitet, getragen von Lebensfreude und Natur. Wunderschöne Worte, die der Dichter Friedrich Leopold Graf zu Stolberg, Stolberg Ende des 18. Jahrhunderts gefunden hat, eben als Metapher für das menschliche Leben. Und wunderschöner noch, was Franz Schubert daraus gemacht hat, aus diesen Worten, das Lied Auf dem Wasser zu singen. Und die Klavierbearbeitung von Franz Liszt, die haben wir gehört, gespielt von Murray Pariah. Wie man durchs Leben gleitet oder vielleicht auch irrlichtert, ganz so wie das folgende Fuego Fatuo. Das Irrlicht.

Fuego Fatuo, das Irrlicht aus El Amor Brujo, der Liebeszauber von Manuel de Falla. Und gespielt hat das Los Angeles Guitar Quartet.

0: Mozarts als buchstäblicher Tagestüröffner in diesem Allegro Aperto aus seinem Klavierkonzert Nummer 8 in C-Dur Gian Giacomo, begleitet von der Camerata Schweiz.
1: Guten Morgen. Spanien steht als erster Finalist der Fußball-WM fest. Jetzt sind wir wahrscheinlich alle wach. Der Jubel bei spanischen Fußballkommentatoren und Fans ist grenzenlos. Bei Frankreich ist hingegen die Enttäuschung riesig. Das ist unser erstes Thema zum Start in diesem Mittwoch. Und später geht's bei uns um neue Zahlen zu Impfungen weltweit. 13,5 Millionen Kinder seien ungeimpft, sagt die Weltgesundheitsorganisation. Ich bin Raphael Günther, bei mir im Studio ist Kevin Kahnes. Er weiß, wie das Wetter wird.
2: Ja, heute wird es noch teils sonnig, teils aber auch bewölkt. Es kann nass werden, am Morgen nur lokal, am Nachmittag gibt es dann vielerorts Gewitter.
1: Ja, ausgerechnet am Nationalfeiertag scheidet Frankreich aus. Ausgerechnet am 14. Juillet kann Frankreich im Halbfinale der Fußball-WM nicht abliefern.
3: Évidemment, il y a beaucoup de déceptions. Les joueurs sont anéantis parce que voilà, on avait beaucoup d'ambition.
1: Die Enttäuschung sei riesig, das Team am Boden zerstört, sagte der französische Nationaltrainer Didier Deschamps. Frankreich unterliegt Spanien mit 0:2. Spanien steht damit als erster Finalist der Fußball-WM fest. Der spanische Trainer Luis de la Fuente ist überglücklich und stolz auf sein Team.
4: Es un orgullo el ser español, es un orgullo el ser ese vínculo de unión de toda una afición, de todo un país. Insisto, sigamos así, que juntos se consiguen cosas muy importantes.
1: Diese spanische Mannschaft sei außergewöhnlich. Sportredaktor Lionel Mattmüller erklärt, was die spanische Mannschaft denn so stark macht.
5: Ein konzentriertes, kontrollierendes Kollektiv ist dieses Spanien. Konzentriert deshalb, weil den Spaniern kaum Fehler unterlaufen, weil sie offensiv und defensiv stets wach agieren. Kontrollierend deshalb, weil sie diese Kontrolle im Spiel so lieben. Sie bestimmen, wo der Ball sein soll, und am liebsten sehen sie diesen in ihren eigenen Füßen. Aber das spanische Nationalteam brilliert nicht mit Spektakelfußball. Es gibt diese Momente, klar, der Doppelpass vor dem 2:0 war spielerisch wunderbar. Und wenn wir von Tiki-Taka sprechen, so hat das einen wahren Kern. Denn zur Spielkontrolle der Spanier gehört es dazu, dieses Hin- und Herspielen des Balles, dieses Laufenlassen des Gegners. Aber das spanische Spiel hat sich eben auch weiterentwickelt. Es ist vertikaler geworden, es gibt mehr schnelle, überraschende Pässe als noch vor einigen Jahren. Zu dieser Weiterentwicklung gehört auch die Defensive. Ein einziges Gegentor hat Spanien an dieser WM kassiert. Diese Entwicklungen sind beeindruckend. Der WM-Final ist die Chance auf die Krönung dieses spanischen Projekts. Und ob Argentinien oder England, gegen ein solch abgebrühtes, ein solch konzentriertes und kontrollierendes Spanien spielt kein Team mit Freude.
1: Ja, und wer der Gegner im Final sein wird, das erfahren wir heute Abend ab 21 Uhr. Dann ist Ampfiff zum Halbfinal zwischen England und Argentinien. Das Spiel können Sie live auf SRF 2 im Fernsehen oder online auf der SRF Sport App mitverfolgen. Und wir bleiben noch kurz bei der WM. Da geht eine Menschenrechtsorganisation gegen FIFA-Präsident Gianni Infantino vor, Kevin Garnes.
2: Die britische Organisation Fair Square hat gegen Infantino eine Beschwerde eingereicht beim Internationalen Olympischen Komitee, dem IOC. Die Menschenrechtsorganisation wirft dem FIFA-Chef vor, er sei mehrmals politisch nicht neutral gewesen. Er habe damit gegen die Regeln des IOC verstoßen und solle vom Olympischen Komitee ausgeschlossen werden. Es geht da auch um die aufgehobene Sperre des US-Spielers Florian Balogun. Fair Square sagt, Gianni Infantino habe US-Präsident Donald Trump seine politische Unterstützung angeboten. Der FIFA-Präsident bestreitet diese Vorwürfe.
1: 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Ganz anderes Thema jetzt. Es gibt auf der Welt mehr Kleinkinder, die geimpft werden. Das sagt jetzt die Weltgesundheitsorganisation.
2: 2025 hätten weltweit 90% der Kinder mindestens eine Dosis der Diphtherie-, Tetanus- und Keuchhustenimpfung bekommen. Das sei ein leicht positiver Trend. Dennoch, bei der Impfquote bei Kleinkindern gehe es seit mehr als 15 Jahren nicht groß vorwärts. Noch immer gebe es weltweit 13,5 Millionen ungeimpfte Kinder, sagt die Weltgesundheitsorganisation.
1: Schauen wir auf den Krieg zwischen den USA und dem Iran. Da stehen die Zeichen seit Tagen schon auf Eskalation. Jetzt droht US-Präsident Donald Trump mit Angriffen auf die zivile Infrastruktur.
2: Trump sagt, das US-Militär werde den Iran in den nächsten Tagen immer wieder angreifen. Und nächste Woche werde es dann richtig schlimm. Dann würden die USA Kraftwerke und Brücken im Iran zerstören. Mit dieser Drohung will Trump den Iran wieder zu Verhandlungen bewegen. Aktuell gehen die Angriffe auf beiden Seiten weiter. In der Nacht hat der Iran Ziele in den Golfstaaten Kuwait und Bahrain angegriffen, Länder, die mit den USA verbündet sind. Und das US-Militär sagt, dass es nun wieder die iranischen Häfen blockiere. Nach Frankreich. Etwa 50 Kilometer südlich von Paris wütet seit dem Wochenende ein Waldbrand und jetzt hat die Polizei 6 Verdächtige festgenommen. Sie stehen im Verdacht, den Brand ausgelöst zu haben. Einer der Festgenommenen ist ein freiwilliger Feuerwehrmann. Er hat laut der Staatsanwaltschaft gestanden, mit Benzin und mit einem Feuerzeug gezielt Feuer gelegt zu haben. Warum er das getan hat, ist nicht bekannt. Das Feuer bei Fontainebleau hat seit Sonntag bereits über 2000 Hektar Wald vernichtet. Das ist in etwa die Fläche der Stadt Thun.
1: Damit noch zu Wetter und Börse.
2: Die Daten von SIX, der Dow Jones Index in New York, hat unverändert geschlossen. Der Nikkei Index in Tokio steigt um 1,2%. Der Euro wird zu 92,56 Rappen gehandelt. Den Dollar gibt es heute Morgen zu 80,91 Rappen. Die Wetteraussichten in den nächsten Tagen begleiten teils kräftige Gewitter, das Ende der Hitzewelle. Heute ist es noch teils sonnig, teils bewölkt, am Morgen nur lokal nass im Lauf des Nachmittags und Abends, ziehen aber dann vielerorts Regengüsse und teils auch kräftige Gewitter vorüber. Die Höchstwerte liegen bei schwülheißen 27 bis 32 Grad.
1: Den aktuellen Niederschlagsradar finden Sie auch rund um die Uhr online bei uns auf der SRF Meteo App. Das sind die Informationen von heute Morgen. Verantwortlich für die Sendung an diesem Mittwochmorgen ist Silvan Zemp, die Zeit 6.37 Uhr.
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0: Und bevor ich gleich die SRF Meteo-App konsultiere für den Niederschlagsradar und die Temperaturen, die angekündigten in meiner Region, noch ein herzliches Guten Morgen von mir. Schön sind Sie da.

geschrubbter Barock sozusagen, weil die Streicher des Dresdner Barockorchesters so sehr über die Saiten zu schrubben haben in dieser Ouvertüre zu einer Orchestersuite in F-Dur von Johann Friedrich Fasch. Und von dem Herrn Fasch ganz rasch zu Michael Praetorius, weil der nämlich die Amazonen tanzen lässt in seiner Hommage an die Muse des Tanzes Terpsichore, daraus das Ballet des Amazones.

Die Capella della Torre, geleitet von Katharina Bäumel mit dem Ballet des Amazonen aus Terpsichore. Eine Hommage an die Muse des Tanzes von Michael Praetorius. Keine leichten Zeiten, in denen wir leben, und deswegen sind vielleicht auch Klatsch und Tratsch so wichtig, um sich ein bisschen davon abzulenken, sich aufzuregen über das, was bei den Royals passiert. Und da geben ja im Moment Harry und Meghan wieder Anlass mit ihrem Besuch in Großbritannien. Kommen sie nicht, wo wohnen sie, werden sie den Vater treffen, King Charles und so weiter und so weiter. Ja, nicht wirklich weltbewegend, aber es gibt eine Analogie, und zwar zur folgenden Musik, die die Geschichte von Titus und Berenike erzählt, dem römischen Kaiser, der seine Frau verlassen muss, weil er keine Ausländerin an seiner Seite haben durfte. Und diese Geschichte, die ist in der Antike auch extrem ausgeschlachtet worden, erinnert vielleicht so ein bisschen an das, was da bei Harry und Meghan los ist. Aber Rita Strohl, die hat wiederum im 19. Jahrhundert eine Sonate komponiert, die sich mit dem Schicksal beschäftigt des Kaisers und seiner geschassten Ehefrau. Und kein Wunder nennt sie diese Sonate die Grande Sonate Dramatique. Dramatisches, damals wie heute.

0: römische Kaiser Titus, der sich seiner geliebten Berenice entledigen muss, weil die Wahl, die auf ihn fällt, römischer Kaiser zu sein, die bedingt leider auch, dass Berenice als Ausländerin nicht mehr an seiner Seite sein darf. Jean Racine hat dieses Drama geschrieben, Titus et Berenice, und Rita Strohl hat es zur Grande Sonate Dramatique umgeformt, daraus der zweite Satz mit dem Cellisten Edgar Moreau und David Kadusch am Klavier.
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0: Es gibt ja Menschen, die empfinden sich selbst als so großartig, so unersetzlich, so sehr als ein Geschenk Gottes an die Menschheit, dass sie es nicht nur in alle Welt hinaus posaunen müssen, sie fügen der Welt selbst damit auch enormen Schaden zu. In der Politik muss man ja nicht lang suchen, um solche Personen auszumachen, die vor allem glänzen durch ihr übersteigertes Selbstbewusstsein, ihre Egozentrik. Aber ein Donald Trump, Sie haben wahrscheinlich auch sofort ein

0: ihm zu huldigen, ihn zu bestätigen, sich in sie hineinversetzen, Fehlanzeige. Narzissmus gibt's in zwei Formen. Der grandiose Narzisst ist selbstsicher, arrogant, dominant bis aggressiv. Die vulnerable Narzisstin ist übermäßig empfindlich, besonders bei Kritik, ängstlich und unsicher. Wo der normale Narzissmus aufhört und der Kranke beginnt, ist umstritten, bis hin zur Frage, ob es einen gesunden Narzissmus überhaupt gibt. Einig sind sich die Fachleute, dass krankhafte Narzissten an ihrem Narzissmus leiden. Sie haben Probleme in Beziehungen, Beruf und im Umgang mit anderen Menschen. Seit 1980 ist die narzisstische Persönlichkeitsstörung eingetragen im DSM, dem führenden Klassifikationssystem für psychische Störungen. Und was begünstigt Narzissmus? Das Spektrum ist breit. Von Eltern, die zu nachlässig sind oder ihrem Kind zu wenig Liebe mitgeben, über gesellschaftliche Entwicklungen wie Individualisierung und Materialismus bis hin zu den sozialen Medien, die der Selbstinszenierung eine ganz neue Bühne bieten.
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0: Seit 10 Jahren sind Sie auf Forschungsreise unterwegs durch die Welt der Renaissance- und Barockmusik. Und Sie machen dabei immer wieder aufmerksam auf sich durch spektakuläre Kooperationen, die die Musik von einst mit der Musik von heute verknüpfen. Die Mitglieder des Basler Ensembles Astrophil und Stella, Sternenfreund und Stern. Mit Vincenzo Ruffo hier zu hören, La Gamba in Basso e Soprano. Die Gambe also im tiefsten und im höchsten Register zu hören. Blick auf die Uhr, kurz vor 7.
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0: Der hat Bodo Frick für uns. Bodo, Sie setzen sich ein, also nicht Sie, du. Also wir kommen.

0: schon dazu. Also, sie setzen sich ein für die Vielfalt der Geschlechter und kämpfen dagegen, dass Menschen aufgrund ihrer sexuellen Orientierung diskriminiert werden. So, und jetzt löse ich es auf. Ich rede nämlich von den sogenannten Regenbogenstädten oder auch Rainbow Cities. Und jetzt, Bodo, hat sich eine weitere Schweizer Stadt diesem Netzwerk angeschlossen.
1: Es ist Luzern. Die Stadt will bei der Gleichstellung von queeren Menschen vorankommen, meldet die Stadt. Deshalb hat sich Luzern dem Netzwerk der Regenbogenstädte angeschlossen. Weltweit gibt es über 60 solcher Rainbow Cities. Luzern ist die sechste Schweizer Stadt, die bei dem Netzwerk mitmacht, nach Bern, Basel, Genf, Lausanne und Zürich.
0: Und übrigens gehört auch München zu diesen Rainbow Cities. Und genau dahin verschlägt es uns jetzt, Bodo, genauer gesagt ans Bayerische Staatsballett in München.
1: Das hat sich von einem seiner Star-Tänzer getrennt, dem US-Amerikaner Julian McKay. Das Bayerische Staatsballett hat sich selbst nicht zur Kündigung geäußert. McKay selbst hat aber auf Social Media geschrieben, dass seine Entlassung mit einer Kritik in Verbindung stehen könnte. Der Tänzer habe die Leitung gebeten, Fehlverhalten und ungerechte Behandlung zu untersuchen. Ansonsten werde er kündigen, habe McKay gedroht. Stattdessen sei nun er entlassen worden.
0: Und weiß man da schon mehr über die Hintergründe?
1: Ja, also das Deutsche Ballettjournal hat geschrieben, dass es einen weiteren Grund geben könnte für die Entlassung von Julian McKay. Der Tänzer habe sich vor kurzem nämlich öffentlich beschwert, dass er eine bestimmte Rolle nicht bekommen hat. Also es stehen einige Spekulationen im Raum.
0: Verlassen wir die Ballettlandschaft mit einigen offenen Fragen und begeben uns nach Frankreich. Denn dort bekommen Kultureinrichtungen den Rücken gestärkt von politischer Seite, Bodo.
1: Mehrere regionale Politikerinnen stellen sich hinter 28 Kulturinstitutionen. Der Grund, der Staat hat für diese Einrichtungen die Fördergelder vorübergehend gestoppt aus Spargründen. Zu diesen betroffenen Einrichtungen gehören Theater, Opern und nationale Bühnen, die eben mit öffentlichen Geldern gefördert werden. Die Politiker warnen in einem Schreiben, dass die Einrichtungen massiv unter diesen Sparmaßnahmen leiden könnten. Das könnte zur Streichung von Vorstellungen führen, bis hin zur totalen Schließung einzelner Kulturinstitutionen.
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0: Fußball gehört ja irgendwie auch zu den Kulturinstitutionen. Zumindest war das bis gestern in Frankreich so. Hast du den Match geschaut?
1: Nee, da war ich schon im Bett.
0: Ich auch, muss ich gestehen. Naja, also keine Fußballfans, zumindest nicht gestern. Aber mal sehen, fürs Finale reicht's dann ja vielleicht. Bodo Frick und Patricia Moreno, wir wünschen guten Morgen.
1: Guten Morgen.

0: Jewgeni Kissin hat hier Brahms interpretiert, das Capriccio in H-Moll. Ein Opernhausorchester ist das Orchester, das im Graben sitzt und Opern begleitet. Das galt die längste Zeit als Faustregel, auch um den Unterschied zu markieren zu reinen Sinfonieorchestern. Eine ziemlich, bescheuerte Regel, wenn Sie mich fragen, weil Musik ist Musik, Orchester, Orchester. Weswegen sie inzwischen zum Glück auch aufgeweicht wurde, diese Regel, und wir dadurch solche Spitzenorchester wie das des Zürcher Opernhauses auch als reine Konzertklangkörper erleben können. Chefdirigent Gianandrea Noseda hat diese Entwicklung noch weiter vorwärts getrieben, seit er die Geschicke des Orchesters leitet. Und jetzt sind unter seiner Leitung zwei Doppelalben erschienen mit live eingespieltem Brahms und Strauss. Eine einigermaßen überraschende Wahl, findet Benjamin Herzog.
1: Das sinfonische Werk von Johannes Brahms ist nicht gerade das, was man mit Oper verbindet. Im Gegenteil. Die vier Sinfonien von Brahms sind präzise ausgearbeitete, perfekt gemeißelte Musik. Sie verstehen sich als absolute Musik, ohne Programm, ohne Text, ohne Story. Also das Gegenteil von Oper. Und so klingen sie hier auch. Das Orchester der Oper Zürich und Generalmusikdirektor Gianandrea Noseda dokumentieren mit diesen jüngsten zwei Doppelalben einen, sinfonischen Ehrgeiz. Aber nicht nur. Dieser Brahms klingt edel. Die Verteilung der Instrumente ausgewogen. Hier eine schöne Bläsermischung, da die Bässe etwas hervorgehoben, dort eine Fagottstimme, die sich an die Streicher schmiegt. Alles ausbalanciert. Da spielt auch die Aufnahmetechnik, das Abmischen eine Rolle, sehr schön gemacht. Es gibt Dirigenten, die auch einen Brahms theatralisch aufladen, die mit wuchtigen Tempowechseln, dem Verzögern von Höhepunkten, diese Sinfonien in ein Scheinwerferlicht rücken. Nicht so Noseda. Bei ihm baut sich die Architektur einer Sinfonie von alleine auf. Das hilft beim Hören, man weiß, wo man steht und kann sich an schönsten Details erfreuen. Wie hier. Das Poco Allegretto der dritten Sinfonie. Da schwingt ein Sehnsuchtston mit und der Satz behält doch Leichtigkeit, geschmackvolle Eleganz. Das zweite Doppelalbum, Richard Strauss. Tritt hier der Operndirigent Noseda auf die Bühne? Nein, mit den Tondichtungen Don Quixote oder dem großorchestrierten Heldenleben haben wir hier zwar Programmmusik und also eine Story, aber noch viel mehr als das. Des Helden Wahlstatt betitelt Strauss diese kämpferischen Klänge. Mehrere Tonarten gleichzeitig, ineinander verkeilte Motive, ein Orchester in Aufruhr. Das ist im Kompositionsjahr 1898 wahrlich zukunftsweisende Musik. Dieses Wechseln auch zwischen einer Heldengeschichte und rein sinfonisch hörbarer, eben absoluter Musik, wie Noseda und sein Orchester diese Vielschichtigkeit offenlegen, das ist großartig. Denn wo die eingefrästen Spuren eines Programms, einer Story, diese sinfonischen Dichtungen allmählich banal aussehen lassen könnten, zeigt diese Aufnahme ein Strauss am Beginn der Moderne. Musik, die mehrere Perspektiven in sich vereint. Musik, die vieles zugleich ist. Musik, die Oper, Sinfonie, Erzähltes ist und in dieser Aufnahme auch ein absoluter Hinhörer.
0: Klingt tatsächlich toll. Das Orchester der Oper Zürich unter Gianandrea Noseda und diese beiden Doppelalben mit den vier Sinfonien von Johannes Brahms und ausgewählten Tondichtungen von Richard Strauss, die sind erschienen beim Label Philharmonia Records.

Gianandrea Noseda, der noch bis zur Spielzeit 2027-28 Generalmusikdirektor sein wird am Opernhaus Zürich und der mit dem Orchester der Oper Zürich gerade zwei neue Doppelalben herausgebracht hat mit Werken von Brahms und Strauss, die wir eben besprochen haben, hier allerdings mit einem anderen Orchester zu erleben, Gianandrea Noseda, nämlich vom BBC Philharmonic Orchestra und mit der Fagottistin Karen Gagan im vierten Satz aus dem Suite Concertino für Fagott und Orchester von Ermanno Wolf Ferrari. Noch mehr Neues, was gerade herausgekommen ist, musikalisches, das haben wir gleich hier auf SRF 2 Kultur. Erst einmal, ja, ein Dauerbrenner in unserem Repertoire. Wolfgang Holzmeier, der begleitet vom Trio Fontenay Ludwig van Beethoven singt.

The sweetest lad was Jamie, und er trieb uns damit vielleicht ein bisschen die Tränen in die Augen. Bariton Wolfgang Holzmeier, der diesen Beethoven begleitet, vom Trio Fontenay sang The sweetest lad was Jamie aus den 25 schottischen Liedern. Er hat einen offiziellen musikalischen Reisepass, der polnische Musiker Marcin Świątkiewicz. Das ist ein Preis, ein wichtiger Kulturpreis, der in Polen verliehen wird. Und das schon seit Jahren und noch auf Zeiten zurückgeht, da das Reisen von Polen aus überhaupt im Ostblock nicht allzu leicht zu bewerkstelligen war. Deswegen dieser Name eines politischen musikalischen Reisepasses. Und jetzt hat Świątkiewicz diesen Reisepass genutzt. Ich meine, er kann sowieso unterwegs sein, wie er möchte, um mit den Arte dei Suonatori Carl Philipp Emanuel Bach neu aufzunehmen. Bei Bis, dem schwedischen Label, ist diese Neuaufnahme erschienen, und da hören wir jetzt rein. Und zwar anhand des dritten Satzes dieser Sinfonie in G-Dur, Wolkenverzeichnis 180 von Carl Philipp Emanuel Bach.

Viele, zu viele Komponisten und Komponistinnen seien aus der Geschichte ausradiert worden, das sagt der polnische Musiker Marcin Czwionkiewicz. Und er setzt sich ein für diese vergessenen Namen, hat zum Beispiel Johann Gottfried Mütl aufgenommen oder Werke von Johann Gottlieb Janitsch. Dieser hier, der ist nicht ganz so unaufgenommen und auch nicht ganz so unbekannt, Karl Philipp Emanuel Bach, aber Marcin Czwionkiewicz haucht ihm dennoch neues Leben ein. Zusammen mit den Arte dei Suonatori hat er Bach-Sinfonien eingespielt, unter anderem diese hier in G-Dur, Wodkin-Verzeichnis 180. Neu herausgekommen, diese Aufnahme beim schwedischen Label BIS.

0: Georg Philipp Telemann bringt Flöte, Geige, Gambe und Basso Continuo in den Gesprächsfluss. Coulon aus dem Quartett in A-Moll.
1: Spaniens Fußballer stehen im WM-Final. Der Europameister dominiert im Spiel gegen Frankreich.
2: Oh, ist das sehr gespielt! Das war Weltklasse! Absolute Weltklasse!
1: 2:0 gewinnt Spanien, das äußerst konzentriert und kontrolliert aufgetreten sei, sagt unser Sportredaktor. Und später in der Sendung geht's um die Impfquote bei Kleinkindern. Die ist weltweit leicht gestiegen, eine gute Nachricht, sagt die Weltgesundheitsorganisation. Aber es gäbe noch mehr zu tun. Es gibt auch heute einen wechselhaften, aber heißen Tag, Kevin Karnes.
3: Es gibt 27 bis 32 Grad. Die Hitzewelle geht aber langsam zu Ende. Heute ist es noch teils sonnig, teils aber auch schon bewölkt. Und am Nachmittag gibt's vielerorts Gewitter.
1: Ich bin Raphael Günther, wünsche einen guten Start in den neuen Tag. Ja, der erste Finalist der Fußball-WM steht fest. Spanien setzt sich mit 2:0 gegen Frankreich durch. Besonders das zweite Tor der Spanier hat Fans und Kommentatoren in der Nacht in Ekstase gebracht.
4: Me da igual quien venga. España ganadora. O sea, segunda estrella. Se viene segunda estrella.
1: Dieser Fan in Madrid träumt schon von einem weiteren spanischen Weltmeistertitel. Man hole nun den zweiten Stern, sagte er der ARD. Der französische Nationaltrainer Didier Deschamps gibt nach dem Spiel zu, die Spanier seien objektiv gesehen einfach besser gewesen.
5: Aujourd'hui, on a été un ton en dessous sur le plan technique face à une équipe qui a bien maîtrisé son sujet. Voilà.
1: Damit heißt es ausgerechnet am Nationalfeiertag, ausgerechnet am 14. Juillet, adieu les Bleus. Frankreich scheidet aus, Spanien spielt im WM-Final. Mit einer außergewöhnlichen Mannschaft, wie der spanische Trainer Luis de la Fuente sagt. Es sei wunderbar, dieser Mannschaft zuzuschauen.
6: Es ist maravilloso verles jugar, hoy ha sido un espectáculo.
1: Und jetzt erklärt Sportredaktor Lionel Mattmüller, was denn das spanische Team so stark macht.
7: Ein konzentriertes, kontrollierendes Kollektiv ist dieses Spanien. Konzentriert deshalb, weil den Spaniern kaum Fehler unterlaufen, weil sie offensiv und defensiv stets wach agieren. Kontrollierend deshalb, weil sie diese Kontrolle im Spiel so lieben. Sie bestimmen, wo der Ball sein soll, und am liebsten sehen sie diesen in ihren eigenen Füßen. Aber das spanische Nationalteam brilliert nicht mit Spektakelfußball. Es gibt diese Momente, klar, der Doppelpass vor dem 2:0 war spielerisch wunderbar. Und wenn wir von Tiki-Taka sprechen, so hat das einen wahren Kern. Denn zur Spielkontrolle der Spanier gehört es dazu, dieses Hin- und Herspielen des Balles, dieses Laufenlassen des Gegners. Aber das spanische Spiel hat sich eben auch weiterentwickelt. Es ist vertikaler geworden, es gibt mehr schnelle, überraschende Pässe als noch vor einigen Jahren. Zu dieser Weiterentwicklung gehört auch die Defensive. Ein einziges Gegentor hat Spanien an dieser WM kassiert. Diese Entwicklungen sind beeindruckend. Der WM-Final ist die Chance auf die Krönung dieses spanischen Projekts. Und ob Argentinien oder England, gegen ein solch abgebrühtes, ein solch konzentriertes und kontrollierendes Spanien spielt kein Team mit Freude.
1: Und wer der Gegner im Final sein wird, das erfahren wir heute Abend ab 21 Uhr. Dann ist Anpfiff zum Halbfinal zwischen England und Argentinien. 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Und wir bleiben noch kurz bei der WM. Da geht eine Menschenrechtsorganisation gegen FIFA-Präsident Gianni Infantino vor, Kevin Karnes.
3: Die britische Organisation Fair Square hat gegen Infantino eine Beschwerde eingereicht beim Internationalen Olympischen Komitee, dem IOC. Die Menschenrechtsorganisation wirft dem FIFA-Chef vor, er sei mehrmals politisch nicht neutral gewesen. Er habe damit gegen die Regeln des IOC verstoßen und solle vom Olympischen Komitee ausgeschlossen werden. Es geht da auch um die aufgehobene Sperre des US-Spielers Folarin Balogun. Fair Square sagt, Gianni Infantino habe US-Präsident Donald Trump seine politische Unterstützung angeboten. Der FIFA-Präsident bestreitet die Vorwürfe.
1: 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Wir kommen zu einem ganz anderen Thema. Es gibt auf der Welt mehr Kleinkinder, die geimpft werden. Das sagt jetzt die Weltgesundheitsorganisation.
3: 2025 hätten weltweit 90% der Kinder mindestens eine Dosis der Diphtherie-, Tetanus- und Keuchhustenimpfung bekommen. Das sei ein leicht positiver Trend. Dennoch, bei der Impfquote bei Kleinkindern gehe es seit mehr als 15 Jahren nicht groß vorwärts. Noch immer gäbe es weltweit 13,5 Millionen ungeimpfte Kinder, sagt die Weltgesundheitsorganisation.
1: Schauen wir auf den Krieg zwischen den USA und dem Iran. Da stehen die Zeichen schon seit Tagen auf Eskalation. Nun droht US-Präsident Donald Trump mit Angriffen auf die zivile Infrastruktur.
3: Ja, Trump sagt, das US-Militär werde den Iran in den nächsten Tagen immer wieder angreifen. Und nächste Woche werde es dann richtig schlimm. Dann würden die USA Kraftwerke und Brücken im Iran zerstören. Mit dieser Drohung will Trump den Iran wieder zu Verhandlungen bewegen. Aktuell gehen die Angriffe auf beiden Seiten weiter. Der Iran sagt, er habe US-Stützpunkte in Kuwait, Bahrain und Jordanien ins Visier genommen. Die USA sagen, sie hätten Dutzende militärische Ziele im Iran getroffen. Wir gehen nach Frankreich. Etwa 50 Kilometer südlich von Paris wütet seit dem Wochenende ein Waldbrand. Und jetzt hat die Polizei 6 Verdächtige festgenommen. Sie stehen im Verdacht, den Brand ausgelöst zu haben. Einer der Festgenommenen ist ein freiwilliger Feuerwehrmann. Er hat laut der Staatsanwaltschaft gestanden, mit Benzin und einem Feuerzeug gezielt Feuer gelegt zu haben. Warum er das getan hat, ist nicht bekannt. Das Feuer bei Fontainebleau hat seit Sonntag bereits über 2000 Hektar Wald vernichtet. Das ist in etwa die Fläche der Stadt Thun.
1: Damit kommen wir noch zu Wetter und Börse.
3: Die Daten von SIX, der Dow Jones Index in New York, hat unverändert geschlossen. Der Nikkei Index in Tokio steigt um 1,2%. Der Euro wird zu 92,56 Rappen gehandelt. Den Dollar gibt es für 80,92 Rappen. Die Wetteraussichten in den nächsten Tagen begleiten teils kräftige Gewitter das Ende der Hitzewelle. Heute ist es noch teils sonnig, teils aber auch bewölkt. Am Morgen ist es nur lokal nass, im Lauf des Nachmittags und Abends ziehen aber vielerorts Regengüsse und teils auch kräftige Gewitter vorüber. Die Höchstwerte liegen bei spülheißen 27 bis 32 Grad.
1: Ja, wann der Regen und die Gewitter kommen, das können Sie auch rund um die Uhr online nachschauen bei uns auf der SRF Meteo App. Da haben wir einen Niederschlagsradar aufgeschaltet. Das sind die Informationen von heute Morgen an diesem Mittwoch. Verantwortlich für die Sendung ist Silvan Zemp. Die Zeit 7.38 Uhr.
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0: Guten Morgen, und Georges Bizet, der lässt schon fröhlich vordonnern.

Mit dem TÜV durch die Gassen knattern oder in der Badi vom 10-Meter-Turm springen, um die Damenwelt zu beeindrucken, was man halt so macht als 16-jähriger Jungspund. Nicht alle, aber doch viele. Weder TÜV noch Badi bei ihm, Georges Bizet. Seine Lieblingsbeschäftigung als 16-Jähriger, das war schon die Musik. Und er hat in diesem Alter die Sinfonie in C-Dur geschrieben, die dann später in der Schublade verschwand. Zum Glück aber wieder daraus hervorgeholt wurde. Das Scherzo daraus aus diesem Jugendwerk von Bizet mit dem Orchestre de Paris unter der Leitung von Paavo Järvi.

Andreas Ottensamer und Yuja Wang, Klarinette und Klavier, in diesem Lied ohne Worte Nummer 6, Allegretto con Moto von Felix Mendelssohn, Andreas Ottensamer, der auch diese Bearbeitung angefertigt hat. Das ursprüngliche Material ist ja nur für Klavier. B612, was könnte das sein? Vielleicht der Name einer bestimmten Straße? Literatur, Freundinnen und Freunde werden wahrscheinlich gleich aufhorchen bei B612, denn das ist der Name des Planeten vom kleinen Prinzen, genauer der Asteroid B612. So klein, dass er nicht mal eine Minute braucht, um ihn zu umrunden und immer seinen Stuhl verstellen muss, um den Sonnenuntergang anzuschauen, wann immer er möchte. Oh My Planet, Rachel Portman hat dem kleinen Prinzen eine Orchestersuite gewidmet. Und wir beobachten ihn jetzt dabei, wie er den Stuhl rückt und sich den Sonnenuntergang betrachtet.

0: Der Geiger Niklas Liepe und das WDR-Funkhausorchester Köln unter der Leitung von Irina Yashima. Sie ließen ein kleines adliges Himmelswesen träumen, den kleinen Prinzen, die Orchestersuite von Rachel Portman, daraus On My Planet. Und würde der kleine Prinz Fußball-WM schauen, dann müsste er nicht nur sein Stühlchen immer weiterschieben auf seinem kleinen Asteroiden, sondern natürlich auch immer den Fernseher mit dazu. Dass wir, Bodo Frick und ich, Patricia Moreno, das nicht tun, einfach zeitverschiebungsbedingt oder warum auch immer. Das haben wir ja vorhin gestanden. Aber Bodo Frick hat mir beim Hereinkommen ins Studio gesagt, dass wir jetzt über die Tour de France sprechen. Bodo, man könnte sich schon die Frage stellen, was hat denn dieser Sportanlass mit Kultur am Hut? Und du sagst?
1: Ja, ganz viel. Aber ich habe mir im ersten Moment natürlich dieselbe Frage gestellt, dass ich den Artikel heute im Feuilleton-Teil der NZZ entdeckt habe. Bei Tour de France denken die meisten wahrscheinlich ja eher an die schwitzenden Rennvelofahrer, die in einem Affenzahn über den Asphalt radeln, und an die Sportfans, die am Straßenrand die Fahrer anfeuern. Aber laut NZZ-Redaktor Stefan Klemm geht es bei vielen, die die Tour de France besuchen, gar nicht primär um dieses Sportereignis.
0: Ach ja, sondern worum?
1: Klemm schreibt, dass sich neben dem Radrennen ein zweiter Wettbewerb entwickelt habe, und der nennt sich Frankreich gucken. Also jährlich reisen um die 13 Millionen Menschen wegen der Tour de France nach Frankreich, und viele von ihnen nicht aus sportlichem Interesse, sondern um das Land und die Kulturgüter zu sehen. Es gebe deshalb auch ein umfangreiches kulturelles Angebot, das teilweise auch in den Fernsehberichterstattungen zur Tour eine Rolle spielt, wie kleine historische und kulturgeschichtliche Vorlesungen über Schlösser, Denkmäler, landschaftliche Besonderheiten und natürlich auch das Meer.
0: Und es macht ja einmal Song und schon sind die Fahrer vorbei. Ich meine, das geht ja alles immer wahnsinnig schnell. Aber das ist schon ein positiver Nebeneffekt für die französische Kulturlandschaft, wenn sie auch eben ein bisschen von diesem Sportgroßanlass profitieren kann.
1: Ja, wobei das scheinbar vom Tourdirektor Christian Prudhomme auch so forciert werde. Als Hobbyhistoriker sei er sehr daran interessiert, dass nicht nur die sportliche Geschichte gezeigt wird, sondern eben auch die kulturgeschichtlichen Erinnerungsorte. Das habe auch großen Einfluss auf die Wahl der Standorte, also an denen die Tour de France vorbeifährt. In diesem Jahr zum Beispiel Katalonien, dann die östlichen Pyrenäen, weiter dann Carcassonne, also eine Festungsstadt mit Schloss, Kirche und mittelalterlichen Wehrmauern und so weiter und so fort.
0: Aber das klingt wirklich danach, als würde dahinter auch eine ausgeklügelte Marketingstrategie stecken, damit eben die Tour de France auch abseits der Sportfans auf Interesse stößt. Ist das so?
1: Ja, das sei aber schon von Anfang an so gewesen, wird der Tourdirektor im NZZ-Artikel zitiert. Seit der ersten Ausgabe des Radrennens 1903 gelte ein Dreisatz, nämlich dass drei Aspekte gleichermaßen

steckt in der Tour de France offenbar sehr, sehr viel, wenn man heute den Artikel in der Neuen Zürcher Zeitung liest. Und den finden Sie im Feuilleton-Teil unter dem Titel »Ein Rennen um die schönen Bilder«.

0: Johann Sebastian Bach arrangiert und gespielt auch von Peter Barzi und dem Capricornus-Konsort aus Basel. Das Andante aus dieser Triosonate D-Moll, Werkverzeichnis 527. 7.59 Uhr, aber es wird jetzt gleich 8 Uhr.
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0: Vor malerischer Kulisse inmitten eines Schlosshofs unter freiem Himmel war diese Opernproduktion geplant. Eine Oper über Karl den Kühnen, eine der schillerndsten Figuren des Mittelalters. Das Stück über ihn wäre im Schloss München-Wieler bei Murten geplant gewesen.

0: gewesen. Das Schloss ist ja tatsächlich historisch mit ihm verknüpft, aber das Interesse an der Oper selbst, das war offenbar nicht groß genug, Bodo Frick. Die Aufführungen wurden jetzt nämlich sämtlich abgeblasen.
1: Ja, und nicht nur das. Der Vorverkauf sei so schlecht gelaufen, dass der Verein hinter der Opernproduktion sogar Konkurs gegangen ist, berichtet das Regionaljournal Bern-Freiburg-Wallis. Ursprünglich waren von Mitte Juli bis Ende August 24 Aufführungen geplant mit 300 Plätzen pro Vorstellung.
0: Oh, da wurde groß gedacht, aber du hast ja gesagt, der Vorverkauf sei schlecht gelaufen. Wie schlecht genau denn?
1: Ja, scheinbar seien im Schnitt pro Vorstellung nur 8 Tickets verkauft worden, haben die Freiburger Nachrichten letzte Woche berichtet. Die Verantwortlichen haben dann den Start der Oper im Schloss München-Wiehler zuerst auf Ende Juli verschoben, aber eben nun wurden die Veranstaltungen ganz abgesagt.
0: Kommen wir zu einem Thema, das Bayern schon seit Jahren beschäftigt. Der Freistaat wird nämlich für seine Politik kritisiert im Zusammenhang mit der Rückgabe von Raubkunst aus der NS-Zeit. Jetzt aber scheint sich etwas zu tun, Bodo.
1: Bayern will seinen Umgang ändern mit NS-Raubkunst und dafür ist ein neues wissenschaftliches Zentrum geplant für Provenienzforschung und Restitutionsfragen. Zudem soll eine neue unabhängige Kommission eingeführt werden, meldet das Bayerische Staatsministerium für Wissenschaft und Kunst.
0: Was wird denn die Aufgabe sein dieser neuen unabhängigen Kommission?
1: Also sie bestimmt die strategische Ausrichtung bei der Forschung von NS-Raubkunst. Die Kommission soll zudem Prioritäten setzen, welche Kunstwerke wann bearbeitet werden und Empfehlungen abgeben, welche Kunstwerke zurückgegeben werden. Eine konkrete Rückgabe eines Kunstwerks gibt es übrigens schon.
0: Welches genau denn?
1: Es ist eine Büste aus Bronze, die der spanische Künstler Pablo Picasso kreiert hat. Das Werk geht an die Erben eines jüdischen Kunsthändlers zurück. Der Anwalt der Erben habe die Rückgabe als längst überfällige Gerechtigkeit bezeichnet, berichtet Deutschlandfunk Kultur.
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0: Genau, das ist der Sender, den Sie hören, SRF 2 Kultur. Und wir sind an Ihrer Seite, Bodo Frick und Patricia Moreno. Guten Morgen
1: wünschen. Guten Morgen.

0: Eine Pianistin, der die Poesie nur so aus den Fingern fließt, Andrea Wiesli. Im zweiten Lied aus dem Zyklus Die schöne Müllerin, wohin ich hört ein Bächlein rauschen. Franz Schubert hat's komponiert und Franz Liszt arrangiert. Und ein Fall, der nicht nur das Bächlein, sondern wahrscheinlich sogar die Ohren rauschen lassen wird.
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0: Heute über Philippe Drouillet. Der ist nicht nur in comic-affinen Kreisen prominent. Auch sonst zählt der französische Künstler zu den absoluten Weltstars, weswegen Lausanne auch einigermaßen stolz sein konnte, ein Werk dieses Top-Künstlers zu besitzen, Philippe Drouillet. Genauer eine Wandmalerei mit dem Titel Utopia. Ein riesiges Ding, 200 Quadratmeter Wand wurden dafür bemalt. Umso verblüffender, dass diese 200 Quadratmeter einfach so verschwinden konnten und notabene nicht einfach übermalt wurden. Nein, seit über 20 Jahren fehlt von Utopia jede Spur. RTS-Kollege Thierry Sartoretti über einen besonders mysteriösen Fall verschwundener Kunst in unserer Sommerserie.
2: Ein rotes Raumschiff vor blauem Hintergrund. Das war auf dem rund 200 Quadratmeter großen Wandbild im Zentrum von Lausanne zu sehen. Gemalt auf 40 Metallplatten war es an einer Gebäudefassade angebracht. Zwischen 1991 und 2003 gehörte die Arbeit des weltbekannten Comic-Künstlers Philippe Drouillet zum Stadtbild von Lausanne. Dann verschwand das Wandbild. Yves Demey, früher Comicbuchhändler und Valentin Habsburger, Drouillet-Enthusiast aus Lausanne, wollten das nicht einfach hinnehmen. Sie begaben sich 2025 auf Spurensuche ein ganzes Jahr lang. Ihre Recherchen führten sie zu einer ernüchternden Vermutung. Im schlimmsten Fall wurde das Wandbild im Müll entsorgt. Wie konnte es so weit kommen? 1991 übergibt Künstler Philippe Drouillet das Wandbild der Stadt Lausanne. Es wird an der Fassade angebracht und offiziell eingeweiht. Die Kosten von rund 100.000 Franken übernimmt die Loterie Romande. Lausanne habe damals in Sachen Comickunst eine Vorreiterrolle eingenommen, sagt Comic-Experte Yves Demey.
3: C'est fait avant le premier mur peint à Bruxelles, qui est quand même une des capitales de la BD, et avant Angoulême, qui est la capitale parce qu'il y a un musée et parce qu'il y a le plus grand festival de BD du monde. Donc, Lausanne est une ville précurseur avec ce que j'appelle un mur BD.
2: Das Wandbild in Lausanne sei angebracht worden, noch bevor es Comic-Wandbilder in den Comic-Hochburgen Brüssel und Angoulême gegeben habe, betont Yves Demey. Als 2003 in Lausanne die Metrolinie M2 gebaut wird, muss das Gebäude abgerissen werden, an dem das Wandbild angebracht ist. Deshalb wird das Bild in seine Einzelteile zerlegt. Die 40 Metallplatten sollen anschließend in einer städtischen Lagerhalle aufbewahrt werden. Sowohl der damalige Geldgeber, der Direktor der Loterie Romande, als auch der zuständige Stadtrat bestätigen, der Auftrag zur Einlagerung wurde klar erteilt. Die Lausanner Rechercheure Yves Demey und Valentin Habsburger begnügen sich damit nicht. Sie sprechen mit dem Lagerverantwortlichen, der die Lieferung damals hätte annehmen sollen. Seine Aussage? Die Metallplatten des Wandbilds seien schlicht zu groß gewesen für den Lastenaufzug. Er habe die Annahme verweigert. Der Transporter sei daraufhin wieder abgezogen, ohne klares Ziel. Vielleicht ist das Comicbild also im Abfall gelandet. Nach der Veröffentlichung dieser ernüchternden Recherche haben sich weder die Stadt Lausanne noch der Künstler Philippe Drouillet zum verschwundenen Wandbild geäußert. Yves Demey will die Hoffnung trotzdem nicht ganz aufgeben.
3: La ville de Lausanne, c'est comme vous. Vous avez une cave, vous ne savez pas nécessairement ce qu'il y a dedans et où c'est. Eh bien, la ville de Lausanne, ce sont les caves d'une ville de 120 000 habitants. Il y a 19 entrepôts quelque part et ça ne prend pas une place énorme. La fresque, l'œuvre d'art, elle est là.
2: Manchmal können wir selbst Sachen in unserem eigenen Keller versorgen und vergessen, meint Yves de Mey. Lausanne hat 19 Lagerräume. Irgendwo könnte das Wandbild schön eingepackt liegen. Wer weiß, vielleicht wird es irgendwann wieder auftauchen.
0: Wo ist Utopia? Tja, die Frage wird so schnell wohl nicht geklärt werden. Morgen geht's in unserer Sommerserie zu verschwundener Kunst nach Basel, in eine Unterführung, die Ende der 70er Jahre gestaltet wurde vom weltberühmten dänischen Architekten und Designer Werner Panton. Nur, warum weiß keiner davon? Weil das alles weg ist. 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

0: Der Posaunist Jörgen van Rijn, der Solist im Finale dieses Konzerts in B-Dur von Johann Georg Albrechtsberger. Jan-Willem de Vriend hat ihn begleitet, zusammen mit dem Combattimento Consort Amsterdam. 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

Jacques Offenbachs Musette, Air de Ballet du XVIIe Siècle und Sol Gavetta macht daraus ein wunderschönes Farbenspiel, alterniert das mit diesen fahlen Tönen auf ihrem Cello und begleitet hat Irina Sacharenkova am Klavier. Wunderbare Farbenspiele, die Sie auch im hohen Norden erleben können. Jetzt gehen sie zu Ende, die weißen Nächte in Russland und auch im Baltikum. Heino Eller, oder Heino Eller vielmehr, estnischer Komponist, hat den Weißen Nächten eine sinfonische Suite zugeschrieben und beschreibt darin, was die Leute alles so tun während dieser Weißen Nächte. Sie speisen, sie reden, aber sie schwingen auch das Tanzbein

heutige 15. Juli, der gilt an vielen Orten im Nordosten Europas übrigens als das letzte Datum der weißen Nächte. Insofern passend, was uns Musikredaktorin Cecil Olshausen da in die Ohren träufelt. Die sinfonische Suite Weiße Nacht von Heino Eller und darin dieser Danzo Rhythmis im Tanzrhythmus, der zweite Satz der Suite. Olari Els dirigierte das estnische Nationale Sinfonieorchester.

0: Kammermusik besetzt mit Klavier, Klarinette, zwei Hörnern, Violine, Cello und Kontrabass. Das Grand Septuor von Ferdinand Ries. Das Rondo daraus haben wir gehört, gespielt vom Linas Ensemble.
1: Guten Morgen. Spanien steht im WM-Final, Frankreich ist raus. Die Fans in Madrid träumen schon vom Titel.
2: Me da igual quien venga. España ganadora.
1: Gegner im Final ist Argentinien oder England. Die beiden Mannschaften treffen heute Abend aufeinander. Und dabei geht's um mehr als nur um Fußball. Es werden Erinnerungen an den Falklandkrieg wach. Das ist unser Schwerpunkt zum Einstieg in die Sendung. Mit weiteren Nachrichten und mit Kevin Garnes. Er weiß, wie das Wetter wird heute.
3: Guten Morgen. Die Hitzewelle in der Schweiz geht langsam zu Ende. Heute ist es noch teils sonnig, teils aber auch bewölkt. Am Nachmittag gibt's dann vielerorts Gewitter.
1: Mein Name ist Raphael Günther. Ausgerechnet am Nationalfeiertag scheidet Frankreich aus. Ausgerechnet am 14. Juillet kann Frankreich im Halbfinale der Fußball-WM nicht abliefern.
4: Évidemment, il y a beaucoup de déceptions. Les joueurs sont anéantis parce que voilà, on avait beaucoup d'ambition.
1: Die Enttäuschung sei riesig, das Team am Boden zerstört, sagt der französische Nationaltrainer Didier Deschamps. Frankreich unterliegt Spanien mit 0:2. Spanien steht damit als erster Finalist der Fußball-WM fest. Der spanische Trainer Luis de la Fuente ist überglücklich und stolz auf sein Team.
5: Es un orgullo, el ser español es un orgullo, el ser ese vínculo de unión de toda una afición, de todo un país. Insisto, sigamos así, que juntos se consiguen cosas muy importantes.
1: Da könne noch viel mehr kommen, sagt der Trainer. Sportredaktor Lionel Mattmüller erklärt jetzt, was die spanische Mannschaft stark macht. Und da ist Tiki-Taka-Fußball nur ein Stichwort.
6: Ein konzentriertes, kontrollierendes Kollektiv ist dieses Spanien. Konzentriert deshalb, weil den Spaniern kaum Fehler unterlaufen, weil sie offensiv und defensiv stets wach agieren. Kontrollierend deshalb, weil sie diese Kontrolle im Spiel so lieben. Sie bestimmen, wo der Ball sein soll, und am liebsten sehen sie diesen in ihren eigenen Füßen. Aber das spanische Nationalteam brilliert nicht mit Spektakelfußball. Es gibt diese Momente, klar, der Doppelpass vor dem 2:0 war spielerisch wunderbar. Und wenn wir von Tiki-Taka sprechen, so hat das einen wahren Kern. Denn zur Spielkontrolle der Spanier gehört es dazu, dieses Hin- und Herspielen des Balles, dieses Laufenlassen des Gegners. Aber das spanische Spiel hat sich eben auch weiterentwickelt. Es ist vertikaler geworden. Es gibt mehr schnelle, überraschende Pässe als noch vor einigen Jahren. Zu dieser Weiterentwicklung gehört auch die Defensive. Ein einziges Gegentor hat Spanien an dieser WM kassiert. Diese Entwicklungen sind beeindruckend. Der WM-Final ist die Chance auf die Krönung dieses spanischen Projekts. Und ob Argentinien oder England, gegen ein solch abgebrühtes, ein solch konzentriertes und kontrollierendes Spanien spielt kein Team mit Freude.
1: Ja, und wer der Gegner im Final sein wird, das erfahren wir heute Abend ab 21 Uhr. Dann ist Anpfiff zum Halbfinal zwischen England und Argentinien. 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Und wenn Argentinien und England im Fußball aufeinandertreffen, dann geht es fast nie nur um Sport. Zu tief sitzen die Erinnerungen an den Falklandkrieg von 1982, bei dem Argentinien und England gegeneinander gekämpft haben. Die Falklandinseln im Südatlantik sind britisches Überseegebiet. Argentinien erhebt jedoch bis heute Anspruch auf die Inselgruppe. Vor dem WM-Halbfinale der beiden Mannschaften heute Abend haben sich nun argentinische Veteranen des Falklandkriegs zu Wort gemeldet. Ihre Botschaft: Sport sei kein Krieg, das Spiel sei weder eine bewaffnete Revanche noch eine historische Wiedergutmachung. Yves Kircher hat Südamerika-Korrespondentin Karen Naundorf gefragt, weshalb die Veteranen dies vor dem Spiel festhalten.
7: Weil die Vorstellung vom Fußball als eine Art Ersatzschlacht weit verbreitet ist. Das hat schon begonnen mit der WM 1986, also nur 4 Jahre nach dem Malvinas- bzw. Falklandkrieg. Damals besiegte Argentinien England auf dem Platz mit Diego Maradonas sogenannter Hand Gottes, also einem Handtor, das trotzdem zählte. Und Maradona sprach dann später von einer Revanche. Man habe nicht nur die Mannschaft, sondern ein ganzes Land besiegt. Die Veteranen wiederum, die wissen, was Krieg bedeutet und setzen sich seit vielen Jahren für Versöhnung ein mit Kulturprojekten, Begegnungen zwischen ehemaligen Gegnern. Und sie warnen nun vor einer Kriegsrhetorik im Fußball.
8: Und die Veteranen, die sagen gleichzeitig auch wieder, die Falklandinseln, die würden Argentinien gehören. Wie passt das zusammen?
7: Das ist für sie kein Widerspruch, denn ihre Botschaft ist, man darf an den argentinischen Anspruch erinnern, aber ohne Hass und ohne die Vorstellung, ein Fußballspiel könne einen Krieg wieder gut machen. Für sie und auch für viele in Argentinien sind die Malvinas ein kolonialistisches Überbleibsel, also ein Gebiet vor der eigenen Küste, das von einer europäischen Macht kontrolliert wird. Das wollen sie aber nach internationalem Recht verhandelt sehen und nicht im Fußball, und Fans sollen keine Feinde sein. Aber sie wehren sich nicht nur bei der WM auch dagegen, dass ihr Leid oder die Gefallenen für eine nationalistische Stimmung benutzt werden. Also das zieht sich überhaupt durch ihre Aktivitäten durch und nicht nur jetzt bei dieser WM.
1: Sagt Südamerika-Korrespondentin Karen Naundorf. Und wir bleiben noch bei der WM. Da geht eine Menschenrechtsorganisation gegen FIFA-Präsident Gianni Infantino vor, Kevin Karnes.
3: Die britische Organisation Fair Square hat gegen Infantino eine Beschwerde eingereicht beim Internationalen Olympischen Komitee, dem IOC. Die Menschenrechtsorganisation wirft dem FIFA-Chef vor, er sei mehrmals politisch nicht neutral gewesen. Er habe damit gegen die Regeln des IOC verstoßen und solle vom Olympischen Komitee ausgeschlossen werden. Es geht da auch um die aufgehobene Sperre des US-Spielers Folarin Balogun. Fair Square sagt, Gianni Infantino habe US-Präsident Donald Trump seine politische Unterstützung angeboten. Der FIFA-Präsident bestreitet die Vorwürfe.
1: 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Uhr, wir kommen zu einem ganz anderen Thema. Es gibt auf der Welt mehr Kleinkinder, die geimpft werden. Das sagt jetzt die Weltgesundheitsorganisation.
3: 2025 hätten weltweit 90% der Kinder mindestens eine Dosis der Diphtherie-, Tetanus- und Keuchhustenimpfung bekommen. Das sei ein leicht positiver Trend. Dennoch, bei der Impfquote bei Kleinkindern gehe es seit mehr als 15 Jahren nicht groß vorwärts. Noch immer gebe es weltweit 13,5 Millionen ungeimpfte Kinder, sagt die Weltgesundheitsorganisation.
1: Schauen wir auf den Krieg zwischen den USA und dem Iran. Da stehen die Zeichen seit Tagen auf Eskalation. Nun droht US-Präsident Donald Trump mit Angriffen auf die zivile Infrastruktur.
3: Ja, Donald Trump sagt, das US-Militär werde den Iran in den nächsten Tagen immer wieder angreifen. Und nächste Woche werde es dann richtig schlimm. Dann würden die USA Kraftwerke und Brücken im Iran zerstören. Mit dieser Drohung will Trump den Iran wieder zu Verhandlungen bewegen. Aktuell gehen die Angriffe auf beiden Seiten weiter. Der Iran sagt, er habe US-Stützpunkte in Kuwait, Bahrain und Jordanien ins Visier genommen. Die USA sagen, sie hätten Dutzende militärische Ziele im Iran getroffen. Aus dem Nachbarland Irak will sich das US-Militär bis Ende September zurückziehen. Dann sollen alle Soldatinnen und Soldaten das Land verlassen haben. Das haben die USA und der Irak mitgeteilt. US-Präsident Trump sagte, das US-Militär sei im Irak raus. Viele US-Unternehmen seien aber drinnen. Gemeint sind da auch Ölfirmen. Die USA waren seit 23 Jahren im Irak präsent, seit der Invasion von 2003. Zuletzt hat das US-Militär irakische Sicherheitskräfte ausgebildet. Sie sollen jetzt den Kampf gegen die Terrorgruppe IS übernehmen.
1: Und wir kommen noch zu Wetter und Börse.
3: Zuerst die Daten von SIX. Der Dow Jones Index in New York hat unverändert geschlossen. Der Nikkei Index in Tokio steigt um 1,3%. Der Euro wird zu 92,55 gehandelt. Den Dollar gibt es für 80,87. Das Wetter in den nächsten Tagen begleiten teils kräftige Gewitter das Ende der Hitzewelle. Heute ist es noch teils sonnig, teils bewölkt. Am Morgen ist es nur lokal nass, im Lauf des Nachmittags und abends ziehen dann aber vielerorts Regengüsse und teils auch kräftige Gewitter vorüber. Die Höchstwerte liegen bei schwülheißen 27 bis 32 Grad.
1: Im Moment, da regnet es zum Beispiel im Berner Oberland. Wann's wo mit Regen kommt, das können Sie rund um die Uhr auf dem Niederschlagsradar nachschauen, auf der SRF Meteo App. Das sind die Informationen von heute Morgen. Verantwortlich für die Sendung ist Silvan Zemp, die Zeit 8.40 Uhr.
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0: Guten Morgen wünsche ich.

Isaac Alvenis, der in den Grenzen von früher, von sehr viel früher denkt, wenn er Kuba noch in seine spanische Suite integriert. Die Suite Española und das Capricho Cuba daraus, gespielt von Manuel Barrueco auf der Gitarre. Ein Instrument, das zwei Klangleben hat, das des eigentlichen Gitarrenklangs und das der Nebengeräusche der Gitarre, wenn die Finger so über die Saiten wischen, dass man es immer hört, so ein bisschen sein metallischer Klang. Und manche stört das überhaupt nicht, andere wiederum sagen, nein, das beeinträchtigt doch die Reinheit des Klangs. Aber was wollen wir eigentlich? Die absolute Perfektion und Makellosigkeit? In der Musik ist oft auch das, was man ein bisschen Dreck nennt, genau das, was das Ganze so attraktiv macht. Hier allerdings, im Gedicht von Byron, wird die perfekte Schönheit heraufbeschworen. She walks in beauty. Und da wird eine Frau beschrieben, so anmutig wie eine sternenklare Nacht. Und ihre äußere Erscheinung stimmt mit ihrem Inneren absolut überein, weil sie für friedvolles und reines Denken steht, für ein Leben, das in Güte und Tugend verbracht wurde. Die Langeweile der Perfektion? Hier? So auf gar keinen Fall. She walks in beauty.

Schönheit, die bekanntermaßen im Auge des Betrachters liegt und auch im Ohr der lauschenden Person Cecil Armstrong Gibbs, der die perfekte Schönheit mit allerhand Reibung ausstattet in seiner Vertonung des Byron-Gedichtes She Walks in Beauty. Von vier Männerstimmen gesungen und das war das A Cappella-Quartett Quartonal. Perfekte Schönheit, die Aucassin, französischer Grafensohn, in einer sarazenischen Sklavin ausmacht namens Nicolette und sich unsterblich verliebt.

0: Von Romeo und Julia bis Mickey und Minnie Maus, die berühmten Liebesdoppel der Geschichte. Dieses hier nicht mehr ganz so bekannt, aber im Mittelalter soll es sie tatsächlich gegeben haben. Aucassin und Nicolette, Grafensohn der eine sarazenische Sklavin, die andere, die sich ineinander verliebten und tatsächlich zum Paar wurden. Zur Canzonetta Medievale hat er die Geschichte gemacht, Fritz Kreisler, und gespielt haben hier Tabea Zimmermann, Bratsche und Thomas Hoppe am Klavier.
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0: Und der Kulturplatz-Talk heute, der beginnt wie immer nach den Nachrichten um 9 und ist eine Reprise. Wir werden uns mit der Fledermaus beschäftigen, dem Bild als Monster, aber auch dem Mythos dahinter. Einiges an Missverständnissen klären, die sich mit der Fledermaus verbinden. Nach den Nachrichten um 9 hier auf SRF 2 Kultur. Und dieser Morgen, musikalisch zusammengestellt von Cecil Olshausen, der klingt aus mit Luise Farrag, dem Scherzo, dem dritten Satz ihrer dritten Sinfonie. Laurence Echilbet und das Insula Orchestra.

Die Nachrichten von SRF um 9 mit Patrick Walter. Die Ukraine habe viel militärisches Momentum aufgebaut, sagt EU-Kommissionspräsidentin Ursula von der Leyen in Kiew. Das Blatt wende sich. Die Spanier haben sich mit viel Ballbesitz in den Final der Fußball-WM gespielt, sagt unser Sportredaktor. Die spanische Leistung sei beeindruckend. Das Wetter von heute, teils sonnig, teils bewölkt. Am Vormittag

0: Tag ist es nur lokal nass, am Nachmittag gibt es einige Gewitter und es ist schwül bei 27 bis 32 Grad. EU-Kommissionspräsidentin Ursula von der Leyen ist in die ukrainische Hauptstadt Kiew gereist. Es ist ihr 11. Besuch seit Beginn des russischen Angriffskriegs. Diesmal sei ein spezieller Moment, so von der Leyen in den sozialen Medien. Das Blatt wende sich zugunsten der Ukraine. Beim Besuch gehe es auch um die Rüstungsindustrie, sodass mehr und schneller produziert werden könne. Außerdem werde man über die Vorbereitungen auf den Winter und den EU-Beitritt der Ukraine sprechen. Derweil gehen die Angriffe zwischen der Ukraine und Russland weiter. Beide Seiten melden, sie hätten in der Nacht Ziele ins Visier genommen. Bei einem russischen Angriff auf die Stadt Odessa seien mindestens 3 Menschen getötet worden, sagen die ukrainischen Behörden. Wir bleiben im Ausland. Es gibt auf der Welt mehr Kleinkinder, die geimpft werden. Das melden die Weltgesundheitsorganisation und das UNO-Kinderhilfswerk UNICEF. 90% der Kinder hätten mindestens eine Dosis der Routineimpfung gegen Diphtherie, Tetanus und Keuchhusten bekommen. Das sei ein leicht positiver Trend. Trotzdem stagniere die Impfquote bei Kleinkindern seit Jahren. Das US-Militär wird sich bis Ende September aus dem Irak zurückziehen. Bis dann sollen alle US-Soldatinnen und Soldaten das Land verlassen haben. Das haben die USA und der Irak mitgeteilt. Die USA waren seit 23 Jahren im Irak präsent, seit der Invasion von 2003. Zuletzt hat das US-Militär irakische Sicherheitskräfte ausgebildet. Dann zur Fußball-Weltmeisterschaft der Männer. Dort entscheidet sich heute Abend, wer gegen Spanien um den Weltmeistertitel spielt. Um 21 Uhr ist Anpfiff für die Halbfinalpartie zwischen England und Argentinien. Der Sieger trifft am Sonntag im Finale dann auf Spanien. Spanien hat gestern Abend Frankreich mit 2:0 geschlagen. Die spanische Nationalmannschaft habe sich in den letzten Jahren weiterentwickelt und sei ein harter Gegner, sagt Sportredaktor Lionel Mattmüller.
1: Ein konzentriertes, kontrollierendes Kollektiv ist dieses Spanien. Konzentriert deshalb, weil den Spaniern kaum Fehler unterlaufen, weil sie offensiv und defensiv stets wach agieren. Kontrollierend deshalb, weil sie diese Kontrolle im Spiel so lieben. Sie bestimmen, wo der Ball sein soll, und am liebsten sehen sie diesen in ihren eigenen Füßen. Aber das spanische Nationalteam brilliert nicht mit Spektakelfußball. Es gibt diese Momente, klar, der Doppelpass vor dem 2:0 war spielerisch wunderbar. Und wenn wir von Tiki-Taka sprechen, so hat das einen wahren Kern. Denn zur Spielkontrolle der Spanier gehört es dazu, dieses Hin- und Herspielen des Balles, dieses Laufenlassen des Gegners. Aber das spanische Spiel hat sich eben auch weiterentwickelt. Es ist vertikaler geworden, es gibt mehr schnelle, überraschende Pässe als noch vor einigen Jahren. Zu dieser Weiterentwicklung gehört auch die Defensive. Ein einziges Gegentor hat Spanien an dieser WM kassiert. Diese Entwicklungen sind beeindruckend. Der WM-Final ist die Chance auf die Krönung dieses spanischen Projekts. Und ob Argentinien oder England, gegen ein solch abgebrühtes, ein solch konzentriertes und kontrollierendes Spanien spielt kein Team mit Freude.
0: Es ist eine spezielle Premiere in Japan. In Tokio sind zum ersten Mal Beamte der Stadtverwaltung in kurzen Hosen zur Arbeit erschienen. Kurze Hosen sind in japanischen Büros außergewöhnlich, dort ist formale Businesskleidung die Norm. Nun ist es aber so heiß, dass die Stadtverwaltung reagiert hat. Sie hat ihre Angestellten aufgerufen, lockere Kleidung zu tragen, also auch kurze Hosen. Hintergrund ist auch, dass die Büros wegen der hohen Stromkosten weniger gekühlt werden. Jetzt die aktuellen Devisenkurse von SIX. Der Euro wird zu 92,49 Rappen gehandelt, der Dollar zu 80,92 Rappen. Und das Wetter. Heute ist es teils sonnig, teils bewölkt. Am Morgen ist es nur lokal nass. Im Laufe des Nachmittags und abends ziehen vielerorts Regengüsse und teils kräftige Gewitter vorüber. Die Höchstwerte liegen bei schwül heißen 27 bis 32 Grad. Das waren Nachrichten von Radio SRF. Verantwortlich war Corinna Heinzmann.
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3: Was ist das? Wer ist da am Rufen? Was für ein Tier ist da am Werk? Kleiner Tipp, am ehesten begegnet man ihnen abends oder in der Nacht. Es sind Fledermäuse. Gisela, hast du diese Tiere schon mal so rufen gehört wie vorhin?
4: Also ich habe mich im Vorfeld dieser Sendung natürlich häufig im Internet rumgetrieben, auf YouTube, und da habe ich schon so Clips gesehen und die Fledermäuse auch so rufen hören, aber in freier Wildbahn noch nie.
3: Ich gerate jedes Mal ins Staunen, wenn ich Fledermäuse fliegen sehe, zum Beispiel in einer Sommernacht. Unglaublich geschickt, wie sie da durch die Dunkelheit flitzen und dann so blitzschnell die Richtung wechseln. Und Fledermäuse, die können bekanntlich auch in absoluter Dunkelheit zielsicher navigieren. Irgendwie geht das mit einem
4: Ultraschall.
3: Ultraschall.
4: Das ist das
3: Wort. Wie geht das genau?
4: Also Fledermäuse senden Ultraschallrufe aus durch Mund und Nase. Und wenn da ein Echo ein Hindernis ist, dann kommt das Echo zurück. Und Fledermäuse haben ja sehr große Ohren. Und das Gehirn kann dann analysieren, wie weit ist dieses Hindernis weg, wie groß ist dieses Hindernis. Und dieses Echo-Ortungssystem, also das funktioniert extrem gut. Das funktioniert auf Haaresbreite.
3: Auf Haaresbreite, wenn sie da durch die Nacht fliegen. Ja, also Fledermäuse, die haben zweifelsohne ganz außergewöhnliche Fähigkeiten. Aber sie haben Menschen immer auch irritiert. Es haftet ihnen auch ein düsteres Image an. Man hat sie mit Vampiren in Verbindung gebracht, mit dem Bösen schlechthin. Mhm. Seit neuer Zeit sieht man sie aber auch etwas positiver. Ja, unter anderem mit den Batman-Filmen und der Batman-TV-Serie aus den USA ab den 1960ern. Wir hören da gerade die Titelmusik. Da wird die Fledermaus zur Superheldin. Die Fledermaus, Monster, Mythos, Missverständnis, bestens Bescheid, weiß da meine Kollegin, die SRF-Kulturredaktorin Gisela Feutz. Schön bist du da, herzlich willkommen.
4: Dankeschön, ich freue mich hier zu sein.
3: Also im Moment ist ja Winterschlaf bei den Fledermäusen, das ist gerade etwas schwierig. Die sind da eigentlich nicht so unterwegs. Wo bist du für deine Recherchen auf die Pirsch gegangen?
4: Also bei mir steht ja im Fokus die Kulturgeschichte und nicht in erster Linie die Zoologie. Also das heißt, ich habe mich mit Büchern herumgetrieben, ich habe mich im Internet herumgetrieben. Aber tatsächlich war ich letzten Sonntag auch im Zoo Zürich.
3: Und was hast du da erlebt?
4: Ja, da gibt es die Fledermaus-Notpflegestation. Also wenn Leute Fledermäuse finden, Verletzte zum Beispiel, dann kann man die in die Notpflegestation bringen. Und wenn sie zu wenig Speck auf den Rippen haben, um eben über den Winter zu kommen, den Winterschlaf absolvieren zu können, dann werden die einmal pro Monat aufgeweckt und gefüttert. Und das war eben letzten Sonntag.
3: Dann rüttelt man diese armen Tiere aus dem Schlaf wach und füttert sie und dann schlafen die weiter.
4: Ja, genau.
3: Also ich habe gelesen, in der Schweiz gibt es insgesamt 30 Arten dieser Säugetiere, mehr als 20 gelten als bedroht und es gibt deshalb in der Schweiz die Stiftung Fledermausschutz. Und die setzt sich landesweit für den Erhalt dieser faszinierenden Tierart ein. Und du, Gisela, hast mit Anne Abrell gesprochen, die sich in dieser Stiftung engagiert. Was genau ist es denn, was diesen Fledermäusen so zusetzt?
5: Der Mensch nimmt immer mehr Lebensraum ein und dadurch sind unsere Fledermäuse halt sehr gefährdet. Alle 30 Arten sind vom Gesetz her geschützt, wo man hier hat in der Schweiz. Also es gibt wie so Einstufungen und manche sind nicht so stark gefährdet und manche halt mehr. Und je nach Art ist es unterschiedlich. Also die Fledermäuse, wo sich gut anpassen könnte, denen geht es auch besser. Aber es gibt Arten, die kommen damit nicht so klar, gerade vor allem auch mit Lichtverschmutzung. Und die sind auf der Liste ziemlich weit oben. Also es gibt auch welche, die vom Aussterben bedroht sind.
3: Das sagt Anne Abrell von der Stiftung Fledermausschutz. Sie veranstaltet dieses Jahr eine Reihe mit Veranstaltungen zum Thema Fledermaus. Einmal pro Monat auf dem Friedhof Sielfeld in Zürich. Gisela, du bist bei der Ausgabe Januar dabei gewesen. Mhm. Das war ein Vortrag mit dem Titel Fledermäuse, heimliche Königinnen der Nacht. Was hast du da als Überraschendstes erfahren über diese?
4: Das wahrscheinlich die Menge, die Fledermäuse fressen. Also die fressen pro Nacht ein Drittel oder sogar die Hälfte ihres eigenen Körpergewichts. Also wenn ich das umrechnen würde, dann würde das heißen, dass ich 70 Pizzen essen würde in einer Nacht. Das ist schon beachtlich. Und dann halt eben auch, sie fressen Mücken, Insekten und leisten damit natürlich auch einen wichtigen Beitrag zur Schädlingsbekämpfung.
3: Mhm. muss sich vorstellen, die wären nicht unterwegs im Sommer, was wir dann für Probleme hätten. Mhm. Ja, sag noch, also Friedhofsielfeld, Friedhof, Fledermaus. Ich meine, ich nehme an, dieser Ort ist ja auch nicht zufällig gewählt, oder? Wie ist das?
4: Also das eine ist, auf dem Friedhofsielfeld gibt es natürlich verschiedene Fledermausarten. Und das andere ist, ja, da wird vielleicht auch auf dieses Doppel-Image angespielt, das die Fledermaus eben auch hat. Sie wurde ja schon sehr früh so in diese dämonische, teuflische Ecke gestellt, so in diese Nachtecke, ein bisschen gruselig.
3: Mhm, das passt zum Friedhof. Aber dieses Ambivalente, was du da erwähnst, eben sie wird als Königin der Nacht, wird sie bezeichnet. Andererseits eben verbunden mit diesem Gedanken an Tod, Teufel, auch ein bisschen morbid. Da schwingt ganz viel mit. Wie geht denn das zusammen, diese Doppelrolle?
4: Naja, das eine ist natürlich die naturwissenschaftliche Betrachtung, die gab es schon früh. Also Aristoteles hat sich beispielsweise auch schon naturwissenschaftlich mit der Fledermaus auseinandergesetzt. Und andererseits aber halt eben Aberglaube. Und ich meine, die Fledermaus ist nachtaktives Tier, man sieht sie nur in der Dunkelheit, sie ist schnell unterwegs, geräuschlos, dann hängt sie auch noch verkehrt in den Bäumen. Also das ist ganz vieles, was wir einfach bizarr und seltsam finden und was auch Urängste triggert. Also wenn Tiere, kleine Tiere, sich schnell und scheinbar unkontrolliert bewegen, dann ist das etwas, was instinktiv auch Angst auslöst bei uns.
3: Du hast Aristoteles erwähnt, das heißt also schon in der Antike gab die Fledermaus viel zu reden.
4: Ja, absolut. Und zwar in beiden Bereichen eben. Also sei es in der Naturwissenschaft, aber eben auch im symbolischen Bereich. Also die Fledermaus wird ja zum Beispiel auch in der Bibel genannt als unreines Tier. Man soll sie nicht essen, gleich wie die Maulwürfe. Also beides Tiere, die irgendwie im Düsteren unterwegs sind.
3: Auch ein Säugetier, aber eigentlich ist es ein Vogel, so
4: ja,
3: von der Wahrnehmung her.
4: Und das ist natürlich etwas, was der naturwissenschaftliche Zweig extrem spannend fand, so dieses Zwischending. Dann gibt es Schriften, jetzt bin ich wieder so bei der negativen Symbolik, zum Beispiel aus dem 7. Jahrhundert, also Erzbischof Rabanus Maurus, der hat geschrieben, Fledermäuse seien Monster der Dunkelheit gewidmet. Und was natürlich auch nicht geholfen hat, ist Malerei, vor allem auch im Mittelalter. Also wenn du dir diese Bilder vorstellst vom Teufel, ja, der ist dann halt oft so mit Fledermausflügeln dargestellt.
3: Ja, also das Mittelalter gilt ja als sehr gottesfürchtige Zeit. Und lange bevor die Naturwissenschaften dann, ja, so in der Aufklärung, so 17., 18. Jahrhundert, rationale Erklärungen brachten, bot ja die Kirche, die Religion oft dann auch Erklärungen für unerklärliche Phänomene. Du hast da ein Beispiel gebracht jetzt von diesem Erzbischof. Aber war das so Einigkeit, dass man die Fledermaus als dämonisch betrachtet?
4: Nein, es gab eben auch das andere. Also wie gesagt, die naturwissenschaftliche Perspektive ist eine neutrale, aber es gab zum Beispiel auch Kirchenvater Basilius der Große, der hat im 4. Jahrhundert in einer seiner Predigten die Fledermaus als vorbildlich bezeichnet. Und zwar Fledermäuse, die kuscheln sich ja so zusammen in der Nacht beim Schlafen, insbesondere wenn es kalt ist. Und er hat da in einer seiner Predigten geschrieben, also dieses soziale Verhalten dieser Tiere, das sei doch eigentlich vorbildlich für Menschen.
3: Hübsch. Schön. Ja. Fledermäuse als Vorbilder schon sehr früh. Gisela, machen wir mal einen Zeitsprung. Also vom Mittelalter gehen wir in die Neuzeit, ins Jahr 1874. Wir gehen nach Wien. Und damals wurde am 5. April die Operette, sehr berühmt, Die Fledermaus von Johann Strauss, uraufgeführt. Die wird bis heute immer wieder gezeigt, kürzlich zum Beispiel auch im Opernhaus Zürich. Mhm. Du hast einen ganz kurzen Ausschnitt mitgebracht. Warum gerade diesen Ausschnitt?
4: Das ist ein Ausschnitt aus der Ouvertüre und ja, man hört die Fledermäuse flattern.

0: Wie ist denn das Bild jetzt der Fledermaus? Ich habe sie echt flattern gehört.
1: Oder?
0: Ja, das ist wunderschön umgesetzt. Mhm. Wie ist das umgesetzt, dieses Bild der Fledermaus in der Operette? Also eher, wir haben vom Positiven und vom Negativen.
1: Mhm. Also eigentlich geht es ja gar nicht um eine biologische Fledermaus in der Operette, sondern es geht um, ich muss vielleicht kurz zusammenfassen, um einen Mann, Dr. Falke, der ist auf einem Maskenball betrunken in einem Fledermauskostüm eingeschlafen. Also das ist eigentlich die Vorgeschichte zur Operette und ist dann zum Gespött der ganzen Stadt geworden und trägt seitdem den Spitznamen die Fledermaus. Und jetzt in der Operette die Fledermaus plant er Rache. Also das heißt, die Fledermaus ist hier eigentlich ein Symbol einerseits für nächtliche Aktivität, für Verwandlung, aber eben auch für Täuschung und Rache. Also das heißt, da wird dieses negative Image eigentlich weiter transportiert.
0: Du hast auch die Verwandlung jetzt ins Spiel gebracht. Mhm. Und verbunden mit der Dunkelheit, mit dem Übernatürlichen, diese Transformation. Ich meine, das liegt natürlich jetzt auf der Hand, da muss ich jetzt Dracula erwähnen, mhm. oder? Ja. Diese Figur, geschaffen vom irischen Autor Bram Stoker, 19. Jahrhundert, hat diesen einen großen Roman geschrieben, mit dem ist er berühmt geworden. Dracula kann sich in eine Fledermaus verwandeln. Wie genau geht das?
1: Also Dracula ist ein Vampir, eine Vermischung aus einer historischen Figur, Vlad Tempest Dracul. Aber Bram Stoker hat das dann eben mit dem Vampir-Mythos verlinkt. Und ja, Dracula kann sich in eine Fledermaus verwandeln und wird auch oft von Fledermäusen begleitet. Und das heißt, seit dieser Geschichte standen Fledermäuse eigentlich unter Generalverdacht, dass sie Menschen anfallen und deren Blut trinken. Und dabei, also Felix, es gibt weltweit ca. 14.000 Fledermaussorten. Jetzt rate mal, wie viele von diesen 14.000 ernähren sich tatsächlich von Blut?
0: Also wenn du so fragst, es müssen wenige sein, ein paar hundert.
1: Drei. Es sind drei und die leben dann auch nicht in Europa oder in Rumänien, sondern die leben in Zentralamerika und die fallen auch nicht Menschen an, sondern schlafende Kühe. Und die machen das auch ganz so zart eigentlich, also die Kühe, die merken auch gar nichts davon. Also dieses Vampir-Image, kompletter Humbug.
0: Aber woher kommt denn dieses Blutsauger-Vampir-Image?
1: Naja, also eben Dracula, der wird mit Fledermäusen in Verbindung gebracht. Er hat gewisse Ähnlichkeit auch, was die Zähne anbelangt. Und so wird die Verbindung entstanden sein. Und es gab ja dann auch ganz viele Reproduktionen dieser Dracula-Geschichte. Die Filmindustrie ist dann da auch drauf aufgesprungen, relativ schnell. Und so wurde dieses Image immer weiter transportiert.
0: Ja, und diese Dracula-Filme, die gibt es eigentlich schon fast seit es das Bewegtbild im Kino gibt. Also ab Anfang des 20. Jahrhunderts sind diese Dracula-Filme entstanden. Und der meines Wissens neueste ist der Dracula-Film Die Auferstehung des französischen Regisseurs Luc Besonders vom letzten Jahr. Und da wird es schon ziemlich unheimlich, wenn diese Fledermaus alias Dracula eine junge Frau und damit ein potenzielles Opfer anspricht.
2: Madame, es ist mir eine Ehre und eine Freude, euch wiederzusehen.
3: Sind wir uns schon begegnet?
2: In einem Traum möglicherweise. Ich habe das seltsame Gefühl, dass wir beide uns schon seit langem kennen.
3: Das ist wirklich romantisch.
2: Das ist es wohl. Verzeiht, mir kamen sowohl Verstand als auch Manieren abhanden. Vlad der Zweite, Fürst der Walachei, Graf Dracul.
0: Ja, gespenstisch geht es daher und zu. Ein Ausschnitt aus Die Auferstehung von Luc Besson, der jüngste Dracula-Streich im Kino. Ja, wie sehr prägte denn Gisela Dracula das negative Bild der Fledermaus? Dann andere Filme, wie setzte es sich fort?
1: Also dieser Vampir-Mythos, der ist ja sehr beliebt in Hollywood. Nebst Dracula gibt es unzählige Vampirfilme, Tanz der Vampire, die Twilight-Saga. Und außerdem werden Fledermäuse eben so als Werkzeug auch gebraucht, um Atmosphäre zu kreieren. Also die Filmindustrie weiß ganz genau, Fledermäuse, die tragen dieses kulturelle Stigma und triggern Urängste und entsprechend werden sie dann eben auch eingesetzt, um so Atmosphären heraufzubeschwören. Also zum Beispiel Lord of the Rings, wenn da die Orks, die superbösen Wichte, durch die Landschaft marschieren, sind da immer Fledermäuse mit dabei. Sind so ein bisschen schwer einordnenbar, auch Fledermäuse, das heißt Zwischenwesen irgendwie. Oft werden sie auch mit der Psyche oder dem Unterbewussten dann in Verbindung gebracht.
0: Also das sind starke, nachhaltige, zähe Stigmas am Werk. Mhm. Ich sage, bei uns, wie ist denn das in anderen Kulturen? Ist das überall so auf der Welt?
1: Nein, also in China zum Beispiel ist die Fledermaus ein Glückssymbol. Das Wort Fu, Mandarin, bedeutet sowohl Fledermaus als auch Glück. Und entsprechend ist die Fledermaus natürlich komplett anders konnotiert. Und es gibt auch Artefakte aus der präkolumbianischen Kultur. Also da sind wir 1. bis 17. bis 7. Jahrhundert. Und da galten Fledertiere als Symbol für Fruchtbarkeit und Erneuerung. Ja, auch zu Recht. Ich meine, sie bestäuben Pflanzen, wenn sie unterwegs sind. Und Fruit Bats, also das heißt Flughunde, die Früchte in erster Linie fressen, die verbreiten dann auch Samen mit ihrem Kot und Fledermauskot, also Guano, soll auch sehr guter Dünger sein.
0: Sagt die SRF-Kulturredaktorin Gisela Feuth. Sie ist unser Gast heute im Kulturplatz Talk hier auf SRF 2 Kultur. Wir erkunden gemeinsam das Faszinosum Fledermäuse. Ja, und wir sind bei diesem doppelbödigen Image, das diese Säugetiere bei uns in der abendländischen Kultur lange Zeit hatten. Aber eben, das gilt nicht für die ganze Welt, haben wir soeben gehört. Kehren wir jetzt wieder in unsere westliche Kultur zurück, diese Ambivalenzen. Der Antipode, könnte man sagen, zu Dracula, das ist vermutlich der andere große Kinoheld, der durch die Nacht flattert, Batman. Ein Superheld in Fledermausgestalt, positiv belegt, kämpft für die Gerechtigkeit. Ist auch eine TV-Serie aus den USA und über ein Dutzend Kinofilme ab den 1940ern gibt's mit Batman. Sie machten Batman unlängst jetzt zu einer Gestalt der Popkultur. Was ist da passiert?
1: Also auch da ist trotzdem dieses Zwiespältige auch noch vorhanden. Klar, Batman ist ein Superheld, der sich für den Schutz von Schwachen einsetzt. Aber wenn du dir den ersten Comic anschaust, wo Bruce Wayne zu Batman wird, da sitzt er da in der Stube und sinniert dann darüber nach, ja, welches Kostüm könnte ich denn tragen? Ich habe dir das hier mitgebracht. Schau mal.
0: Sehr nett, ja genau.
1: Mhm. Und er denkt sich dann so, my disguise must be able to strike terror. Also meine Verkleidung muss irgendwie Schrecken erzeugen. Es muss eine creature of the night, black terrible sein. Also eine Kreatur der Nacht, schwarz und furchtbar.
0: Ja, da schaut er fasziniert in den Nachthimmel und eine Fledermaus fliegt gerade vor dem Vollmond vorbei. Also ja, ziemlich dick aufgetragen.
1: And das he was born Batman, ja, genau. Ja, ja. Aber da hast du eigentlich auch diese Doppelbödigkeit. Also einerseits will er als Fledermaus Furcht und Schrecken verbreiten bei den Verbrechern. Andererseits wird die Fledermaus hier aber eben auch zum Symbol, zum Schutz der Schwachen.
0: Diese Ambivalenz und auch die Veränderung dieses Fledermausbildes ist, stelle ich mir vor, sicher schon länger auch ein gefundenes Fressen für die Forschung, oder? Hochinteressant, dieses Spannungsfeld. Gab es da irgendwann Versuche, diesen Zuschreibungen auf die Spur zu kommen, wissenschaftlich?
1: Also ich glaube, es gab einen Shift so im 20. Jahrhundert dann, dass man sich den Zuschreibungen überhaupt erst bewusst wurde. Es gibt zum Beispiel einen Aufsatz von Thomas Nagel, dem amerikanischen Philosophen. «What's it like to be a bat?» heißt sein Text. Also wie ist es, eine Fledermaus zu sein? Und dieser Text gilt als Meilenstein in der Debatte um Subjektivität. Nagel sagt eigentlich, wir können mit objektiver Wissenschaft nie komplett herausfinden, wie sich ein Subjekt fühlt oder wie ein Subjekt ist. Und er hat die Fledermaus gewählt, weil sie eben sehr, sehr anders ist, als wir das sind. So ist die Fledermaus einerseits ein Symbol für Fremdartigkeit, aber es wird an ihr eben auch verdeutlicht, wie Zuschreibungen gemacht werden und wie Othering funktioniert. Othering.
0: Ja, also diese symbolisch negative Aufladung des Gegenübers, des Anders. Ja.
1: Genau. Und das wird ja bei Tieren oft gemacht. Also Tiere werden ja oft als minderwertig auch beschrieben.
0: Oder man vermenschlicht sie. Das
1: oder
0: ist
1: man
0: dann die Kehrseite.
1: Genau, ja. Und man schafft, also bei der, wenn man sie kleiner macht, schafft man natürlich Distanz und kann so auch eine bestimmte Behandlung legitimieren. Und bei der Fledermaus ist es so, dass sie halt oft eben darauf reduziert wird, ein unheimliches Nachtwesen zu sein und Krankheiten zu übertragen.
0: Wie ist denn das eigentlich mit dem Krankheiten übertragen?
1: Ja, also Fledermäuse sind Wildtiere. Wildtiere tragen auch Viren. Aber Fledermäuse sind scheue Tiere. Also die greifen Menschen nicht einfach so an. Und es gibt sehr, sehr wenige Vorfälle, wo es zu irgendwelchen Übertragungen von Viren gekommen wäre. Und um diesen Mythos auch noch aus der Welt zu schaffen, Corona übertragen unsere Fledermäuse nicht.
0: Schön, hätten wir das auch noch geklärt. Mhm. Du hast Thomas Nagel, hast du erwähnt, der eben hier gezeigt hat, wie viel Projektion zuletzt auch dahinter steckt, wenn man Tiere wie die Fledermäuse abwertet. Und wenn wir jetzt wieder auf die Kulturgeschichte zurückkommen, wir haben über Batman gesprochen, vorher über Dracula, wo sich das Bild verändert hat, es blieb aber trotzdem auch bei Batman noch ambivalent. Mhm. Das hast du am Beispiel dieses Comics schön gezeigt. In Kinderbüchern kommen ja manchmal Fledermäuse vor und bei Harry Potter, dass meine Kinder die Bücher alle gelesen haben, da spielen meines Wissens Fledermäuse nur am Rande eine Rolle. Wie ist denn das heute bei den in den Kinderbüchern? Sind da die Fledermäuse auch vertreten?
1: Ja, und lustigerweise sehr oft vertreten. Also Kinderbücher, da ist die Fledermaus wirklich zum heimlichen Star avanciert sogar. Und da ist ihre Andersheit eben eine Steilvorlage, um Themen wie Zugehörigkeit, Identität und Toleranz anzugehen. Ich kann da vielleicht ein Beispiel machen, damit es ein bisschen anschaulicher wird. Es gibt Tommy Ungerer, Rufus, die farbige Fledermaus. Das ist ein Kinderbuch von 1980.
0: Und der ja oft so unheimliche Kindergeschichten schreibt.
1: Und Rufus ist eben eine kleine Fledermaus in der Nacht unterwegs und entdeckt dann per Zufall ein Freiluftkino und die Welt der Farben. Und Rufus beginnt dann tagsüber durch die Welt zu flattern, muss aber eine Sonnenbrille tragen und Kopfwehtabletten nehmen, weil er eigentlich nicht gemacht ist für diese Welt. Und eines Tages sieht er dann einen Schwarz-Weiß-Film, bekommt Heimweh und findet dann so wieder zurück zu den Seinigen. Und es gibt ein anderes Beispiel, Stella Luna, ein Flughundmädchen, das von der Mutter getrennt wird und das fällt dann in ein Vogelnest, wird von Vögeln aufgezogen und bemüht sich auch so zu sein wie ein Vogel, aber merkt, ja, ich bin irgendwie anders. Und die Message von diesen Kinderbüchern ist dann eben, ja, man kann verschieden sein, man kann sich aber trotzdem mögen. Also die Fledermaus wird eigentlich sowas wie eine Toleranzanwältin hier.
0: Also hier sehen wir auch wieder die positive Umdeutung, die wir schon bei Batman gehabt haben. Ja, wir haben viel gehört über das vielfältige Bild, das sich Menschen von der Fledermaus gemacht haben in der Geschichte, von den verschiedenen Funktionen, die diese Tiere in der Kulturgeschichte eingenommen haben. Du hast mit Ilka Goethe darüber gesprochen. Sie engagiert sich wie Anne Abrell, die wir schon gehört haben, bei der Stiftung Fledermausschutz.
4: Sie sind unglaublich wichtig für unser Ökosystem, also für die Biodiversität. Sie sind eigentlich sehr wichtig für den Ausgleich mit den Insekten, eigentlich Schädlingsbekämpfung. was eigentlich uns allen ja sehr wichtig sein sollte im Sommer, die Moskitos und generell, also wenn Fledermäuse irgendwann tatsächlich aussterben würden, wäre das noch massiv viel mehr, was man eigentlich an Pestiziden versprühen müsste. Und also von daher ist es auch sehr, sehr wichtig, dass sie erhalten bleiben.
0: Also nicht nur kulturgeschichtlich, sondern auch ökologisch wichtig, sagt Ilka Götte von der Stiftung Fledermausschutz. Also diese Stiftung, die sich für den Erhalt der Fledermäuse stark macht, im ganzen Land und die eben das ganze Jahr hindurch auf dem Friedhof Sihlfeld in Zürich Veranstaltungen durchführt zum Thema. Also wir Menschen, Gisela, haben wir gehört, haben ein vitales Interesse daran, dass diese Flattertiere auch tatsächlich flattern. Was ist denn ihre Bedeutung neben der Insektenvertilgung? Du hast ja schon gesagt, die essen einen Drittel ihres Körpergewichts. Was gibt's denn sonst noch Wichtiges?
1: Ja, ich finde sie halt einfach biologisch auch spannende Tiere. Also schon nur, wenn man sich anschaut, wie kleine Fledermäuse auf die Welt kommen. Die man mag, die hängt ja kopfüber, also gebärt eigentlich nach oben. Und diese kleinen Fledermäuse, die kommen blind, nackt, flugunfähig zur Welt. Und das Einzige, was sie tun können müssen, ist sich festhalten, damit die nicht runterplumpsen. Und sie sind dann nach 3 bis 6 Wochen sind sie flugfähig. Und weil Fledermausweibchen nur ein Junges bekommen, ist halt die Sterblichkeit auch sehr hoch. Also 70% überleben den ersten Winter nicht. Das ist eine hohe Sterblichkeit. Und es hilft dann eben auch nicht, dass der Lebensraum von uns Menschen zusehends eingeschränkt wird.
0: Und wie funktioniert denn das, wenn die Junge zur Welt bringen? Die hängen ja nach unten. Also wie geht das? Wie muss man sich das vorstellen?
1: Ja, eben, die kommen oben raus. Aber die Mutter, die hat dann so ein Bein manchmal auch so ein bisschen zur Seite gelegt. Und das Baby muss sich halten können sehr schnell. Und die Mutter macht dann manchmal mit dem Flügel auch noch so wie ein Auffangnetz, wenn man so will. Und sobald das Baby dann da hängt, also die halten sich fest mit den Füßchen und die haben ja auch Milchzähne, die Kleinen, damit halten sie sich auch fest. Und die Mama kann ja dann die Flügel so um die Kinder herum quasi sie einhüllen. So.
0: Und wann kommen sie zur Welt?
1: Ah, das ist auch sehr spannend. Also die Paarung findet im Herbst statt, aber das Weibchen kann dann im Frühling quasi selber entscheiden, wann es schwanger werden will, wann die Schwangerschaft losgehen soll. Und das kann sie entscheiden aufgrund der Witterung. Also wenn es Langwinter ist, dann beginnt die Schwangerschaft später. Wenn es früher Frühling wird, dann beginnt die Schwangerschaft früher.
0: Unglaublich. Also, da ist so viel Erstaunliches. Du könntest mir wahrscheinlich jetzt noch ganz viel erzählen. Greifen wir noch irgendetwas heraus. Was hat dich neben diesen Fakten, die du schon erwähnt hast, bei dir deinen Recherchen am meisten erstaunt?
1: Also die, meine ich, häufigste Fledermaus, die wir hier in der Schweiz haben, ist ja die Zwergfledermaus. Die hat eine Spannweite von 20 Zentimetern. Was schätzt du, wie schwer ist so eine Fledermaus?
0: Ja, jetzt 40 Gramm.
1: 4 Gramm. Ah, so okay. Schwer wie ein Stück Würfelzucker. Also wahnsinnig filigrane, auch zerbrechliche Tiere, aber dafür dann extrem wendig und wirklich die perfekten Flugakrobaten.
0: Danke, Gisela, dass du dein geballtes Wissen über die Fledermäuse mit uns geteilt hast.
1: Gerne.
0: Da steckt viel Auseinandersetzung dahinter, intensiv. Aber eben, es gehört halt dann auch zum Los der Journalistin, dass man zwar ein Thema entdeckt hat, für das man brennt, aber dann gilt es halt schon wieder, das nächste Thema zu greifen. Ist ja eigentlich auch ein bisschen schade.
1: Ja, wobei, ich habe doch nicht ganz abgeschlossen mit den Fledermäusen jetzt. Okay. Also aufgrund der Recherche hier habe ich mich schon ein bisschen verliebt in das Tier und ich habe mich jetzt tatsächlich für diesen Grundkurs angemeldet.
0: Grundkurs Fledermausschutz.
1: Jawohl.
0: Gisela Voitz, danke für das Gespräch.
1: Gerne.
0: Mein Gast im Kulturplatz Talk war die SRF-Kulturredaktorin Gisela Voitz. Unser Gespräch können Sie jederzeit nachhören auf srf.ch/audio. Mein Name ist Felix Münger.

aufgewachsen im ukrainischen Charkiw in einer winzigen Wohnung. Aber diese winzige Wohnung hatte immerhin mehrere Zimmer. Und in jedem dieser Zimmer stand ein Klavier. Die Kindheit von Marina Baranova, die seit sie 19 ist, in Deutschland lebt und arbeitet, komponiert, improvisiert, egal wie man es nennt. Musik mache ich, das sagt sie, Marina Baranova, die wir hier mit ihrer Hypersuite gehört haben. Diese Hypersuite, die sie über Werke von François Couperin improvisiert hat, mit zwei Stücken, Les Barricades Mystérieuses und La Muse Plantine. Eine Dame, heute so unbekannt, dass man nicht mal mehr ihren Vornamen kennt, aber sie hat im Umfeld von Louis XIV gearbeitet, Mademoiselle Laurent.

Die Geigerin Sophie de Bardonnage und ihr Ensemble Le Consort in dieser Ouvertüre zur Kantate Le Concert, das Konzert von Mademoiselle Laurent, wie sie geheißen hat. Marie, Sophie, wir wissen es nicht mehr. Er dagegen hat gleich drei Vornamen und einen großen Platz, zumindest in der französischen Musikgeschichte, André-Ernest Modeste Grétry.

Die Capella Coloniensis, ein, ich glaube, inzwischen gar nicht mehr existentes Orchester unter dem Dach des Westdeutschen Rundfunks gegründet. Und hier unter der Leitung von Bruno Weil zu hören im Andante der Sinfonie Nummer 104, der sogenannten Salomon Symphony von Joseph Haydn. In der Zählung offiziell die letzte, aber das geht noch weiter bis zur Nummer 107. Und wer weiß, ob nicht vielleicht doch irgendwann nochmal eine Haydn-Sinfonie auftaucht. Schön wär's in irgendeinem Archiv. Karl Philipp Emanuel Bach, mit ihm klingt dieser Mittwochmorgen aus, mit mir Patricia Moreno am Mikrofon und Marcel Poncele, der jetzt noch die Oboe in die Hand nimmt, begleitet von Il Gardellino im dritten Satz des Oboenkonzerts B-Dur von Karl Philipp Emanuel Bach. Schönen Tag wünsche ich.

die Nachrichten von SRF um 10 Uhr mit Lukas Lüthi. Seit es im Krieg zwischen den USA und dem Iran erneut Angriffe gibt, sind im Iran hunderte Menschen verletzt oder getötet worden. Es habe mehr als 260 Verletzte gegeben, heißt es von der iranischen Regierung. Und allein bei den Angriffen der letzten Nacht seien mehr der letzten Tage seien mehr als 30 Zivilpersonen ums Leben gekommen. Bei den US-Angriffen der letzten Nacht seien zudem 7 Soldaten getötet worden, schreibt die iranische Nachrichtenagentur Tasnim. Seit mehr als einer Woche greift die USA den Iran wieder an. Der Iran seinerseits greift Länder in der Region an, die mit den USA verbündet sind. Es geht weiter mit Meldungen aus der Schweiz. Im Kanton Luzern waren zahlreiche Feuerwehren gestern über mehrere Stunden im Einsatz. Grund war ein Gewitter, schreibt die Kantonspolizei Luzern. Über 60 Notrufe seien eingegangen. Bäume seien umgestürzt, Regenwasser floss in Keller und Garagen und herabfallende Äste hätten Fahrzeuge beschädigt. In Neunkirch sei ein Arbeiter leicht verletzt worden, weil er von einem

0: herumfliegenden Metallteil getroffen wurde. Im Kanton Aargau warnt die Polizei vor Trickdiebinnen und Dieben. In letzter Zeit seien vermehrt sogenannte Kettentrickdiebe aktiv gewesen, schreibt die Aargauer Polizei. Beim Kettentrick verwickeln die Täterinnen und Täter Opfer in ein Gespräch und legen ihnen dann angeblich als Zeichen des Dankes eine wertlose Halskette um. Dabei stehlen sie unbemerkt den echten Schmuck, den die Opfer tragen. Die Polizei empfiehlt sich, von Fremden keinen Schmuck anlegen zu lassen und den eigenen nie aus der Hand zu geben. EU-Kommissionspräsidentin Ursula von der Leyen ist in die ukrainische Hauptstadt Kiew gereist. Es ist ihr 11. Besuch seit Beginn des russischen Angriffskriegs. Dieses Mal sei ein spezieller Moment, so von der Leyen in den sozialen Medien. Das Blatt wende sich zugunsten der Ukraine. Beim Besuch gehe es auch um die Rüstungsindustrie, sodass mehr und schneller produziert werden könne. Außerdem werde man über die Vorbereitungen auf den Winter und den EU-Beitritt der Ukraine sprechen. Die Börsendaten von SIX, der Swiss Market Index, liegt im Moment bei 14.209 Punkten, minus 0,2%. Der Euro wird zu 92,52 gehandelt und der Dollar zu 80,96. Und noch der Blick aufs Wetter. Heute ist es teils sonnig, teils bewölkt. Am Vormittag wird es nur lokal nass. Am Nachmittag gibt es einige Gewitter. Dazu ist es weiterhin schwül bei 27 bis 32 Grad. Das waren Nachrichten von Radio SRF. Verantwortlich Corinna Heinzmann.
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2: Was Beruhigendes zum Auftakt heute an diesem Mittwoch. Schöne Janne, alles gut, so heißt dieses flämische Volkslied aus dem 16. Jahrhundert. Und Julius Röntgen hat dieses Lied in einer Suite verwendet. Am Mikrofon Florian Hauser, einen schönen Vormittag.

Janne Muje, all klar, schöne Janne, alles gut, ein flämisches Volkslied aus dem 16. Jahrhundert, ein heiteres Carpe Diem-Lied. Genieße das Leben, trink mit Freunden, tanz und mach dir nicht zu viele Gedanken. Julius Röntgen hat dieses Lied in einer Suite verwendet und gespielt daraus hat die Staatsphilharmonie Rheinland-Pfalz unter Leitung von David Porcelain. Ja, Carpe Diem, sozusagen geht's quasi mit diesem Motto auch gleich weiter. La vida breve, das Leben ist kurz, von Manuel de Falla.

Der spanische Tanz Nummer 2 aus dem lyrischen Drama La Vida Breve von Manuel de Falla mit Marielle und Katja Labeck. 1779, jetzt Musik aus diesem Jahr. In diesem Jahr hat Mozart die letzte Serenade in seiner Heimatstadt Salzburg komponiert, gewidmet den Studenten der Salzburger Universität zur Feier des Studienabschlusses. Ja, gab's mal sowas.

0: Die Posthornserenade von Mozart, D-Dur, Köchel Nummer 320 mit dem Münchner Kammerorchester unter der Leitung von Enrico Onofri. 9:09, Zeit für ein neues Kapitel im kleinen Wissenslexikon für den gepflegten Smalltalk.
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0: Er ist ja nun ein Narzisst wie aus dem Schulbuch, Donald Trump, mit übersteigertem Selbstbewusstsein und viel Egozentrik. Doch narzisstische Züge finden sich nicht nur bei ausgewiesenen Egomanen. Was also ist das genau eigentlich, Narzissmus, und ab wann wird das problematisch? Nicole Freudiger.
2: Er ist verliebt in sein eigenes Spiegelbild, kann nichts anderes mehr tun, als in den See zu blicken, der ihn spiegelt, und geht an der unerwiderten Liebe zugrunde. Narziss aus den Metamorphosen des römischen Dichters Ovid ist der Namensgeber des Narzissmus. Übertriebene Selbstliebe ist denn auch eines der Merkmale von Narzisstinnen und Narzissten. Dazu kommt das Bedürfnis, bewundert zu werden, und ein Mangel an Empathie. Für den Narzissten sind andere Menschen vor allem dazu da, ihm zu huldigen, ihn zu bestätigen. Sich in sie hineinversetzen, Fehlanzeige. Narzissmus gibt's in zwei Formen. Der grandiose Narzisst ist selbstsicher, arrogant, dominant bis aggressiv. Die vulnerable Narzisstin ist übermäßig empfindlich, besonders bei Kritik, ängstlich und unsicher. Wo der normale Narzissmus aufhört und der Kranke beginnt, ist umstritten, bis hin zur Frage, ob es einen gesunden Narzissmus überhaupt gibt. Einig sind sich die Fachleute, dass krankhafte Narzissten an ihrem Narzissmus leiden. Sie haben Probleme in Beziehungen, Beruf und im Umgang mit anderen Menschen. Seit 1980 ist die narzisstische Persönlichkeitsstörung eingetragen im DSM, dem führenden Klassifikationssystem für psychische Störungen. Und was begünstigt Narzissmus? Das Spektrum ist breit. Von Eltern, die zu nachlässig sind oder ihrem Kind zu wenig Liebe mitgeben, über gesellschaftliche Entwicklungen wie Individualisierung und Materialismus bis hin zu den sozialen Medien, die der Selbstinszenierung eine ganz neue Bühne bieten.
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Time Stands Still, ein berühmtes Lied von John Dowland hier mit dem Countertenor Justin Davis, und der wurde begleitet vom Ensemble Aurora. Und davor ein Concerto in D-Moll von Vivaldi mit den Barockisti, Leitung Diego Fasolis. Es gibt schöne Worte mit Erz am Anfang: Erzbischof, Erzherzog, Erzengel, Erzfeind oder Erzlaute. Ja, Archiliuto, Laute mit besonders langem Hals, also wie eine normale Laute, an deren Hals noch ein weiterer, nach vorn ragender Teil angebaut ist und dadurch wirkt sich deutlich länger und etwas exotisch, fast wie eine Laute mit Doppelhals. Erik Bellock, der spielt so ein Instrument.

Ein Instrument, das man, weil wenig Saitenspannung, mit relativ wenig Druck zupfen kann. Die Laute hier war es eine Erzlaute, eine mit verlängertem Hals, gespielt von Eric Belloc. Und das Stück war eine Courante von Charles Mouton.

Das Ensemble Tiento Novo, Leitung Ignacio Prego, mit diesem Concerto in C-Dur von Charles Aveson. 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

Die Geigerin Rachel Colli und Pallavi Maidara Klavier mit dieser Geigensonate H-Moll von Amanda Röntgenmeier. Und mehr von dieser neuen CD der Geigerin Rachel Colli über die Komponistinnenrenaissance heute Abend um 20.30 Uhr in klassik.ch.

0: Die Sinfonie Nummer 2 in A-Dur von Anton Arensky, einem Lehrer berühmter Komponisten Sergei Rachmaninow und Alexander Skriabin waren seine Schüler. Und hier dieses Intermezzo aus seiner zweiten Sinfonie hat das BBC Philharmonic Orchestra gespielt. Leitung Vassili Sinaisky.
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0: Und jetzt ist es 9 Minuten vor 11. Wir haben bis zu den Nachrichten noch die London Mozart Players und den Pianisten Howard Shelley. Und beide spielen ein Rondo aus einem Klavierkonzert in A-Dur von Johann Nepomuk Hummel.

Howard Shelley und die London Mozart Players in diesem Rondo aus dem Klavierkonzert A-Dur von Johann Nepomuk Hummel. Das war's hier. Erstmal nach 11 Uhr geht's weiter. Und hier sind die Nachrichten.

Die Nachrichten von SRF um 11 Uhr mit Lukas Lüthi. Und zuerst geht es um Gemüse und Pflanzen, die aus Asien in die Schweiz importiert werden. Bei Kontrollen sind bei rund einem Drittel der Proben zu hohe Pestizidrückstände festgestellt worden. Das schreibt die Lebensmittelkontrolle Solothurn. Im Kanton gibt es mehrere Importeure, die sich auf Gemüse aus Asien spezialisiert haben. Besonders betroffen seien Basilikum, grüne Chilis oder Wasserspinat. Bei diesen Gemüsen seien gleich mehrere Pestizide gefunden worden. Und eine Probe Bohnen habe unter anderem Nikotinrückstände enthalten, schreibt die Lebensmittelkontrolle. Nikotin kann als Pestizid eingesetzt werden, in der Schweiz ist der Einsatz aber verboten. Die Lebensmittelkontrolle Solothurn hat im letzten Jahr bei 10 Verkaufsstellen insgesamt 38 Proben erhoben, zusammen mit den Kantonen Aargau und Zürich. Wir bleiben in der Schweiz mit Kurzmeldungen. Im Kanton Luzern waren zahlreiche Feuerwehren gestern über mehrere Stunden im Einsatz. Grund war ein Gewitter, schreibt die Kantonspolizei Luzern. Über 60 Notrufe seien eingegangen. Bäume seien umgestürzt, Regenwasser floss in Keller und Garagen und herabfallende Äste hätten Fahrzeuge beschädigt. In Neunkirch sei ein Arbeiter leicht verletzt worden, weil er von einem herumfliegenden Metallteil getroffen wurde. Im Kanton Aargau warnt die Polizei vor Trickdiebinnen und Dieben. In letzter Zeit seien vermehrt sogenannte Kettentrickdiebe aktiv gewesen, schreibt die Aargauer Polizei. Beim Kettentrick verwickeln die Täterinnen und Täter ihre Opfer in ein Gespräch und legen ihnen dann angeblich als Zeichen des Dankes eine wertlose Halskette um. Dabei stehlen sie unbemerkt den echten Schmuck, den die Opfer tragen. Die Polizei empfiehlt sich, von Fremden keinen Schmuck

0: anlegen zu lassen und den eigenen nie aus der Hand zu geben. Seit es im Krieg zwischen den USA und dem Iran erneut Angriffe gibt, sind im Iran hunderte Menschen verletzt oder getötet worden. Es habe mehr als 260 Verletzte gegeben, heißt es von der iranischen Regierung. Und allein bei den Angriffen der letzten Tage seien mehr als 30 Zivilpersonen ums Leben gekommen. Bei den US-Angriffen der letzten Nacht seien zudem 7 Soldaten getötet worden, schreibt die iranische Nachrichtenagentur Tasnim. Seit mehr als einer Woche greifen die USA den Iran wieder an. Der Iran seinerseits greift Länder in der Region an, die mit den USA verbündet sind. Und der Blick aufs Wetter. Heute ist es teils sonnig, teils bewölkt. Am Vormittag wird es nur lokal nass. Am Nachmittag gibt es einige Gewitter. Dazu ist es weiterhin schwül bei 27 bis 32 Grad. Das waren Nachrichten von Radio SRF. Verantwortlich Jan von Tobel.
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2: Am Mikrofon Florian Hauser. Wir starten in diese Runde mit einem Zupfinstrument, und zwar einem Cembalo.

Eine Cembalistin mit dem Namen Anastasie Jeanne. Sie spielte hier dieses Stückchen La Suzanne, heißt es, von Jean-Jacques Beauvarlet Charpentier. Der war Mitte des 18. Jahrhunderts ein Musiker in Lyon und in Paris. Und wir tauchen weiter im großen Teich der Vergangenheit der Musikgeschichte. Noch viel älter als Beauvarlet Charpentier ist unser nächster, Monteverdi.

Damigella, tutta bella, eine Canzonetta von Claudio Monteverdi mit Nuria Rial, Sopran, Philipp Jaroski, Countertenor Cyril Ovidi, Tenor und Nicola Achten, Bariton und João Fernandes, Bass. Und dazu auch noch das Ensemble L'Arpeggiata, Leitung Christina Pluhar. Bei Männern, welche Liebe fühlen, ja, da passieren manchmal seltsame Dinge. Manche machen sich zum Affen, manche komponieren sehr schöne Musik dazu und manche spielen auch noch sehr schöne Musik dazu, zum Beispiel Jean-Guyen Queyras.

bei Männern, welche Liebe fühlen, komponiert von Mozart für seine Zauberflöte, verfeinert zu Variationen von Beethoven und endgültig veredelt dann hier von Jean-Pierre Kerras Cello und Alexander Melnikov Klavier. Schauen wir auf unseren Veranstaltungstipp und da geht's heute im Juli um Altdorf. Also wenn es ja auf einmal überall klingt und singt, wenn junge Menschen mit ihren Instrumentenkoffern auf dem Rücken durch den Ort Altdorf spazieren oder irgendwo auf einem Mäuerchen sitzen und miteinander musizieren, dann hat das Borromeo Music Festival begonnen und Altdorf verwandelt sich in ein internationales Zentrum der Kammermusik. Rund 50 international angereiste Nachwuchsmusikerinnen und Musiker treffen da jedes Jahr auf ein renommiertes Team von Dozidierenden. Dozierenden heißt nicht Dozidierenden, klingt aber auch schön. Und die arbeiten dann gemeinsam, die üben, tauschen sich aus und präsentieren dann die Musik in öffentlichen Konzerten. Morgen ist Auftakt des Borromeo Music Festival mit Kammermusik von Ravel, Ben Mendelssohn und Schumann, aufgeführt von den jungen Musikerinnen und Musikern aus aller Welt. Und dazu im zweiten Teil des Konzertes dann ein besonderes Zusammentreffen Schülerinnen und Schüler der Musikschule URI. Die kommen nämlich dazu und musizieren Seite an Seite mit den internationalen Festivalteilnehmern und Teilnehmerinnen. Gemeinsam spielen sie Griegs festliche Holberg-Suite morgen um 19.30 Uhr in der Kapelle des Collegium Karl Borromeus in Altdorf. Und darauf folgen dann noch viele weitere inspirierende Julitage in Altdorf voller Klang, Musik und Konzerten im Rahmen des Borromeo Music Festival. Ja, und so klingt's morgen Abend. Krieg, Holberg-Suite.

Aus Holbergs Zeit, die Suite im alten Stil von Edvard Grieg, hier das Präludium. Die ganze Suite können Sie morgen hören beim Auftaktkonzert des Borromeo Music Festival um 19.30 Uhr in der Kapelle des Collegium Karl Borromeus in Altdorf. Frage: Macht sich Gras bemerkbar beim Wachsen? Ja, tatsächlich. Mais zum Beispiel macht leise Geräusche, sowas wie ein sehr leises Brutzeln. Für das menschliche Ohr ist dieses Geräusch aber viel zu leise und kann nur mit extrem empfindlichen Spezialmikrofonen wahrgenommen werden. Oder aber wir nehmen zwei Harfen, eine europäische Konzertharfe und eine westafrikanische Harfenlaute. Dann klingt's. Und zwar so: Listen to the grass grow heißt das Stück.

Harfe bringt vieles zum Schwingen, sogar Gras. Listen to the grass grow. Von und mit Catherine Finch und Seko Keita. Die Walliserin Catherine Finch, die war mal Official Harpist to the Prince of Wales und unterrichtet in London an der Royal Academy of Music. Und Seko Keita, der stammt aus dem Senegal. Senegal ist ein Meister der westafrikanischen Stegharfe Kora. Also Kora, Harfenlaute oder Stegharfe aus dem Senegal und Konzertharfe. Das waren die beiden jetzt. Und jetzt Schumann.

Robert Schumann schrieb seine Fantasiestücke Opus 73 innerhalb von nur 2 Tagen. Er hat sie erst Soiree-Stücke genannt, dann Fantasiestücke für Klavier und Klarinette, Geige oder Cello. Das alles zur Auswahl. Zuckersüß hier, interpretiert von Steven Isalis Cello und Dennis Varion Klavier. Das waren die beiden mit dem zweiten dieser Stücke, womit wir weiterwandern zu, oder meine eher zurückwandern in der Musikgeschichte von Schumann zu Mozart.

0: Das Orchester Mozart, Leitung Claudio Abbado, in dieser 33. Sinfonie B-Dur von Mozart. Linda Ronstadt war vermutlich in den 70er Jahren eine der erfolgreichsten Sängerinnen der Welt. Innerhalb weniger Stunden waren ihre Konzerte jeweils ausverkauft. Linda Ronstadt war eine Genre-Allrounderin und heute feiert sie ihren 80. Geburtstag. Daher bekommt sie jetzt von Livia Schmidt die Tageschronik.
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2: Dass Linda Ronstadt Sängerin werden würde, war schon früh klar. Die deutsch-mexikanischstämmige Ronstadt wurde am 15. Juli 1946 in Tucson im US-Bundesstaat Arizona in eine musikalische Familie hineingeboren. Wegen ihrer Singstimme erklärte ihr Vater sie mit 4 Jahren zur Sopranistin, wie sie dem Playboy-Magazin einst erzählte. Und als solche bezeichnete sich Ronstadt auch Jahre später noch, im Interview mit Dan Rather im Sender Access.
3: Who are you?
4: Nun, was das Singen betrifft, habe ich mich immer als Sopranistin gesehen. Ich sang viele verschiedene Dinge und ich hätte nie gedacht, dass ich den größten Einfluss auf Popmusik haben würde oder so. Aber das, was ich anders machte als viele andere, war, dass ich eine sehr unterschiedliche Spannweite der Musik besang.
2: Im Jahr 1964, im Alter von 18 Jahren, machte sich Ronstadt auf den Weg nach Los Angeles, um Sängerin zu werden. Wie ihre Eltern darauf reagierten, erzählte Linda Ronstadt dem Root Magazine. Weil dieses Interview geschrieben ist, haben wir es auf Deutsch übersetzt und einsprechen lassen.
4: Nun, sie hielten mich für zu jung, um von zu Hause wegzugehen. Und das war ich auch. Ich war erst 18. Aber ich musste dorthin, wo die Musik war. Und die war nicht in Tucson, sie war in L.A. Als klar wurde, dass sie mich nicht umstimmen konnten, ging mein Vater ins Nebenzimmer und kam mit der Martin-Gitarre zurück, die sein Vater 1898 brandneu gekauft hatte. Mein Vater reichte mir die Gitarre, holte seine Brieftasche heraus und gab mir $30. Damit kam ich einen Monat lang aus. Das Einzige, woran ich mich von dieser langen Fahrt durch die Wüstennacht erinnere, war die brennende Reue darüber, mich meinen Eltern widersetzt zu haben.
2: Der Erfolg ließ nicht lange auf sich warten. Bis 1969 veröffentlichte Ronstadt mit ihrer Band The Stone Ponies 3 Alben. Und unter anderem landeten sie diesen Hit, Different Drum.

Danach folgten unter anderem Soloalben. Auf einem der Alben ihr erster Hit «Long, Long Time». Dieses Lied brachte ihr eine Grammy-Nominierung ein. Bei Ronstadt ging es in dieser Zeit immer weiter bergauf. Auf eine Musikrichtung hat sie sich dabei nie beschränkt. Von Country, Folk, Rock, Pop bis zu mexikanischer Volksmusik, sie konnte alles. In den 80er Jahren spannte sie zum Beispiel mit Musikgrößen wie Emmylou Harris und Dolly Parton zusammen. Oh!

Innerhalb von fast 4 Jahrzehnten staubte Ronstadt 11 Grammy Awards ab, erhielt einen Emmy und wurde mit zahlreichen anderen Preisen geehrt. Beispielsweise mit der National Medal of Arts. Und sie wurde in die Rock and Roll Hall of Fame aufgenommen. 2009 nahm Ronstadts Gesangskarriere ein Ende. Aus gesundheitlichen Gründen. Ronstadt leidet an einer progressiven supranuklearen Blickparese, kurz PSP, einer Krankheit, bei der die Nervenzellen im Stammhirn und den Basalganglien schrittweise absterben. Öffentliche Auftritte hatte Ronstadt dennoch ab und an. Zwar nicht als Sängerin, aber als Interviewpartnerin. Und auch politisch äußerte sie sich mehrfach. Etwa ist sie eine Kritikerin des US-Präsidenten Donald Trump und setzt sich seit Jahren dafür ein, dass illegale Einwanderinnen und Einwanderer nicht abgeschoben werden.

Tommaso Albinoni, Oboenkonzert in D-Moll mit Marcel Ponsele und seinem Ensemble Il Gardelino. Ponsele, der Meister der Barockoboe, er hat letztes Jahr die Leipziger Bach-Medaille bekommen, weil Klang und Spielweise der Barockoboe durch ihn einen neuen Standard bekommen haben. Nächstes Jahr wird er 70, der belgische Oboist Marcel Ponsele. Und hier war er eben zu hören mit seinem Ensemble, das er vor vielen Jahren gegründet hat, Il Gardelino.

verschwindet oben im Nichts. Dieses Menuett aus der Suite Bergamasque von Claude Debussy mit Alice Sarah Ott am Klavier. Und zum Schluss sind wir jetzt im Jahr 1763. Da heiratet nämlich der Esterhazy Fürstensohn in Wien, macht er das. Nach der Trauung gibt es ein Mittagessen mit dem Kaiser. Und am Abend zieht die Hochzeitsgesellschaft dann zum heimatlichen Schloss. Esterhazy, also Eisenstadt, die Straße von Wien nach Eisenstadt ist dabei durchgehend beleuchtet. Und dann beginnt ein rauschendes Fest, mehrere Tage lang. Und Haydn, Joseph Haydn, der Berühmte, damals noch nicht so ganz berühmt, aber auf dem Weg, der komponiert dem Fürstensohn eine Oper. Diese hier.

0: Die Ouvertüre zur Oper Arcide von Joseph Haydn mit den Talon Lyrique unter Leitung von Christoph Rousset. Das war die letzte Musik vor den Mittagsnachrichten, 12 Uhr.
1: Die Nachrichten von SRF um 12 Uhr mit Lukas Lüthi. Im Wallis können Raucherinnen und Raucher auch in Zukunft keine elektronischen Einwegzigaretten kaufen. Der Kanton darf den Verkauf weiterhin verbieten, das hat das Bundesgericht entschieden. Das Verbot im Wallis gilt seit letztem Jahr, allerdings hatten Tabakhersteller und Händler dagegen geklagt. Ihre Beschwerden weist das Bundesgericht nun zurück. Das Walliser Verkaufsverbot für Einweg-Vapes sei rechtens. Die Kompetenz für solche Regeln liege zwar eigentlich beim Bundesrat, schreibt das Gericht. Da er bei dem Thema aber bisher untätig geblieben sei, dürften die Kantone entsprechende Verbote selbst erlassen. Neben dem Wallis haben auch Bern und Jura den Verkauf von Einweg-E-Zigaretten verboten. Andere Kantone könnten nun folgen. Wir bleiben in der Schweiz mit Kurzmeldungen. Zuerst geht es um Gemüse und Pflanzen, die aus Asien in die Schweiz importiert werden. Bei Kontrollen im Kanton Solothurn sind bei rund einem Drittel der Proben zu hohe Pestizidrückstände festgestellt worden. Besonders betroffen seien Basilikum, grüne Chilis oder Wasserspinat. Bei diesen Gemüsen seien gleich mehrere Pestizide gefunden worden. Im Kanton Luzern waren zahlreiche Feuerwehren gestern über mehrere Stunden im Einsatz. Grund war ein Gewitter, schreibt die Kantonspolizei Luzern. Über 60 Notrufe seien eingegangen. Bäume seien umgestürzt, Regenwasser floss in Keller und Garagen und herabfallende Äste hätten Fahrzeuge beschädigt. In Frankreich herrsche eine außergewöhnliche und besorgniserregende Dürre, das sagt die zuständige Ministerin. Die Trockenheit habe in diesem Jahr besonders früh begonnen, etwa einen Monat früher als sonst. Auf dem gesamten französischen Festland gelten Einschränkungen für den Wasserverbrauch und bei zahlreichen Flüssen sinkt der Wasserpegel rasant ab. Ein Viertel der kleinen Flüsse ist bereits ausgetrocknet. Auch die Hitze macht Frankreich zu schaffen. Eine Regierungssprecherin sagte heute gegenüber dem Sender BFM TV, bis Ende Woche soll es in Spitälern mehr als 16'000 zusätzliche Klimaanlagen geben. Fast nochmals so viele sollen bis Ende Monat geliefert werden. Vor drei Wochen hatte die Regierung 30'000 Klimaanlagen für Spitäler und andere Gesundheitseinrichtungen versprochen. Die Börsendaten von SIX, der Swiss Market Index, liegt im Moment bei 14'232 Punkten.

0: minus 0,1%. Der Euro wird zu 92,56 Rappen gehandelt und der Dollar zu 81,09 Rappen. Und das Wetter? Heute ist es teilweise sonnig mit einigen Gewittern am Nachmittag. Morgen wird es ziemlich sonnig. Es bleibt schwül bei 27 bis 32 Grad. Das waren Nachrichten von Radio SRF, verantwortlich Jan von Tobel.
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2: Mit Bodo Frick und passend zur Ferienzeit geht es heute um das Tourismusland Schweiz. Dass sich dahinter mehr verbirgt als ein cleverer Werbespruch, zeigt eine Ausstellung in Schwyz. Und im dritten Teil unserer Sommerserie über Kunst, die verschwunden ist, geht es um ein riesiges Wandgemälde, das wie vom Erdboden verschluckt wurde. Zuerst aber geht es um die Frage, wann ist ein Mann ein Mann? Darüber wird gerade viel diskutiert, über gute Männlichkeit, über problematische Männlichkeit. In dieser Diskussion fällt oft das Stichwort Männosphäre. Die übt in den sozialen Medien großen Einfluss aus auf junge Männer. Sie suchen dort nach Vorbildern. Dabei gäbe es diese Vorbilder auch ganz woanders. Zum Beispiel im Koran findet der islamische Theologe Muannad Gorshid. Er spricht dabei nicht etwa von patriarchalen Männern, sondern von modernen. Daraus ist ein Buch entstanden mit dem Titel «Jenseits der Härte – Warum der Koran keine Machos kennt». Religionsredaktorin Nicole Freudiger hat es gelesen und Jodok Hess hat ihr dazu seine Fragen gestellt.
3: Nicole, was für Vorbilder für moderne Männer findet denn Muannad Gorshid im Koran?
4: Ja, er kommt da mit den ganz großen Namen, mit Erzvätern und Propheten wie Abraham, Moses, Jakob und Josef und natürlich auch mit Mohammed.
3: Okay, das sind jetzt viele Namen aufs Mal. Pick doch einen raus.
4: Ja, meine Lieblingsgeschichte ist die von Moses. Der trifft eine junge Frau an einer Quelle. Er hilft ihr, sie nimmt ihn mit nach Hause, will ihn heiraten und ihr Vater sagt aber nur, wenn Moses 10 Jahre im Haushalt hilft. Und das macht er dann auch.
3: Also das steht so im Koran, dass Moses den Haushalt schmeißt.
4: Ganz so nicht. Es heisst, er tut Dienst, wörtlich übersetzt. Und Muannad Gorshid interpretiert das als Haushalten, weil es ihm auch hilft, einen Punkt zu machen im Hier und Jetzt. Er beschreibt nämlich von sich selbst, wie sein eigener Vater größte Mühe damit hatte, dass er und sein Bruder als Kinder im Haushalt helfen mussten, also Frauenarbeit machen mussten. Mhm. Und bei Moses ist es so, dieses Diensttun, das ist zwar Interpretationssache, aber egal wie man es übersetzt, Moses ist da nicht der Macker, der sagt, ich arbeite sicher nicht für jemand anderen, sondern er stellt sich eben in den Dienst.
3: Gut, und die anderen Beispiele. Abraham hast du genannt, Jakob und Josef hast du auch genannt.
4: Genau. Also Abraham ist im Koran ein Zweifler, einer, der nicht alles weiß und unsicher ist, auch Fragen stellt, schwierige Fragen auch stellt. Jakob, der trauert ganz offen bis hin zu einer depressiven Phase. Josef, der verzeiht seinen Brüdern, obwohl diese ihn entführt haben und er daraufhin wirklich unten durch musste. Und das alles sind jetzt eben keine dominanten Männer, die ihre Gefühle unterdrücken und ihre Frauen kontrollieren. Und das ist ja eben das Stereotyp vom muslimischen Mann, das sich immer noch sehr hartnäckig hält.
3: Und wie geht jetzt dieser Muannad Gorshid um mit diesem Stereotyp?
4: Also er ist da ganz offen und er benennt es auch ganz klar und er zeigt auch, dass es eine problematische Männlichkeit gibt, die ihre Wurzeln durchaus im Islam hat.
3: Aber was meint er denn, wenn er eben von problematischer Männlichkeit spricht?
4: Da geht es um Kontrolle, um die Ehre der Familie, die es zu beschützen gilt, stets stark zu sein, keine Schwäche zu zeigen. Das ist dann eben sehr nah dran an dieser toxischen Männlichkeit, also einer Männlichkeit, einer Vorstellung vom Mannsein, die den Männern selbst eben schadet und auch ihrem Umfeld.
3: Und diese toxische Männlichkeit geht nun also auf den Islam zurück?
4: Ja, unter anderem. Ja, also es gibt Stellen im Koran, die man so interpretieren kann, zum Beispiel, dass die Männer über den Frauen stünden oder Stellen, die die Beziehung zwischen Mann und Frau sexualisieren und damit eben auch legitimieren, dass der Frauenkörper kontrolliert wird mit Kleidervorschriften wie zum Beispiel dem Kopftuch. Oder es gibt die Geschichte von Lot und die wird dann traditionell so interpretiert, dass das ein absolutes Verbot ist für Homosexualität und das ist auch ein Element toxischer Männlichkeit, dass Homosexualität verurteilt wird. Und Gorshid sagt jetzt eben, dass diese Stelle im Koran etwas ganz anderes aussagt.
3: Das musst du kurz erklären, was es jetzt mit dieser Geschichte auf sich hat.
4: Ja, also Lot, das ist die Erzählung von Sodom und Gomorra. Das sagt vielleicht den Hörerinnen und Hörern was. Lot hat Besuch und die Bewohner von Sodom fordern nun, dass Lot ihnen die Besucher übergibt, damit sie sich an ihn sexuell vergehen können. Das wird im Koran wie auch in der Bibel klar verurteilt und Gorschid zeigt jetzt, dass diese entfesselte, sexualisierte Gewalt das Problem ist und eben nicht die Homosexualität, also die sexuelle Ausrichtung. Und auch das ist natürlich Interpretationssache, aber das ist halt so bei religiösen Schriften und ich finde Gorschids Auslegung nachvollziehbar.
3: Und das Buch? Würdest du empfehlen?
4: Ja, unbedingt. Es ist zwar vielleicht keine leichte Kost für den Liegestuhl in den Sommerferien, aber es lohnt sich eben. Gorschid schreibt sehr verständlich, nachvollziehbar, es liest sich leicht und es hilft wirklich, eigene Vorurteile zu hinterfragen und das alles besser einordnen zu können.
2: Religionsredaktorin Nicole Freudiger über das Buch «Jenseits der Härte – Warum der Koran keine Machos kennt», erschienen bei Herder. Der Autor des Buchs heißt Muannad Gorschid. Tourismusland Schweiz. Dahinter steckt mehr als nur ein Werbespruch. Der Slogan bezeichnet ein Erfolgsmodell. Aber wo viel Licht ist, ist auch Schatten. Die Ambivalenz des Tourismus in der Schweiz ist auch Thema einer Ausstellung in Schwyz, und zwar im Forum Schweizer Geschichte, einem Ableger des Landesmuseums in Zürich. Bernard Senn war dort.
5: Der Eingang zur Ausstellung gleicht einer Hotelrezeption. Ich checke ein und erhalte einen Brustbeutel, gefüllt mit 5 Batzen. Den ersten gebe ich gleich wieder aus. Dafür darf ich mich auf einen roten Sessellift setzen, der mich virtuell auf einen Berggipfel trägt.
6: Oh, wie schön! Sie haben es geschafft! Der erste Fährenbatzen ist verpulvert. Ich sag's Ihnen aber gleich, die Schweiz ist teuer.
5: Ja, die Schweiz ist teuer. Denn in der Schweiz ist Tourismus nicht zuletzt ein Geschäftsmodell. Also aufgepasst.
6: Um welche Bergkette es sich da vorne wohl handelt? Soll ich Ihnen etwas verraten? Das ist gar kein echter Berg. Es handelt sich um ein Kunstwerk.
5: Lange vor KI hat das Künstlerduo Studer-Vandenberg künstliche Welten geschaffen, die irritieren. Ihre computergenerierten Bilder wirken vertraut und fremd zugleich. Ein passendes Sinnbild als Einstieg in eine Ausstellung, die die Errungenschaften des Tourismus ebenso feiert wie hinterfragt.
7: Das Ziel dieser Ausstellung ist wirklich auch, also durch diese Check-in-Situation am Anfang der Ausstellung zu zeigen, wir sind alle oder die meisten von uns, sagen wir so, sind Touristinnen und Touristen. Und ich möchte uns wirklich eigentlich einfach nicht ausschließen von dieser Diskussion.
5: Anna Velli ist eine der beiden Kuratorinnen. Die Diskussion dreht sich um die Frage, was nehmen wir in Kauf für das wirtschaftliche Erfolgsmodell Tourismus? Denn Tourismus stützt zwar den Wohlstand der Schweiz, hat aber seinen Preis.
7: Diese Ambivalenz liegt dem Tourismus natürlich bei. Also das ist etwas, das können wir nicht schönreden. Und das war von Anfang an eigentlich auch das, was uns interessiert hat.
5: Und so führt die Ausstellung anhand von 23 Stationen quer durch die Schweizer Tourismusgeschichte. Ausgelöst wird diese im 19. Jahrhundert durch reiche, abenteuerlustige Engländer. Sie führt zu den ersten Luxushotels in den Bergen, wird ausgebremst durch 2 Weltkriege. Sie erfindet sich neu und etabliert die Schweiz der 1960er und 70er Jahre als eine Nation von Skifahrerinnen und Skifahrern und fördert so den Binnentourismus. Später wird die Schweiz wieder mehr und mehr international. Heute gehört unser Land nicht zuletzt dank Social Media zu den touristischen Hotspots dieser Welt. Kuratorin Anna Velli.
7: Was wir leisten können als kulturhistorisches Museum ist, die Entwicklung aufzuzeigen, also ohne Wertung aufzuzeigen, was passiert und uns eben die Frage zu stellen, was könnte in Zukunft passieren.
5: Diese Fragen zeigen, die Ausstellung ist keine harmlos schöne Schau zum Tourismusland Schweiz. So blicken in einer Videoinstallation zum Beispiel 4 Tourismusfachleute in eben diese Zukunft und äußern sich nicht zuletzt auch kritisch zum vorherrschenden Geschäftsmodell. Die brennenden Themen liegen auf der Hand und werden publikumsnah aufgegriffen. Dazu gehören nicht zuletzt kalte Betten, Overtourism, Klimawandel.
7: Das stellt die Branche natürlich vor diese Herausforderungen und es stellt aber auch Fragen an uns selber. Und ich denke, das ist das, was wir mit der Ausstellung auch tatsächlich aussagen möchten. Man wird sich in Zukunft diese Fragen immer mehr stellen. Wie möchte ich reisen? Wo möchte ich hinreisen? Möchte ich dieses Bild teilen, wenn wir schon wieder beim Übertourismus sind? Ja, man muss sich auch als Touristin, als Tourist diese Fragen in Zukunft stellen.
2: Die Ausstellung Tourismus Reiseziel Schweiz im Forum Schweizer Geschichte in Schwyz ist noch bis Mai zu sehen.
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2: Im Opernhaus Zürich gibt es nicht nur Opern. Das Orchester der Oper Zürich spielt auf der Hauptbühne auch regelmäßig Konzerte. Nun sind zwei Doppelalben erschienen mit Musik von Johannes Brahms und Richard Strauss. Beide Alben sind in solchen Konzerten im Opernhaus live aufgenommen worden. Benjamin Herzog hat sie für uns angehört.
8: Das sinfonische Werk von Johannes Brahms ist nicht gerade das, was man mit Oper verbindet. Im Gegenteil, die vier Sinfonien von Brahms sind präzise ausgearbeitete, perfekt gemeißelte Musik. Sie verstehen sich als absolute Musik, ohne Programm, ohne Text, ohne Story. Also das Gegenteil von Oper. Und so klingen sie hier auch. Das Orchester der Oper Zürich und Generalmusikdirektor Gianandrea Noseda dokumentieren mit diesen jüngsten zwei Doppelalben einen, ja, sinfonischen Ehrgeiz. Aber nicht nur. Dieser Brahms klingt edel. Die Verteilung der Instrumente ausgewogen. Hier eine schöne Bläsermischung, da die Bässe etwas hervorgehoben, dort eine Fagottstimme, die sich an die Streicher schmiegt, alles ausbalanciert. Da spielt auch die Aufnahmetechnik, das Abmischen eine Rolle, sehr schön gemacht. Es gibt Dirigenten, die auch einen Brahms theatralisch aufladen, die mit wuchtigen Tempowechseln, dem Verzögern von Höhepunkten, diese Sinfonien in ein Scheinwerferlicht rücken. Nicht so Noseda. Bei ihm baut sich die Architektur einer Sinfonie von alleine auf. Das hilft beim Hören, man weiß, wo man steht und kann sich an schönsten Details erfreuen. Wie hier. Das Poco Allegretto der dritten Sinfonie. Da schwingt ein Sehnsuchtston mit und der Satz behält doch Leichtigkeit, geschmackvolle Eleganz. Das zweite Doppelalbum. Richard Strauss. Tritt hier der Operndirigent Noseda auf die Bühne? Nein, mit den Tondichtungen Don Quixote oder dem großorchestrierten Heldenleben haben wir hier zwar Programmmusik und also eine Story, aber noch viel mehr als das. Des Helden Wahlstatt betitelt Strauss diese kämpferischen Klänge. Mehrere Tonarten gleichzeitig, ineinander verkeilte Motive, ein Orchester in Aufruhr. Das ist im Kompositionsjahr 1898 wahrlich zukunftsweisende Musik. Dieses Wechseln auch zwischen einer Heldengeschichte und rein sinfonisch hörbarer, eben absoluter Musik, wie Noseda und sein Orchester diese Vielschichtigkeit offenlegen, das ist großartig. Denn wo die eingefrästen Spuren eines Programms, einer Story, diese sinfonischen Dichtungen allmählich banal aussehen lassen könnten, zeigt diese Aufnahme ein Strauss am Beginn der Moderne. Musik, die mehrere Perspektiven in sich vereint. Musik, die vieles zugleich ist. Musik, die Oper, Sinfonie, Erzähltes ist und in dieser Aufnahme auch ein absoluter Hinhörer.
2: Die zwei Doppelalben hat das Orchester der Oper Zürich vor kurzem veröffentlicht und der Gianandrea Noseda mit den vier Sinfonien von Johannes Brahms und ausgewählten Tondichtungen von Richard Strauss. Erschienen sind die beiden Alben beim Label Philharmonia Records. Dann kommen wir zu einem Thema, bei dem fragt sich vielleicht die eine oder andere, was hat das hier verloren? Heute Morgen habe ich nämlich mit Patricia Moreno über die Tour de France gesprochen.
4: Bodo,
9: man könnte sich schon die Frage stellen, was hat denn dieser Sportanlass mit Kultur am Hut? Und du sagst?
2: Ja, ganz viel. Aber ich habe mir im ersten Moment natürlich dieselbe Frage gestellt, dass ich den Artikel heute im Feuilleton-Teil der NZZ entdeckt habe. Bei Tour de France denken die meisten wahrscheinlich ja eher an die schwitzenden Rennvelofahrer, die in einem Affenzahn über den Asphalt radeln, und an die Sportfans, die am Straßenrand die Fahrer anfeuern. Aber laut NZZ-Redaktor Stefan Klemm geht es bei vielen, die die Tour de France besuchen, gar nicht primär um dieses Sportereignis.
9: Ach ja, sondern worum?
2: Klemm schreibt, dass sich neben dem Radrennen ein zweiter Wettbewerb entwickelt habe, und der nennt sich Frankreich-Gucken. Also jährlich reisen um die 13 Millionen Menschen wegen der Tour de France nach Frankreich, und viele von ihnen nicht aus sportlichem Interesse, sondern um das Land und die Kulturgüter zu sehen. Es gebe deshalb auch ein umfangreiches kulturelles Angebot, das teilweise auch in den Fernsehberichterstattungen zur Tour eine Rolle spielt, wie kleine historische und kulturgeschichtliche Vorlesungen über Schlösser, Denkmäler, landschaftliche Besonderheiten und natürlich auch das Meer.
9: Und es macht ja einmal Song und schon sind die Fahrer vorbei. Ich meine, das geht ja alles immer wahnsinnig schnell. Aber das ist schon ein positiver Nebeneffekt für die französische Kulturlandschaft, wenn sie auch eben ein bisschen von diesem Sportgroßanlass profitieren kann.
2: Ja, wobei das scheinbar vom Tourdirektor Christian Prudhomme auch so forciert werde. Als Hobbyhistoriker sei er sehr daran interessiert, dass nicht nur die sportliche Geschichte gezeigt wird, sondern eben auch die kulturgeschichtlichen Erinnerungsorte. Das habe auch großen Einfluss auf die Wahl der Standorte, also an denen die Tour de France vorbeifährt. In diesem Jahr zum Beispiel Katalonien, dann die östlichen Pyrenäen, weiter dann Carcassonne, also eine Festungsstadt mit Schloss, Kirche und mittelalterlichen Wehrmauern und so weiter und so fort.
9: Aber das klingt wirklich danach, als würde dahinter auch eine ausgeklügelte Marketingstrategie stecken, damit eben die Tour de France auch abseits der Sportfans auf Interesse stößt. Ist das so?
2: Ja, das sei aber schon von Anfang an so gewesen, wird der Tourdirektor im NZZ-Artikel zitiert. Seit der ersten Ausgabe des Radrennens 1903 gelte ein Dreisatz, nämlich dass drei Aspekte gleichermaßen interessieren: der sportliche, der ästhetische und eben auch der historische Aspekt. Das klingt jetzt so, als würden nur die Verantwortlichen der Tour de France selbst auf diesen kulturellen Aspekt der Veranstaltung pochen. Es gibt aber auch Menschen außerhalb des Tourzirkus, die das Radrennen auf eine Kulturebene hieven, sage ich jetzt mal. Mhm. Im Artikel der NZZ wird zum Beispiel der französische Philosoph Roland Barthes zitiert.
9: Oh, so eine Größe. Wie hat sich der denn geäußert?
2: Ende der 1950er Jahre hat Roland Barthes die Tour de France mit dem Epos von Homer verglichen. Er hat geschrieben: Wie in der Odyssee ist die Fahrt hier Rundfahrt von einer Prüfung zur nächsten und zugleich totale Erforschung der Grenzen der Welt.
9: Wow. Wie viel Kultur steckt in der Tour de France? Offenbar sehr, sehr viel, wenn man heute den Artikel in der Neuen Zürcher Zeitung liest. Und den finden Sie im Feuilleton-Teil unter dem Titel «Ein Rennen um die schönen Bilder».
2: Und zum Schluss geht es hier wieder um ganz mysteriöse Fälle.
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2: Eine riesige Wandmalerei in Lausanne, einfach verschwunden. Um diesen Fall geht es heute in unserer Sommerserie zu Kunst, die verschwunden ist. Der weltbekannte französische Comic-Künstler Philippe Druyer hat die Lausanner Wandmalerei geschaffen. Utopia, so heißt die Arbeit. Seit mehr als 20 Jahren fehlt von ihr jede Spur. Thierry Sartoretti von RTS rollt den Fall für uns auf.
11: Ein rotes Raumschiff vor blauem Hintergrund. Das war auf dem rund 200 Quadratmeter großen Wandbild im Zentrum von Lausanne zu sehen. Gemalt auf 40 Metallplatten war es an einer Gebäudefassade angebracht. Zwischen 1991 und 2003 gehörte die Arbeit des weltbekannten Comic-Künstlers Philippe Druyer zum Stadtbild von Lausanne. Dann verschwand das Wandbild. Yves Demey, früher Comicbuchhändler, und Valentin Habsburger, Druyer-Enthusiast aus Lausanne, wollten das nicht einfach hinnehmen. Sie begaben sich 2025 auf Spurensuche ein ganzes Jahr lang. Ihre Recherchen führten Sie zu einer ernüchternden Vermutung. Im schlimmsten Fall wurde das Wandbild im Müll entsorgt. Wie konnte es so weit kommen? 1991 übergibt Künstler Philippe Drouet das Wandbild der Stadt Lausanne. Es wird an der Fassade angebracht und offiziell eingeweiht. Die Kosten von rund 100.000 Franken übernimmt die Loterie Romande. Lausanne habe damals in Sachen Comickunst eine Vorreiterrolle eingenommen, sagt Comic-Experte Yves Demey.
12: C'est fait avant le premier mur peint à Bruxelles, qui est quand même une des capitales de la BD, et avant Angoulême, qui est la capitale parce qu'il y a un musée et parce qu'il y a le plus grand festival de BD du monde. Donc Lausanne est une ville précurseur avec ce que j'appelle un mur BD.
11: Das Wandbild in Lausanne sei angebracht worden, noch bevor es Comic-Wandbilder in den Comic-Hochburgen Brüssel und Angoulême gegeben habe, betont Yves Demey. Als 2003 in Lausanne die Metrolinie M2 gebaut wird, muss das Gebäude abgerissen werden, an dem das Wandbild angebracht ist. Deshalb wird das Bild in seine Einzelteile zerlegt. Die 40 Metallplatten sollen anschließend in einer städtischen Lagerhalle aufbewahrt werden. Sowohl der damalige Geldgeber, der Direktor der Loterie Romande, als auch der zuständige Stadtrat bestätigen, der Auftrag zur Einlagerung wurde klar erteilt. Die Lausanner Rechercheur Yves Demey und Valentin Habsburger begnügen sich damit nicht. Sie sprechen mit dem Lagerverantwortlichen, der die Lieferung damals hätte annehmen sollen. Seine Aussage? Die Metallplatten des Wandbilds seien schlicht zu groß gewesen für den Lastenaufzug. Er habe die Annahme verweigert. Der Transporteur sei daraufhin wieder abgezogen, ohne klares Ziel. Vielleicht ist das Comicbild also im Abfall gelandet. Nach der Veröffentlichung dieser ernüchternden Recherche haben sich weder die Stadt Lausanne noch der Künstler Philippe Drouet zum verschwundenen Wandbild geäußert. Yves Demey will die Hoffnung trotzdem nicht ganz aufgeben.
12: La ville de Lausanne, c'est comme vous. Vous avez une cave, vous ne savez pas nécessairement ce qu'il y a dedans et où c'est. Eh bien, la ville de Lausanne, ce sont les caves d'une ville de 120 000 habitants. Il y a 19 entrepôts quelque part et ça ne prend pas une place énorme. La fresque, l'œuvre d'art, elle est là.
11: Manchmal können wir selbst Sachen in unserem eigenen Keller versorgen und vergessen, meint Yves Demey. Lausanne hat 19 Lagerräume. Irgendwo könnte das Wandbild schön eingepackt liegen. Wer weiß, vielleicht wird es irgendwann wieder auftauchen.
2: Morgen geht es in unserer Sommerserie zu Kunst, die verschwunden ist, um eine Unterführung in Basel. Die wurde Ende der 1970er Jahre vom weltberühmten dänischen Architekten und Designer Werner Panton gestaltet. 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Und damit sind wir am Schluss der heutigen Sendung. Am Mikrofon war Bodo Frick.

0: 12.30 Uhr Rendezvous. 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Bei Swisslos versagt die Alterskontrolle bei Sportwetten. Minderjährige können in vielen Fällen mitmachen. Giorgia Meloni blitzt mit ihrer Wahlrechtsreform im italienischen Parlament ab. Die Opposition fordert ihren Rücktritt. Weil die Justiz mehr und mehr politisiert werde, so könne es zu Schmutzkampagnen wie jener gegen Bundesrichterin Julia Henny kommen, sagt Rechtsexpertin Regina Kiene.
1: Eine anonyme Kampagne gegen eine Kandidatin, mit der auf ihre wissenschaftliche Integrität gezielt wird, das ist beispiellos.
0: Und 25 Jahre Tagesgespräch, die Sommerserie. Heute mit dem Schriftsteller Daniel de Roulet. Schreiben hilft dem politischen Autor, Distanz zu schaffen.
2: Das Schreiben soll überhaupt nicht militant sein, soll engagiert, ja. Aber man soll aufpassen, dass eigentlich auch die Leute, die mit mir nicht einverstanden sind, das verstehen, was ich jetzt darstelle.
0: De Roulet ist unser Gast um 13 Uhr. Für die Sendung verantwortlich Jonas Liniger, im Studio heute Mittag ist Daniel Hofer. Wer gewinnt das nächste Fußballspiel? Wer schießt das nächste Tor in einem laufenden Match? Sportwetten boomen. Doch Wetten kann auch süchtig machen. Unter anderem deshalb sind Sportwetten für Minderjährige verboten. Die Geldspielaufsicht hat nun erstmals Testkäufe gemacht bei Sportwetten der Landeslotterie. Das Resultat: Der Jugendschutz funktioniert mehr schlecht als recht. In fast der Hälfte aller Testkäufe konnten Minderjährige Wetten abschließen. Aus dem Bundeshaus Dominik Meyer.
3: Am Kiosk, in Bars oder am Tankstellenshop. Sportwetten lassen sich fast überall abschließen. Das Blaue Kreuz hat für die Geldspielaufsicht 16- und 17-Jährige losgeschickt. Unterwegs waren sie in den Kantonen Zürich und Waadt und fast bei jedem zweiten Versuch konnten die Jugendlichen ungehindert Wetten abschließen.
4: Ja, die Ergebnisse sind sicherlich nicht zufriedenstellend,
3: sagt Manuel Richard, der Direktor der Geldspielaufsicht. Gerade für Minderjährige seien Sportwetten gefährlich, gefährlicher als andere Glücksspiele.
4: Es geht in erster Linie sicherlich um das Suchtpotenzial. Häufig gibt es auch so etwas wie eine Kontrollillusion bei den Spielenden, weil sie den Eindruck haben, sie wissen besonders gut über bestimmte Sportarten Bescheid. Und all dies macht eben dieses Produkt eher gefährlicher als andere Glücksspielprodukte.
3: In der Deutschschweiz fielen die Resultate noch schlechter aus als in der Romandie. Im Kanton Zürich konnten Jugendliche sogar in leicht über der Hälfte der Fälle Wetten abschließen. Anbieterin von Sportwetten in der Deutschschweiz ist die Swisslos. Deren Direktor Roger Fasnacht gesteht ein:
5: Grundsätzlich ist das Resultat natürlich nicht gut. Auf der anderen Seite muss man auch sagen, die Studie ist methodisch natürlich nicht so, dass man wirklich verlässliche Schlussfolgerungen auf das gesamte Verkaufsstellennetz ziehen kann.
3: Über 4'000 Verkaufsstellen gibt es in der Schweiz. Getestet hat die Geldspielaufsicht nur an 200 Verkaufsstellen. Roger Fasnacht von Swisslos muss auf Nachfrage aber eingestehen, auch bei internen Testkäufen von Swisslos sah es nicht besser aus. Auch dort konnten Minderjährige in der Hälfte der Fälle Wetten abschließen. Swisslos werde den Jugendschutz nun ausbauen, sagt Fasnacht, mit Flyern zum Beispiel und noch mehr eigenen Testkäufen, inklusive persönliches Feedback an Verkaufsstellen, die durchgefallen sind. Eine Schwachstelle sind Selbstbedienungsautomaten an Kiosken zum Beispiel. Hier haben Spieler keinen Kontakt mit Verkäuferinnen und Verkäufern und hier konnten beim Test im Kanton Zürich Minderjährige in fast allen Fällen wetten. Swisslos-Chef Fasnacht kündigt Massnahmen an.
5: Wir werden vermutlich für die Automaten andere Lösungen prüfen müssen.
3: Zum Beispiel, dass Spieler einen Ausweis scannen lassen müssen am Automaten. Im Vorfeld der Veröffentlichung haben die Landeslotterien sogar versucht, die Publikation der Testresultate zu verhindern. Erst nach längeren rechtlichen Abklärungen lenkten sie ein. Hintergrund für den Widerstand ist die Furcht vor staatlichen Auflagen. Denn zu harte Eingriffe könnten sogar schaden, warnt Swisslos-Chef Fasnacht.
5: Wenn man den Zugang erschwert zu den legalen Spielen, dann wird es so sein, dass vor allem das illegale Spiel profitiert.
3: Die Geldspielaufsicht wartet nun ab, was Swisslos in der Deutschschweiz und Lotterie Romande in der Westschweiz von sich aus unternehmen für den Jugendschutz. Direktor Manuel Richard schließt aber nicht aus, dass seine Aufsichtsbehörde später ein Verfahren einleitet und Maßnahmen verfügt.
4: Ja, das ist absolut möglich und wir behalten uns das auch explizit vor.
3: Die Lotteriegesellschaften also sind gewarnt, wenn sich nichts bessert beim Jugendschutz, dann greift der Staat ein.
0: Dominik Meyer. Zur Nachrichtenübersicht mit Lukas Lüthi. Im Wallis können Raucherinnen und Raucher auch in Zukunft keine elektronischen Einwegzigaretten kaufen. Das hat das Bundesgericht entschieden.
6: Der Kanton Wallis hat das Verbot letztes Jahr eingeführt. Allerdings hatten Tabakhersteller und Händler dagegen geklagt. Ihre Beschwerden weist das Bundesgericht nun ab. Das Walliser Verkaufsverbot für Einweg-Vapes sei rechtens. Die Kompetenz für solche Regeln liege zwar eigentlich beim Bundesrat, schreibt das Gericht. Da er bei dem Thema aber bisher untätig geblieben sei, dürften die Kantone entsprechende Verbote selbst erlassen. Neben dem Wallis haben auch Bern und Jura den Verkauf von Einweg-E-Zigaretten verboten. Andere Kantone könnten nun folgen. Gemüse und Pflanzen, die aus Asien in die Schweiz importiert werden, weisen häufig zu hohe Pestizidrückstände auf. Das schreibt die Lebensmittelkontrolle Solothurn. Im Kanton gibt es mehrere Importeure, die sich auf Gemüse aus Asien spezialisiert haben. Vergangenes Jahr seien 38 Proben untersucht worden. Bei rund einem Drittel der Proben seien zu hohe Rückstände festgestellt worden. Besonders betroffen seien Basilikum, grüne Chilis oder Wasserspinat. Bei diesen Gemüsen seien gleich mehrere Pestizide gefunden worden und eine Probe Bohnen habe unter anderem Nikotinrückstände enthalten. Seit der Krieg zwischen den USA und dem Iran vor gut einer Woche wieder aufgeflammt ist, sind im Iran hunderte Menschen verletzt oder getötet worden. Es habe mehr als 260 Verletzte gegeben, heißt es von der iranischen Regierung. Und allein bei den Angriffen der letzten Tage seien mehr als 30 Zivilpersonen ums Leben gekommen. Bei den US-Angriffen der letzten Nacht seien zudem 7 Soldaten getötet worden, schreibt die iranische Nachrichtenagentur Tasnim. Und die Angriffe gehen weiter. Das zuständige Regionalkommando der US-Armee hat soeben mitgeteilt, dass es eine neue Angriffswelle gestartet habe. EU-Kommissionspräsidentin Ursula von der Leyen ist in die ukrainische Hauptstadt Kiew gereist. Es ist ihr 11. Besuch seit Beginn des russischen Angriffskriegs. Bei den Gesprächen gehe es auch um die Rüstungsindustrie. Da wolle die EU enger mit der Ukraine zusammenarbeiten, so dass mehr und schneller produziert werden könne. Derweil gehen die Angriffe zwischen der Ukraine und Russland weiter. Beide Seiten melden, sie hätten in der Nacht auf heute Ziele ins Visier genommen. Bei einem russischen Angriff auf die Regionen Odessa und Sumy seien mindestens 6 Menschen getötet worden, sagen die ukrainischen Behörden. In Frankreich herrsche eine außergewöhnliche und besorgniserregende Dürre, das sagt die zuständige Ministerin. Die Trockenheit habe in diesem Jahr besonders früh begonnen, etwa einen Monat früher als sonst. Auf dem gesamten französischen Festland gelten Einschränkungen für den Wasserverbrauch und bei zahlreichen Flüssen sinkt der Wasserpegel rasant ab. Ein Viertel der kleinen Flüsse ist bereits ausgetrocknet. Auch die Hitze macht Frankreich zu schaffen. Eine Regierungssprecherin sagte heute gegenüber dem Sender BFM-TV, bis Ende Woche soll es in Spitälern mehr als 16'000 zusätzliche Klimaanlagen geben. Fast nochmals so viele sollen bis Ende Monat geliefert werden. Vor 3 Wochen hatte die Regierung 30'000 Klimaanlagen für Spitäler und andere Gesundheitseinrichtungen versprochen. Und damit zu den Wetteraussichten bei uns. Heute wechseln sich Sonne und Wolken ab. Im Lauf des Nachmittags und abends ziehen vielerorts Regengüsse und teils kräftige Gewitter vorüber. Morgen ist es ziemlich sonnig mit Gewittern am Abend. Es bleibt heute und morgen schwül bei 27 bis 32 Grad.
0: Die Regierung von Italiens Premierministerin Giorgia Meloni gerät erneut in Schieflage. Sie verlor gestern in der grossen Parlamentskammer eine Abstimmung über ihr neues Wahlgesetz. Die Opposition fordert darum den Rücktritt Melonis. Ob es soweit kommt, ist ungewiss. Klar aber ist, Meloni erlitt schon im März bei ihrer Justizreform eine herbe Niederlage. Nun steht auch das von ihr vorgeschlagene neue Wahlgesetz auf der Kippe. Melonis Regierung erlebt turbulente Zeiten, sagt unser Korrespondent Franco Battel in Rom.
7: Seit dem Frühjahr läuft es für die sonst erfolgsverwöhnte Giorgia Meloni gar nicht mehr rund. Im März verlor sie die Volksabstimmung über ihre Justizreform. Etwa zur gleichen Zeit begann ihr hässlicher, öffentlich ausgetragener Streit mit US-Präsident Trump. Noch bedrohlicher für Meloni aber ist etwas anderes. Rechts von ihr gewinnt Ex-General Roberto Vannacci gemäß allen Umfragen stetig an Zuspruch. Vannacci spricht mit scharfen Parolen gegen die EU und Ausländer die ganz rechte Wählerschaft Italiens an und soll damit gemäß Umfragen zwischen 5% und 10% erreichen. Und gestern nun also die Niederlage im Parlament beim Wahlgesetz. Un incidente, ein Unfall sei das gewesen, sagen viele. Doch wahrscheinlich war es kein Unfall. Denn Meloni wollte etwas durchdrücken, was unter Italiens Parlamentarierinnen und Parlamentariern aller Couleur höchst unbeliebt ist, die Präferenze, also die Vorzugsstimmen. Konkret, die Wählerinnen und Wähler sollen in Zukunft nicht mehr unveränderbare Wahllisten fürs Parlament erhalten, sondern solche, auf denen sie zwischen verschiedenen Kandidaten auswählen können. Die Parlamentarier aber, die wiedergewählt werden wollen, fürchten diese Wahlmöglichkeit des Volkes und wollen weiterhin unveränderliche Listen, auf denen sie als bisherige meist zu oberst stehen und so mit großer Wahrscheinlichkeit bestätigt werden. Dass Meloni mit ihrem Vorschlag, die Wahllisten zu öffnen, auf großen Widerstand stößt, hätte sie als gewiefte Machtpolitikerin eigentlich wissen müssen. Was geschieht jetzt? Gibt es baldige Neuwahlen? Wohl kaum. Denn darüber entscheidet nicht Meloni, sondern Staatspräsident Mattarella. Und der könnte bis zur ordentlichen Neuwahl im Herbst des nächsten Jahres auch eine Übergangsregierung einsetzen. Wahrscheinlicher ist es, dass Meloni weitermacht, wobei das Machen nun immer mehr zum Wursteln werden könnte. Klar ist, diese Regierung hat bisher keine große Reform zustande gebracht. Und eben, da läuft sich am rechten Rand der Ex-General warm und macht das Regierungslager zunehmend nervös. Melonis einzige Zuversicht, die Schwäche der Opposition. Die Parteien links der Mitte haben sich bisher weder auf ein gemeinsames Programm noch auf einen Gegenkandidaten oder eine Kandidatin geeinigt.
0: Ja, plötzlich waren da anonyme Plagiatsvorwürfe. Bundesrichterin Julia Henny habe unter anderem für ihre Doktorarbeit abgeschrieben. Henny überlegte sich, ihre Kandidatur für den Europäischen Gerichtshof für Menschenrechte zurückzuziehen. Das Bundesamt für Justiz fand allerdings keine Hinweise darauf, dass die Vorwürfe berechtigt sind. Also machte Henny weiter. Doch der Fall zeigt, der Druck auf Richterinnen und Richter nimmt zu. Sibylla Bondolfi.
8: Fast hätte die Verleumdungskampagne funktioniert. Bundesrichterin Julia Henny wollte ihre Kandidatur an den EGMR zurückziehen.
9: Ja, es ist eine neue Intensität von politischen Angriffen im Zusammenhang mit Richterwahlen. Es bleibt auf persönlicher Ebene eigentlich nur die Gelassenheit.
8: Ja, gelassen bleiben, das kann sie jetzt, denn laut Bundesamt für Justiz ist an den anonymen Vorwürfen nichts dran. Henny macht also weiter. Wer hinter den breit an Medien, Universitäten, Politik und Verwaltung gestreuten Diffamierungen steckt, weiß sie nicht. Konkurrenten? Unwahrscheinlich, die riskieren zu viel. Jemand vom Bundesgericht? Wohl kaum. Nach leidenschaftlichen Beratungen gehen alle zusammen Mittagessen. Politische Parteien? Auch nicht plausibel, die Mitte-Politikerin Henny wird breit unterstützt. Etwas aber fällt auf. Der anonyme Strippenzieher scheint sich daran zu stören, dass Julia Henny sich zum umstrittenen Klimaseniorinnenurteil positiv äußert. So wurde ihr medial angekreidet, eine enge Vertraute des jetzigen Schweizer Richters in Straßburg zu sein, der für das Klimaurteil steht. Geht es also vielleicht gar nicht darum, Julia Hennys Kandidatur zu torpedieren, sondern sie als Richterin einzuschüchtern, damit sie dereinst am EGMR keine unliebsamen Urteile fällt? Laut Regina Kierner, Kennerin des Europarats und Expertin für Richterwahlen, ist eine Schmutzkampagne vor Wahlen in den EGMR absolut unüblich.
1: In den über 50 Jahren, seit die Schweiz die Europäische Menschenrechtskonvention ratifiziert hat und damit auch ein Mitglied am Europäischen Gerichtshof für Menschenrechte stellt, ist so etwas noch nie vorgekommen.
8: Zwar werde in Straßburg hinter den Kulissen durchaus für oder gegen jemanden lobbyiert.
1: Aber eine anonyme Kampagne gegen eine Kandidatin, mit der auf ihre wissenschaftliche Integrität gezielt wird, das ist beispiellos.
8: Neu sei auch, dass jemand in der Öffentlichkeit diskreditiert werde. Julia Henny ist nicht die einzige Bundesrichterin, die in den letzten Wochen medial angegriffen wurde. Kritisiert wurden auch das Dauer-Homeoffice eines Bundesrichters sowie eine Liebesbeziehung zwischen einer Bundesrichterin und einem Bundesrichter. Schon früher sei es vereinzelt vorgekommen, dass Medien über Vorwürfe gegen Bundesrichterinnen und Bundesrichter berichtet hätten, schreibt das Bundesgericht auf Anfrage. In den letzten Monaten habe es aber eine Häufung gegeben. Im Herbst sind nämlich wieder Wahlen. Und die Justiz werde zunehmend politischer. Das sagt Rechtsprofessorin Helen Keller, die selbst 9 Jahre Richterin am EGMR war. Gewisse rechtliche Fragen wolle die Schweizer Politik nicht lösen.
10: Das lässt man offen, weil man es nicht lösen will oder weil man es nicht lösen kann. Man findet keinen politischen Kompromiss.
8: Das führe dazu, dass solche Fälle ans Bundesgericht kämen.
10: Und das Bundesgericht, die Richterinnen und Richter, anders als Politikerinnen und Politiker, müssen dann den Fall entscheiden. Sie können das nicht einfach unter den Teppich wischen.
8: So sei die Rechtsprechung politischer geworden und das passe nicht allen. Wenn die Justiz politischer wird, ist es nur logisch, dass auch die Richterwahlen politischer werden. Werden Schmutzkampagnen im Vorfeld von Richterwahlen also zum neuen Normal? Das sei eine Gefahr, ja, sagt Helen Keller, aber
10: wir sollten nicht von einer Normalität sprechen. Es wäre gut, wenn die Richterwahl so unpolitisch wie möglich sind, weil Richterinnen und Richter, wenn sie im Amt sind, zeichnen sich nicht durch ihre politische Haltung aus, sondern durch Unabhängigkeit. Das ist das Allerwichtigste, natürlich neben ihrer fachlichen Qualifikation.
8: Und neu gehört zum Anforderungsprofil von Richterinnen und Richtern wohl auch, sie müssen bereits vor der Wahl eine dicke Haut haben.
0: Rendezvous 12.47 Uhr. Globale Lieferketten sind anfällig für Störungen, auch jene für Medikamente. Deshalb fehlen auch in der Schweiz hin und wieder Arzneimittel. Im letzten Jahr war dies bei mehr als 200 Medikamenten der Fall. Deshalb sorgt die Schweiz vor, für lebenswichtige Heilmittel gibt es quasi einen Notvorrat, sogenannte Pflichtlager. Darin sind Antibiotika, starke Schmerzmittel oder Wirkstoffe der Intensivmedizin. Wie muss man sich ein solches Pflichtlager vorstellen? Christine Wanner.
11: Unauffällig fügt sich der Bau des Pharmalogistikers Aloga ein ins Industriegebiet von Burgdorf. Im Innern liegt eine Drehscheibe für Pharmaprodukte und Heilmittel. Waren kommen, Waren gehen, wie die kleinen Gabelstapler zwischen den hohen Lagerregalen auf einer Fläche von 5 Fußballfeldern. Sie bringen Angeliefertes ins Lager oder holen Bestelltes, damit es die Mitarbeitenden in blaue Transportboxen verpacken und bereit machen zur Auslieferung an Spitäler, Apotheken, Praxen oder Pharmagrossisten.
12: Das ist unsere blaue Box drum.
11: Das ist Bernhard Meggert. Er führt die Aloga, die zur Galenica-Gruppe gehört und im täglichen Geschäft mit über 100 Pharmafirmen zusammenarbeitet. Auch lebenswichtige Heilmittel kommen und gehen im täglichen Geschäft. Bernhard Meggert greift in der Lagerhalle in einen Karton.
13: Das ist jetzt ein klassischer Pflichtlagerartikel. Ihr seht, das sieht man von außen, nicht speziell kennzeichnet. Das ist wie normale Lagerware.
11: Er hält eine Medikamentenpackung in der Hand. Es ist ein Antibiotikum. Es ist wieder lieferbar nach mehreren schwierigen Jahren. Seit Februar hat sich die Versorgung stabilisiert. Hinzu tritt Peter Huber von der Pflichtlagerorganisation Helvecura und ergänzt:
14: Das ist eigentlich das perfekte Beispiel. Das ist genau das Antibiotikum, das jetzt über 3 Jahre pflichtlagerfähig abgeheilt wird.
11: Die Pflichtlagerfreigabe. Das bedeutet, wenn ein Heilmittel nicht mehr am Markt verfügbar ist, kann der Bund das Okay geben, dass auch die Reserven aus dem Pflichtlager ausgeliefert werden. Peter Huber präsidiert Helvecura, verantwortlich für die Organisation der insgesamt 35 Pflichtlager der Pharmabranche, ein Bindeglied zwischen Wirtschaft und Staat für die sichere Versorgung. Im ruhigen Sitzungszimmer erläutert Peter Huber:
15: Das sind ganz normale Produkte, die ganz normal gelagert werden, die ganz normal durch die Vertriebskette hindurchlaufen. Es ist einfach ein Lager, das größer ist, das dann in Krisensituationen abgebaut wird, aber als Patientin oder Patient merken Sie das nicht.
11: Deshalb gibt es bei Alloga keinen gekennzeichneten, abgesperrten Bereich für das Pflichtlager. Von lagerpflichtigen Heilmitteln braucht es einen Vorrat, der nur mit Freigabe durch den Bund angerührt wird. Also im Normalfall nicht, wie Bernhard Megert erläutert.
16: Wenn wir eine Bestellung erhalten, zum Beispiel von einem Spital, machen wir einen Verfügbarkeitscheck. Dann sehen wir, haben wir noch freien Bestand von diesem Medikament oder nicht. Wenn dem nicht so ist, dann wird nicht prozessiert.
11: Das Logistiksystem sorgt dafür, dass nicht zu viel ausgeliefert wird.
16: Sobald dieser Mindestbestand erreicht ist, blockiert es, weil es eben der Notvorrat der Nation ist.
11: Zudem wacht die Pflichtlagerorganisation Helvecura streng darüber. Präsident Huber:
15: Also Helvecura ist gehalten, bei den Pflichtlagerhaltern Kontrollen durchzuführen. Da werden wirklich die Paletten gezählt, da werden die Packungen gezählt, da wird kontrolliert, dass noch genug Restlaufzeit da ist, sodass die Pflichtlagerhalter wirklich auch das tun, was sie tun müssen.
11: Das ist gesetzlich und vertraglich geregelt. Derzeit sind 120 Wirkstoffe lagerpflichtig, das sind rund 1700 verschiedene Produkte, die in ausreichender Menge am Lager sein müssen, um im Krisenfall für 2 bis 4 Monate zu überbrücken. Dass alles klappt, ist für Alloga-Chef Megert eine Teamleistung.
16: Versorgungssicherheit beginnt ja nicht erst, wenn der Mangel da ist. Also es ist ein täglicher Prozess und es ist eine Teamarbeit. Es braucht sämtliche Akteure, die sich regelmäßig hier austauschen.
11: Helvecura-Präsident Huber teilt diese Einschätzung. Für ihn hat sich das partnerschaftliche Zusammenspiel von staatlichen und privaten Stellen für die Versorgungssicherheit bewährt, auch wenn die Liste der lagerpflichtigen Heilmittel derzeit eher länger als kürzer wird.
15: Wenn zum Beispiel wie jetzt kürzlich weitere Produkte für die Intensivmedizin auf die Liste kommen, ist das sicher sinnvoll, weil das lebenswichtige Medikamente sind für kritische Situationen. Und wir wollen ja, dass genau diese Situationen für die Schweizer Patienten abgedeckt sind.
11: Die Pflichtlager können überbrücken. Für zusätzliche Sicherheit sind sie in den vergangenen Jahren vergrößert und breiter aufgestellt worden. Beim Pharmalogistiker Alloga in Burgdorf läuft Transportbox nach Transportbox vom Förderband bereit für die Auslieferung. Doch die weltweite Versorgungslage mit Heilmitteln bleibt angespannt.
0: Künstliche Intelligenz, KI, verändert viele Branchen radikal, auch die Werbebranche. Schnell können Texte und Bilder erstellt oder Werbesprüche erfunden werden. Für Personen in kreativen Berufen, Grafikerinnen, Texter, Werberinnen, ist KI beruflich eine existenzielle Bedrohung. Gefragt ist umso mehr die Kreativität im Denken und im Handeln. Wirtschaftsredaktorin Lucia Theiler.
17: Dominik von Watt gehört zu den wohl kreativsten Köpfen der Schweiz. Er war Anfang der 1990er Jahre Mitgründer der Kommunikationsagentur Jung von Watt Limat und hat zahlreiche vielbeachtete Kampagnen verantwortet, etwa von der Migros, der SBB und Mercedes. Zahlreiche Auszeichnungen hat die Agentur gewonnen. Aus dem Tagesgeschäft hat sich Dominik von Watt zurückgezogen, doch er ist noch immer als strategischer Berater tätig. Und genau hier sieht er Chancen für Werbeagenturen.
18: Die Agenturen können jetzt ihr Geschäftsmodell wandeln und vom Rücksitz beim Kunden wieder auf den Beifahrersitz wechseln. Wie meine ich das? In den 90er Jahren saßen die Agenturen auf dem Beifahrersitz der CEOs und haben wertvolle Inputs geliefert für das Marketing. Und dann haben die Unternehmen in den letzten 20 Jahren intern aufgerüstet in Marketing und Werbung, sodass die Agenturen am Ende auf dem Rücksitz Platz nehmen mussten und eigentlich nur noch die fertigen Strategien kreativ umsetzen durften.
17: Heute setzt künstliche Intelligenz fertige Strategien um mit den gleichen Tools für alle.
18: Das heißt, KI wird der Uniformität Vorschub leisten. Und KI bringt eigentlich Unternehmen auf die Ideallinie. Aber auf der Ideallinie kann ich nicht überholen. Also ich muss auf die Kampflinie.
17: Auf diese lässt sich mit strategischer Weitsicht und Einfallsreichtum überholen. Am Steuer Chefinnen und Chefs, die Marketingstrategien verantworten und Gesprächspartner brauchen. Auf dem Beifahrersitz kreative Köpfe anstatt KI. Der Mensch, das Gespräch, gewinne an Bedeutung, sagt Dominik von Matt.
18: Das befriedigt so eine gewisse Echtheitssehnsucht, die wir haben.
17: Gewinne seien in der Werbebranche jene, die genau das zu verkaufen wissen, in der Form von echter Expertise von Mensch zu Mensch. Allerdings, Werberinnen, die strategisch und kreativ nicht besonders gut seien, müssten sich einen anderen Job suchen.
18: Das ist so. Also ich glaube, dass die Agenturen werden sich etwa halbieren, weil die Umsetzung mit den KI-Tools, die sind so einfach zu erstellen, das wird immer mehr in-house bei den Kundinnen und Kunden produziert und alles, was Mittelmaß ist, verschwindet.
17: Das sieht auch Daniel Perrin so. Er forscht an der Zürcher Hochschule ZHAW unter anderem zu KI. Sie werde für viele zur Bedrohung.
19: Das ist eine sehr harte Realität, aber es ist eine Realität. Wenn ich durchschnittlich bin in meinem Beruf, dann ist KI gleich gut wie ich, aber billiger, wird nie müde und macht nie Ferien.
17: KI verändere die Werbebranche fundamental. Für Durchschnittswerbung brauche es keine Agenturen mehr.
19: Aber so dieses Durchschnittswerben, das geht ganz sicher weg aus der Schweiz, weg aus der Branche hin zu den Big-Tech-Unternehmen. Es ist wie Fast-Food oder Spitzengastronomie. Es braucht beides, aber das ganz große Geschäft macht Fast-Food.
17: Wie auch Werber von Matt sieht Perrin Chancen in der Beratung, in der Einzigartigkeit von persönlichen Einschätzungen.
19: Kreativität hat aus meiner Sicht mindestens zwei Komponenten. Etwas ist neu, aber etwas ist auch sinnvoll. Und das Neue, da ist KI recht schnell, einfach im Durchdeklinieren aller Möglichkeiten. Das kann mir 20 Millionen Gedichte ausspucken zu einem bestimmten Thema. Aber bei sinnvoll ist es anders. Da muss ich einschätzen.
17: Und für diese Einschätzungen setzen Menschen lieber auf andere Menschen als auf KI. Das tönt tröstlich, täuscht aber nicht darüber hinweg, dass der Konkurrenzkampf in der Werbung noch härter werden dürfte.
0: Ab in den Feierabend, ab in die Bati oder an einen anderen kühlen Ort, bevor am Nachmittag die heißeste Zeit beginnt. Davon träumen während Hitzewellen wohl viele. Realität ist das für die Angestellten einer Gebäudeunterhaltsfirma in der Baselbietergemeinde Allschwil. Sobald es mindestens 30 Grad warm ist, arbeitet das Personal zum gleichen Lohn nur noch 6 Stunden pro Tag. Am Nachmittag gibt ihnen der Chef hitzefrei und er ist überzeugt, das lohnt sich. Simon Weber.
20: Der Geschäftsführer der Firma Zweipack lässt sich von einem seiner 17 Angestellten über den

0: witzigen Händen auch nicht so gut umgehen.
1: Dass sie derzeit früh mit der Arbeit beginnen, meist bis Mittag durcharbeiten und dann Feierabend machen könnten, das sei für sie jeweils
0: Mini-Urlaub. Also ich bin eigentlich jetzt fast jeden Tag an den Rhein gegangen und habe mir die Seele baumeln lassen und mich erholt auch. Und dann morgens wieder fit zu sein.
1: Seit gut 3 Wochen gilt diese Hitzeregelung. Und seither hätten sie gerade mal 2 Tage normal gearbeitet, sonst eben kürzer. Das bewähre sich in vielerlei Hinsicht, sagt Chef Mischa Blattner.
2: Die Arbeitsleistung ist, ich würde sagen, höher, weil jeder hat ein kürzeres Ende vor Augen. Und wenn dann jemand noch länger hat, dann helfen alle sofort. Also der Teamgeist wird gesteigert dadurch.
1: Wichtig sei für ihn auch, dass seine Leute so sicherer arbeiten könnten. Dies bestätigt Roland Krischek, Gesundheitsexperte bei der größten Schweizer Unfallversicherung SUVA. Sie hätten ihre Statistik daraufhin ausgewertet, wie heiß es an Tagen war, an denen Arbeitsunfälle passierten.
3: Wir haben gesehen, dass ab 30 Grad die Unfallhäufigkeit um 7% zunimmt.
1: Dies, weil der Körper damit beschäftigt sei, sich durch Schwitzen abzukühlen und weniger Energie übrig habe, um sich auf die Arbeit zu konzentrieren. Im Schweizer Gesetz ist keine Temperatur festgelegt, ab wann nicht mehr gearbeitet werden darf. Aber jede Arbeitgeberin sei verpflichtet, ihre Mitarbeiter vor Hitze zu schützen. Kürzere Arbeitszeiten seien da ein mögliches Mittel, so der SUVA-Experte. Zweipack-Geschäftsleiter Mischa Blattner sagt, einen wirtschaftlichen Verlust mache er durch die 6-Stunden-Tage derzeit nicht. Im Sommer sei es möglich, Arbeiten zu priorisieren.
2: Eine Scheidenreinigung, das macht jetzt wirklich keinen Sinn. Und auch Heckenschneiden macht jetzt keinen Sinn. Rasenmähen genauso wenig. Deshalb fokussieren wir wirklich uns nur auf das, was wir jetzt tun müssen und vertraglich vereinbart haben. Und den Rest machen wir dann, wenn es etwas kühler ist.
1: Dass die Mitarbeitenden in kühleren Zeiten die Stunden vom Sommer nachholen müssen, habe er kurz überlegt, aber gleich wieder verworfen.
2: Ich denke, es kommt anders zurück. Es kommt mit Dankbarkeit zurück, es kommt in anderen Situationen zurück, wo man vielleicht etwas mehr Arbeit leistet. Nicht in Stunden, sondern vielleicht in Motivation oder in Genauigkeit, wenn es mal nötig ist.
1: Er werde daher seinen Leuten auch in künftigen heißen Sommern wieder teilweise Hitze freigeben, sagt der KMU-Chef aus Alschwil.
4: Simon Weber. 1:1 und gleich im 1. und 4. Der Schriftsteller Daniel de Roulet ist Gast in der Sommerserie 25 Jahre Tagesgespräch. Er erzählt, wie er aus der Architektur und Informatik in die Literatur gefunden hat und wie ihm das Schreiben hilft, politische Themen milder zu betrachten. Nach den Schlagzeilen dieses Mittags mit Lukas Lüthi.
5: Bei Sportwetten funktioniert der Jugendschutz in der Schweiz mehr schlecht als recht. Das hat die Geldspielaufsicht festgestellt. Bei fast jedem zweiten Testkauf konnten Jugendliche Wetten abschließen. Getestet wurden 200 von insgesamt 4'000 Verkaufsstellen in der Schweiz. Raucherinnen und Raucher können im Kanton Wallis auch künftig keine elektronischen Einwegzigaretten kaufen. Das hat das Bundesgericht entschieden. Weil der Bundesrat beim Thema bisher untätig geblieben sei, dürften die Kantone entsprechende Verbote selbst erlassen. Gegen das Walliser Verbot hatten Tabakhersteller und Händler geklagt. Die USA haben eine neue Angriffswelle auf Ziele im Iran begonnen. Das schreibt das zuständige Regionalkommando der US-Armee. Der Krieg zwischen dem Iran und den USA ist vor gut einer Woche wieder aufgeflammt. Seither sind laut iranischen Angaben hunderte Menschen im Iran verletzt oder getötet worden.
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7: Und hier ist wieder das Klassiktelefon heute an diesem Mittwochmittag am Mikrofon Florian Hauser. Starten wir mit unserem Trompetenfachmann.
8: Grüß Gott, da ist Hans Emich Baub. Mit dem Allegro aus dem Trompetenkonzert Nummer 1 in D-Dur von Johann Melchior Molter wünsche ich allen Verwandten und Bekannten einen ganz schönen Sommer. Herzlichen Dank und habt's alle gut.

0: Hans Martin Rucks Trompete und das Main Barockorchester Frankfurt, Leitung Martin Jopp, im ersten Satz dieses ersten Trompetenkonzertes D-Dur von Johann Melchior Molter. 0848 365 364, wenn Sie Lust haben, sich was Kühlendes zu wünschen dieser Tage, klassiktelefon@srf.ch geht auch. So, und jetzt geht's weiter mit einem herzlichen Geburtstagswunsch.
1: Da ist Maria Gasche von Zürich. Ich möchte meiner Mutter, der Zenzi Gasche von Balken, alles Liebe und Gute zum Geburtstag wünschen. Sie wird am 15. Juli 93. All deine Familie wünscht dir alles Gute. Im Herzen alles Liebe. Wir wünschen dir, dass die Musik dich weiterhin begleiten und dein Herz mit Freude füllen. Gewünscht hast du dir für den heutigen Tag das Ave Maria vom Schubert. Und du möchtest, dass eine schöne Sopranstimme das für dich singt. Alles Gute.

0: Für Frau Zenzi Kasche zum heutigen Geburtstag auch von uns hier aus dem Studio ein herzlicher Glückwunsch. Gesungen hat für Sie das Ave Maria von Franz Schubert die Sopranistin Ruth Zisak.
1: Da ist Oskar Schultes aus Baden-Dettwil. Grüße miteinander. Ich hätte wieder einmal einen Wunsch. Und zwar aus dem Klavierkonzert Nummer 20 von Mozart, der zweite Satz Romance. Damit grüße ich herzlich meine liebe Frau Elisabeth und alle Zuhörer. Vielen Dank und allen einen gefreuten Tag. Auf Wiederhören.

0: Martin Stadtfeld und das NDR-Sinfonieorchester, Leitung Bruno Weil, mit der Romanze aus dem 20. Klavierkonzert von Mozart, D-Moll, Köchel Nummer 466. Hier ist das Klassik-Telefon auf SRF 2 Kultur, 13 Uhr gleich 22, so geht's weiter.
1: In der Sendung Musik für einen Gast vom 14. Juni mit dem Kinderonkologen Jean-Pierre Bourguin hat die Biografie von Schubert empfohlen. Ich lese im Moment den eindrücklichen Roman und würde mich freuen, wenn Sie das Schubert-Quintett in C-Dur mit dem Alban-Berg-Quartett senden könnten. Vielen Dank, sagt Max-Rudi Schlör von Rheinach.

Ja, ein Ausschnitt aus dem unsterblichen Adagio des Streichquintetts von Franz Schubert mit dem Alban Berg Quartett und am zweiten Cello Heinrich Schiff. So schön es wäre, wir müssen haushalten mit der Zeit, damit da andere Wünsche ja eben auch noch Platz haben im Klassiktelefon, deswegen nur dieser Ausschnitt. Weiter geht's jetzt mit einer Nachricht von Beatrice und Christine Rindisbacher. Sie haben geschrieben, dass Sie in 10 Tagen nach England in die Ferien fahren und dann in die Royal Albert Hall gehen und da ein Konzert besuchen. Und zur Einstimmung wünschen Sie sich schon jetzt etwas von dem, was Sie da hören werden, nämlich Musik aus der 2. Sinfonie von Jean Sibelius.

0: Musik aus der zweiten Sinfonie von Jean Sibelius, D-Dur, Opus 43, hier mit dem Symphonieorchester des Bayerischen Rundfunks unter der Leitung von Maris Jansons für Beatrice und Christine Rendisbacher hier heute im Klassiktelefon an diesem 15. Juli.
1: Am 15. Juli des vergangenen Jahres ist meine liebe Mutter Anne über die Schwelle in die geistige Welt gegangen. Ich wünsche mir zum Gedenken an diesen Tag das Ständchen von Franz Schubert in einer instrumentalen Version. Meine Mutter hat dieses Stück und überhaupt die Musik von Schubert sehr geliebt. Ich wünsche mit dieser Musik allen, die einen lieben Menschen verloren haben, Kraft und Zuversicht, denn der Tod ist kein Ende, sondern ein Durchgang, und es ist kein leeres Wort, dass die Lebenden mit den Hinübergegangenen im Herzen verbunden bleiben. Alexander Nerlich, Dübendorf.

0: Das Ständchen von Franz Schubert in dieser Bearbeitung für Cello und Klavier an Gastinel und Claire Dessert waren die Interpretinnen. Und wir kommen zum Schluss, zum Ende des heutigen Klassiktelefons. Das sind Blumen.
1: Am Mittwoch, 15. Juli, feiert Angela Brandenberg-Fischer zu Unteräggeri ihren Geburtstag. Dazu gratuliere ich mir ganz herzlich und wünsche dir gern die Rosen aus dem Süden, Walzer von Johann Strauss, Ursula und Karl Etter vom Enzigen.

0: Rosen aus dem Süden, Walzer von Johann Strauss mit den Wiener Philharmonikern unter der Leitung von Willi Boskowski. Und das war's im Klassiktelefon für heute, für diesen Mittwoch. Die nächste Ausgabe, die gibt's morgen am Mittag um 1, 0848 365 364. Wir freuen uns, wenn Sie anrufen und sich was wünschen. Oder klassiktelefon@srf.ch. Das geht natürlich ganz genauso.
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0: Im Zentrum steht heute der Cellist Alban Gerhard, einer der prägenden Cellisten unserer Zeit, seit vielen Jahren ein Musiker mit großer Neugier und einem Repertoire, das weit hinausreicht über die bekannten Klassiker. Auf seinem neuen Album mit dem WDR-Sinfonieorchester Köln widmet er sich zwei der bedeutendsten Cellokonzerte überhaupt, nämlich dem Konzert von Edward Elgar und dem von Dvorak. Das Dvorak-Konzert, das hören Sie nachher in ein paar Minuten, so vier Minuten davor. Jetzt aber stellt er sich Alban Gerhard mal sozusagen persönlich vor, ganz allein mit seinem Instrument, mit dieser Gavotte von Max Reger.

Alban Gerhard mit der Gavotte aus der zweiten Solosuite von Max Reger. Das war sozusagen der Auftakt in diesem Concerto, in dem wir Ihnen jetzt die neue Aufnahme von Alban Gerhard vorstellen. Also ein Stück dieser neuen CD, die er herausgebracht hat mit dem WDR-Sinfonieorchester, das Cellokonzert von Edward Elgar und das Cellokonzert von Antonín Dvořák. Nach mehr als 3 Jahrzehnten Beschäftigung mit den großen Cellokonzerten wollte er nochmal ganz unmittelbar auf die Partituren schauen, ohne die Last der Tradition, ohne die vielen Gewohnheiten, die sich über Generationen eingeschlichen haben, sagt er. Gemeinsam mit Andrew Mansi und dem WDR-Sinfonieorchester Köln sucht er jetzt eben nach einem frischen Blick auf die bekannten Meisterwerke. Für das Dvořák-Konzert eignet sich der Ansatz sehr gut. Das Werk gilt ja vielen als das vollkommenste Cellokonzert überhaupt. Dvořák hat es während seines Amerika-Aufenthalts geschrieben. Viel böhmische Heimat klingt da drin immer wieder an. Sinfonische Größe ist da drin, höchstpersönliche Momente. Besonders berührend vielleicht der langsame Satz, wo Dvořák Erinnerungen an seine schwer erkrankte Schwägerin und Jugendliebe Josefina verarbeitet. Ein Lieblingslied von ihr webt er ein in diese Musik. Virtuosität in diesem Konzert steht aber nie um ihrer selbst willen im Vordergrund. Das Cello, das singt, erzählt, träumt und kämpft immer im Dialog mit dem Orchester. Und deshalb gilt das Dvořák-Konzert bis heute als Mount Everest oder sagen wir mal als ein Himalaya-Gipfel für Cellistinnen und Cellisten. Also hier das WDR-Sinfonieorchester Köln unter Leitung von Andrew Mansi mit dem Cellokonzert von Antonín Dvořák. Und der Solist macht sich bereit, Alban Gerhard.

Antonín Dvořák, Cellokonzert H-Moll Opus 104 in der neuen Aufnahme des WDR-Sinfonieorchesters unter Leitung von Andrew Mansi, und der Solist ist hier Alban Gerhardt. Wir steigen jetzt um von Dvořák zu Elsa Barene. Das WDR-Sinfonieorchester macht hier eine kleine Entdeckung möglich. Die Pariser Komponistin Barène, die galt einst als eins der großen Talente Frankreichs. Mit 19 Jahren, mit 19, gewann sie den renommierten Prix de Rome, die wichtigste französische Kompositionsauszeichnung. Barène war aber nicht nur Komponistin, sondern auch eine engagierte Persönlichkeit. Während der deutschen Besatzung Frankreichs hat sie sich am Widerstand beteiligt und sich später intensiv für die Förderung zeitgenössischer Musik eingesetzt. Trotzdem geriet ihr kompositorisches Werk nach ihrem Tod weitgehend in Vergessenheit. Ihre erste Sinfonie, die schrieb sie Anfang der 30er Jahre, noch als sehr junge Frau. Die hören wir jetzt, diese Sinfonie. Und da verbindet sie französische Eleganz mit viel Energie, starken Farben, überraschenden Einfällen. Elsa Barène, Sinfonie Nummer 1 hier mit dem WDR-Sinfonieorchester, diesmal unter Leitung von Elena Schwarz.

Die Sinfonie Nummer 1 der französischen Komponistin Elsa Barène, geboren 1910, superbegabte Komponistin und ganz engagierte Widerstandskämpferin im Vichy, gegen das Vichy-Regime. Diese Sinfonie Nummer 1 hat gespielt hier das WDR-Sinfonieorchester unter Leitung von Elena Schwarz. Und zum Schluss haben wir noch Zeit für ein kleines Stückchen von Elsa Barène, diese Sonatine für Oboe, Klarinette und Fagott mit dem Trio d'Anche André Dupont.

0: Die Nachrichten von SRF um 3 mit Frank Estermann. Die USA haben am Mittag eine neue Angriffswelle auf Ziele im Iran durchgeführt. Das schreibt das zuständige Regionalkommando der US-Armee. Ziel der Angriffe seien Abschussrampen für Raketen und Abwehrsysteme an den Küsten gewesen. Die Luftangriffe hätten die Fähigkeit Irans geschwächt, Handelsschiffe in der Straße von Hormus anzugreifen. Der Krieg zwischen dem Iran und den USA ist vor gut einer Woche wieder aufgeflammt. Die USA griffen aber mehrheitlich in der Nacht an. US-Präsident Donald Trump kündigte für die kommenden Nächte dann auch heftige Angriffe an und drohte für nächste Woche mit der Zerstörung von Kraftwerken und Brücken. Es sei denn, die Iraner kämen zurück an den Verhandlungstisch. Die EU und die Ukraine wollen bei der Entwicklung von Drohnen enger zusammenarbeiten und die Drohnenproduktion hochfahren. Das kündigte EU-Kommissionspräsidentin Ursula von der Leyen bei einem Besuch in der ukrainischen Hauptstadt Kiew an. Die Ukraine habe seit Kriegsbeginn einzigartiges Wissen über den Einsatz von Drohnen und Drohnenabwehrsystemen erworben und Europa verfüge über industrielle Kapazitäten, um Drohnen zu bauen, sagte von der Leyen. Der Ukraine Krieg und andere Konflikte hätten gezeigt, wie wichtig es sei, rasch viele Drohnen zu bauen und einzusetzen. Der frühere brasilianische Fußballprofi Dani Alves muss seinem ehemaligen mexikanischen Club Universidad Nacional über 2 Millionen US-Dollar zahlen. Das hat das Bundesgericht in Lausanne entschieden. Der Club hatte eine Entschädigung geltend gemacht, nachdem Alves wegen eines Verwaltungsvorwurfs entlassen wurde. Thomas Fuchs.
1: Das Bundesgericht hat in diesem Fall entschieden, weil der internationale Sportgerichtshof in Lausanne zu Hause ist. Alves ehemaliger Club hatte beim Gerichtshof geklagt. Dieser legte eine Entschädigung von 2,25 Millionen Dollar fest. Alves reichte dagegen eine Beschwerde ein. Das Bundesgericht wies diese nun ab. Gemäß dem Vertrag mit Alves konnte ihm der Club sofort kündigen, falls er in einen Skandal verwickelt sein sollte. Als Skandal definierte der Vertrag jede Handlung, die als Straftat gilt oder zu negativen Presseartikeln führt. Dani Alves wurde 2023 angeklagt, nachdem ihm eine Frau vorgeworfen hatte, sie in Barcelona vergewaltigt zu haben. Dort war er, bevor er nach Mexiko wechselte, beim FC Barcelona unter Vertrag. Alves saß vorübergehend im Gefängnis, wurde letztes Jahr aber in einem Berufungsprozess freigesprochen.
0: Informationen von Thomas Fuchs. Das Wetter. Heute ist es teilweise sonnig mit einigen Gewittern am Nachmittag. Morgen ist es dann ziemlich sonnig. Es ist schwül bei 27 bis 32 Grad. Das waren Nachrichten von Radio SRF, verantwortlich Thomas Fuchs.
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3: Und wir starten hier, am Mikrofon Florian Hauser, schönen Nachmittag. Wir starten hier mit Cellomusik von Mendelssohn Jan Vogler und Louis Lorti mit dem dritten Satz der ersten Cellosonate von Mendelssohn B-Dur.

Der Cellist Jan Vogler und der Pianist Louis Lorty mit der Cellosonate Nummer 1 B-Dur von Felix Mendelssohn. Das war der dritte Satz daraus, Allegro assai. Und von einem dritten kommen wir zu einem vierten Satz. Wir spielen ja nur Häppchen, aber ist ebenso am Nachmittag auch hier Carillon. Jetzt vierter Satz aus der Arlésienne-Suite von Georges Bizet.

Da müssen die Bläser ganz schön gut mitzählen, wenn sie immer dieses gleiche Motiv zu spielen haben. In Carillon, dem vierten Satz aus der Arlésienne-Suite von Georges Bizet, das Orchester Granada hat gespielt unter der Leitung von José Pons. 15:14, Musik von Kalkbrenner, Friedrich Kalkbrenner, hier mit dem Konsortium Classicum.

Das Consortium Classicum in Quartettbesetzung und dazu der Pianist Claudius Tanzky hier im Klavierquintett A-Moll Opus 81 von Friedrich Kalkbrenner, 15.22 Uhr. Wir kommen zu dem berühmtesten aller Venezianer. Und wer das ist, wissen Sie natürlich.

Die Campagna di Punto mit einer Sinfonie in G-Dur von Antonio Rossetti und davor Musik von Vivaldi, Julien Chauvin und das Concert de la Loge mit einem Geigenkonzert in C-Dur. Und jetzt ist es 15:39 Uhr.

Enrique Granados, Capricho Español mit Douglas Riva am Klavier. Und wir gehen jetzt um 3:45 weiter zum Philadelphia Orchestra unter Leitung von Yannick Nesisiger. Der dritte Satz aus der dritten Sinfonie, C-Moll von Florence Price.

Juba, der dritte Satz aus der Sinfonie Nummer 3, C-Moll von Florence Price mit dem Philadelphia Orchestra. Yannick Nesesiger war der Dirigent. Und zum Schluss, die letzten 9 Minuten, gehen wir nochmal zu Franz Schubert und seinem Quartettsatz in C-Moll mit dem Carmina-Quartett.

Streichquartettsatz C-Moll von Schubert mit dem Carmina Quartett. Und jetzt geht's hier weiter mit den Nachrichten. 16 Uhr, die Nachrichten.

0: und ist auch die Schweiz Teil dieser Allianz. Jan von Tobel, warum ist sie beigetreten?
1: Das hat auch mit dem Erfolg der Allianz zu tun, weil es für Drogenschmuggler schwieriger geworden ist, ihre Ware über die großen Häfen nach Europa zu bringen, weichen sie vermehrt auf kleinere Häfen aus. Etwa auf die Schweizer Rheinhäfen. Davon geht man beim Bund aus. Darum ist jetzt die Schweiz also der Hafenallianz beigetreten und will so von deren Know-how profitieren.
0: Und was bedeutet der Beitritt für die Schweiz? Was macht die Hafenallianz genau?
1: Sie tauscht Informationen aus, etwa über neue Techniken der Drogenschmuggler, ihre Ware vor den Behörden zu verstecken, oder auch über technische Möglichkeiten, um Drogen zu entdecken. Bei der Allianz machen 26 EU-Staaten mit, sowie Norwegen und neu auch die Schweiz. Aber auch private Akteure, Reedereien zum Beispiel oder auch die Häfen selbst. Morgen reist Bundesrat Beat Jans nach Irland. In Dublin findet ein Treffen dieser Hafenallianz statt.
0: Besten Dank für diese Informationen, Jan von Tobel. Die USA haben am Mittag eine neue Angriffswelle auf Ziele im Iran durchgeführt. Das schreibt das zuständige Regionalkommando der US-Armee. Ziel der Angriffe seien Abschussrampen für Raketen und Abwehrsysteme an den Küsten gewesen. Die Luftangriffe hätten die Fähigkeit Irans geschwächt, Handelsschiffe in der Straße von Hormuz anzugreifen. Der Krieg zwischen dem Iran und den USA ist vor gut einer Woche wieder aufgeflammt. Die USA griffen aber mehrheitlich in der Nacht an. Die EU und die Ukraine wollen bei der Entwicklung von Drohnen enger zusammenarbeiten und die Drohnenproduktion hochfahren. Das kündigte EU-Kommissionspräsidentin Ursula von der Leyen bei einem Besuch in der ukrainischen Hauptstadt Kiew an. Die Ukraine habe seit Kriegsbeginn einzigartiges Wissen über den Einsatz von Drohnen und Drohnenabwehrsystemen erworben. Und Europa verfüge über industrielle Kapazitäten, um Drohnen zu bauen, sagte von der Leyen. Der Ukraine-Krieg und andere Konflikte hätten gezeigt, wie wichtig es sei, rasch viele Drohnen bauen und einsetzen zu können. Zu zwei Kurzmeldungen. Der deutsche Bundeskanzler Friedrich Merz sieht seine Regierungskoalition auf, Zitat, gutem Weg. Vor der Sommerpause sagte Merz an einer Medienkonferenz, die Regierung habe trotz viel Kritik ihren Rhythmus gefunden. Wir haben geliefert, sagte Merz und verwies etwa auf die kürzlich beschlossene Reform der gesetzlichen Krankenversicherung. Und in Kuba ist das Stromnetz wiederhergestellt, das teilt der Netzbetreiber mit. Gestern fiel im Karibikstaat zum dritten Mal in gut einer Woche landesweit der Strom aus. Kuba leidet wegen der US-Ölblockade seit Monaten unter einem Treibstoffmangel. In der Folge kommt es immer wieder zu regionalen, aber auch landesweiten Stromausfällen. Der frühere brasilianische Fußballprofi Dani Alves muss seinem ehemaligen mexikanischen Club Universidad Nacional über 2 Millionen US-Dollar zahlen. Das hat das Bundesgericht in Lausanne entschieden. Der Club hatte eine Entschädigung geltend gemacht, nachdem er Alves wegen eines Vergewaltigungsvorwurfs entlassen hatte. Thomas Fuchs.
2: Das Bundesgericht hat in diesem Fall entschieden, weil der internationale Sportgerichtshof in Lausanne zu Hause ist. Alves ehemaliger Club hatte beim Gerichtshof geklagt. Dieser legte eine Entschädigung von 2,25 Millionen Dollar fest. Alves reichte dagegen eine Beschwerde ein. Das Bundesgericht wies diese nun ab. Gemäß dem Vertrag mit Alves konnte ihm der Club sofort kündigen, falls er in einen Skandal verwickelt sein sollte. Als Skandal definierte der Vertrag jede Handlung, die als Straftat gilt oder zu negativen Presseartikeln führt. Dani Alves wurde 2023 angeklagt, nachdem ihm eine Frau vorgeworfen hatte, sie in Barcelona vergewaltigt zu haben. Dort war er, bevor er nach Mexiko wechselte, beim FC Barcelona unter Vertrag. Alves saß vorübergehend im Gefängnis, wurde letztes Jahr aber in einem Berufungsprozess freigesprochen.
0: Informationen von Thomas Fuchs. Die Börsendaten von SIX. Der Swiss Market Index liegt im Moment bei 14.290 Punkten plus 0,3%. Der Dow Jones Index in New York steigt ebenfalls um 0,3%. Der Euro wird zu 92,39 gehandelt und der Dollar zu 80,81. Soweit die Meldungen. Das Wetter, heute wechselt

0: sich Sonne und Wolken ab im Laufe des Nachmittags und Abends ziehen vielerorts Regengüsse und teils kräftige Gewitter vorüber. Morgen ist es ziemlich sonnig mit Gewittern am Abend. Heute und morgen gibt es schwülheiße 27 bis 32 Grad. Das waren Nachrichten von Radio SRF, verantwortlich Thomas Fuchs.
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2: Annelies Berger für Sie am Mikrofon. Ich freue mich aufs Musikprogramm, das uns erstmal einen Klassiker von Herbie Hancock bringt, Cantaloupe, mit einem Ostinato-Klavier und der Energie vom Schlagzeug, die Leben in die heiße Bude bringt.

Eine Hommage an Miriam Makeba hier von der Sängerin Somi. Sie hat Gregory Porter als Gast dazu geholt. Und dieser Song «Love Tastes Like Strawberries», der hat früher mal Miriam Makeba berühmt gemacht. Eine Schweizerin hier, jetzt eine Big Band-Leiterin und Komponistin, Sarah Haxat und hier Large Ensemble. Love Letters.

Das Sarah Khaksat Large Ensemble. Sie sind in Zürich beheimatet und das ist eine Co-Produktion mit SRF 2 Kultur, dieses Album. Es heißt Together. Und vor 3 Jahren haben die Musikerinnen und Musiker das aufgenommen. Und nun geht's zu einem schweizerisch-libanesischen Quintett rund um die Komponistin und Sängerin Dida Gigan. Sie lebt in Lausanne. Dort ist dieses Projekt, also das neueste Album, auch entstanden. Meanwhile. Und wir hören daraus den Titel «Votre guerre». Das ist ein schweres Thema. Es geht um die Forderung nach einem Waffenstillstand. Und dieses dunkle Thema ist künstlerisch überzeugend rübergebracht.

0: Sail Away, hier mit einer richtig guten Truppe auf dem Meer. Richard Galliano am Akkordeon, der Schweizer Flügelhornspieler Mathieu Michel, Thierry Lang dann am Klavier und Eric Kanzig am Kontrabass und Joris Dudli am Schlagzeug. Damit ist es genau 16:30.
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0: Wir starten mit Protest. Die französische Regierung hat die Fördergelder für 28 Kulturinstitutionen vorübergehend gestoppt. Wir haben unter anderem heute Morgen darüber berichtet. Die Entscheidung sorgt auch beim Theaterfestival von Avignon für Proteste. Katharina Brierley.
2: Vor den Vorstellungen gibt es Kundgebungen und Protestversammlungen. Die Sparmaßnahmen der französischen Regierung betreffen vor allem die sogenannten Centres Dramatiques Nationaux. Das sind regionale Theaterzentren, also nicht die großen Leuchttürme in Paris, sondern eher die kulturelle Grundversorgung. Unser Theaterkritiker Andreas Kleu sagt dazu:
3: Das schafft Unsicherheit und kommt natürlich überhaupt nicht gut an, schon gar nicht an einem Ort wie Avignon, das als Festival explizit nicht in Paris stattfindet und sich die Dezentralisation seit seiner Gründung in die DNA eingeschrieben hat.
0: Ja, und ein Gespräch mit Theaterkritiker Andreas Kloy über das aktuelle Festival und dessen Südkorea-Schwerpunkt. Das hören Sie gleich bei uns kurz nach 17 Uhr hier bei SRF 2 Kultur. Und es geht weiter mit einer Debatte beim Schriftstellerverband Pen America. Im Zuge dieser Debatte ist der Präsident der US-amerikanischen Sektion zurückgetreten. Was ist da los, Katharina?
2: Ende vergangener Woche war auf der Homepage von Pen America ein Report erschienen. Darin berichten mehr als 30 jüdische Autorinnen, Übersetzer und Literaturagentinnen, dass sie zunehmend ausgegrenzt, boykottiert und eingeschüchtert werden. Und zwar seit dem Terrorangriff der Hamas im Oktober 2023. Die Autorinnen beklagen, dass sie Schwierigkeiten hätten, ihre Werke zu veröffentlichen, dass sie von Veranstaltungen ausgeladen würden und dass man sie in sozialen Medien angreife. Kurz nachdem dieser Artikel publiziert worden war, trat Dinah Mengistu, der Präsident von Pan America, aus Protest zurück.
0: Wieso aus Protest?
2: Mengistu empfand diesen Artikel anscheinend als Angriff auf die Rechte all derer, die sich für die sogenannte BDS-Bewegung engagieren. Die BDS-Bewegung will den Staat Israel politisch, wirtschaftlich und kulturell isolieren. Mengistu erklärte, Pan America müsse das Recht auf politischen Boykott ebenso verteidigen wie die Meinungsfreiheit. Er befürchte, der Bericht könnte Gesetzesinitiativen gegen die BDS-Bewegung begünstigen. Innerhalb seiner Organisation stieß diese Haltung auf deutlichen Widerspruch. Andere Mitarbeitende erklärten, Pan America müsse Autorinnen und Autoren schützen, die wegen ihrer jüdischen Identität ausgegrenzt würden.

Das Rosenberg-Trio mit dem virtuosen Gitarristen Stochelo Rosenberg aus den Niederlanden ist dieses Trio und der Titel, das war Bossa Dorado.

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1: Die Musik fürs Road-Movie Route 66 mit dem Nat King Cole Trio. Und wir schauen jetzt auf die Langnau Jazz Night schon mal kurz. Dort tritt unter anderem die Jazz-Harfenistin Brandy Younger auf, die hier in dieser kurzen Strecke ja oft zu hören ist. Brandy Younger im Doppelkonzert mit Bill Frisell, also nicht zusammen, sondern nacheinander. Beide Konzerte empfehlen wir sehr und wärmstens am nächsten Dienstag an den Langnau Jazz Nights. Wir berichten hier weiter drüber nächste Woche und bringen dann auch ein Porträt von Bill Frisell am 1. August im Musikmagazin. Jetzt aber erstmal Brandy Younger mit ihrem eigenen Titel Tickled Pink.

Sophie Hunger hat Hunger. Aus dem Album von 2020 mit Sophie Hunger, Faber und Dino Brandao. Und jetzt gibt's einen Schnitt. Geografisch geht's nach Senegal zur Griot-Tradition mit Maurice Sambre und seiner Band Jam Rek und dem Titel Nimsate.

Was für ein schönes Stück, das innerlich so weit macht. Wann immer ihr könnt, schaut auf die Planeten und schaut von unten nach oben, rät Chloé Marsigny ihrem Publikum gerne. Die Lausanne-Musikerin ist seit Jahren fasziniert von der Form- und Farbenvielfalt der Himmelskörper. Und ja, raufstauen, schauen statt runter, das heißt halt oft auch, wenn man runterschaut aufs Handy. Das ist bestimmt ein guter Rat für uns. 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

Die Nachrichten von SRF um 5 mit Lukas Siegfried. Guten Abend. Die Schweiz tritt einem Bündnis europäischer Staaten bei. Dieses will illegale Drogentransporte via Schiff bekämpfen. In Israel erklärt das oberste Gericht ein neues Gesetz für ungültig. Das Gesetz sollte ultraorthodoxe Wehrdienstverweigerer schützen. Das Wetter: in der Nacht lassen die Gewitter nach. Morgen wird es ziemlich sonnig und erneut schwülheiß. Tonnenweise Drogen werden per Schiff transportiert, auch nach Europa. Immer wieder finden Ermittlungsbehörden große Mengen. Um gegen den Drogenhandel und die organisierte Kriminalität anzukämpfen, gibt es die Europäische Hafenallianz. Jetzt ist auch die Schweiz

0: aus, etwa über neue Techniken der Drogenschmuggler, ihre Ware vor den Behörden zu verstecken oder über technische Möglichkeiten, um Drogen zu entdecken. Morgen reist Bundesrat Beat Jans nach Irland. In Dublin findet ein Treffen dieser Hafenallianz statt.
1: Jan von Tobel. Und weiter mit zwei kurzen Meldungen aus der Schweiz. In der Schweizer Hotellerie ist die Zahl der Übernachtungen im Juni leicht zurückgegangen, zum vierten Mal in Folge. Das meldet der Bund. Die Zahl ist seit der Eskalation des Iran-Kriegs Mitte März rückläufig. Vor allem die Zahl der ausländischen Gäste ging seither zurück. Und der Grossverteiler Migros ruft Riesenzervela von IP Swiss zurück. Der Grund, es seien versehentlich Grillwürste mit Käse abgepackt worden, das Allergen Milch fehle auf der Verpackung. Migros bittet Kundinnen und Kunden mit einer Laktoseintoleranz, das Produkt nicht zu konsumieren. Für alle anderen sei der Konsum unbedenklich. Die EU und die Ukraine wollen bei der Entwicklung von Drohnen enger zusammenarbeiten und die Drohnenproduktion hochfahren. Das hat EU-Kommissionspräsidentin Ursula von der Leyen bei einem Besuch in der ukrainischen Hauptstadt Kiew angekündigt. Die Ukraine habe seit Kriegsbeginn einzigartiges Wissen über den Einsatz von Drohnen und Drohnenabwehrsystemen erworben und Europa verfüge über industrielle Kapazitäten, um Drohnen zu bauen, sagte von der Leyen. Der Ukraine-Krieg und andere Konflikte hätten gezeigt, wie wichtig es sei, rasch viele Drohnen bauen und einsetzen zu können. Es ist ein Paukenschlag, der Israel in eine Verfassungskrise stürzt. Nur wenige Stunden, nachdem das israelische Parlament ein umstrittenes Schutzgesetz für ultraorthodoxe Wehrdienstverweigerer verabschiedet hatte, sagt das oberste Gericht Nein dazu. Aus Tel Aviv berichtet ARD-Korrespondent Julio Segador.
2: Das Gesetz sollte die Festnahme von Zehntausenden streng religiösen Männern, die sich der Einberufung entziehen, bis Ende November verbieten. Die obersten Richter machten der Regierung von Benjamin Netanyahu jedoch einen Strich durch die Rechnung. Das Gesetz verstoße eklatant gegen den Gleichheitsgrundsatz, weil es nur für streng religiöse Juden gelte, und es sei diskriminierend, da die Armee mitten im Dauerkonflikt unter massivem Personalmangel leide, so die Richter. Die Entscheidung stürzt Israel in eine Verfassungskrise. Der ultraorthodoxe Vorsitzende der Schass-Partei, Deri, warf dem obersten Gericht Aktionismus vor. Der ultraorthodoxe Ex-Minister Porush bezeichnete das Urteil gar als rechtswidrig. Premier Netanyahus Koalition kommt durch den Stopp des Gesetzes in eine schwierige Lage. Weil im Oktober Neuwahlen anstehen, wächst der Druck auf sein rechtsnationales Regierungsbündnis. Auf den Straßen drohen nun neue, heftige Proteste zwischen säkularen Israelis und der ultraorthodoxen Gemeinschaft.
1: Julio Segador aus Tel Aviv. Der deutsche Bundeskanzler Friedrich Merz sieht die Koalition auf, Zitat, gutem Weg. Vor der Sommerpause sagte Merz an einer Medienkonferenz, die Regierung habe trotz viel Kritik ihren Rhythmus gefunden.
3: Ich bin nie zufrieden mit dem, was wir erreicht haben, solange wir nicht deutlich besser dastehen, als wir im Augenblick dastehen. Aber ich muss sagen, die Koalition hat Tritt gefasst.
1: Merz sagte, die Koalition aus CDU, CSU und SPD habe geliefert. Er verwies etwa auf die kürzlich beschlossene Reform der gesetzlichen Krankenversicherung. Der Blick auf die Börse mit den Daten mitgeteilt von SIX. Der Swiss Market Index liegt im Moment bei 14.320 Punkten, damit 0,5% im Plus. Der Dow Jones Index in New York steigt um 0,4%. Der Euro wird zu 92,33 Rappen gehandelt, der Dollar zu 80,71 Rappen. Die Wetteraussichten: In der Nacht lassen die Schauer und Gewitter nach. Morgen ist es ziemlich sonnig. Gegen Abend ziehen dann erneut Gewitter auf. Die Temperatur steigt morgen auf 29 bis 32 Grad. Das waren Nachrichten von Radio SRF, verantwortlich Thomas Fuchs.
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5: Theater aus Korea, hierzulande unbekannt. Nun ist aber das Theaterfestival in Avignon mutig und wagt den Schwerpunkt Südkorea. Unser Theaterkritiker ist in Frankreich vor Ort und erzählt gleich, ob sich das lohnt.

0: Sandman's Calling, das Trio des Basler Jazzmusikers Gregor Frey, hier mit schlagendem Gast aus Thun, Julian Sartorius. Strings der Titel, Verzeihung. Südkorea ist popkulturell gerade groß im Trend, K-Pop ist in aller Munde, außerdem sind südkoreanische Serien und Filme schon länger Kult. Dass es dort auch eine äußerst spannende Theaterszene gibt mit langer und lebendiger Tradition, das ist bis jetzt nicht groß zu uns vorgedrungen. Jetzt aber hat das Theaterfestival von Avignon dieses Jahr koreanisch als Schwerpunkt. Mehrere Produktionen sind aus Korea und Theaterkritiker Andreas Kloy ist vor Ort in Avignon und ich konnte kurz vor der Sendung mit ihm sprechen. Er hat mir erstmal erzählt, wie groß die Bandbreite dieser koreanischen Arbeiten in Avignon sind.
1: Ja, es ist wirklich eine große Spannweite vom sehr beeindruckenden zeitgenössischen Tanztheater über den Versuch, traditionelle Formen neu zu interpretieren, bis zum sehr inhaltlichen, ernsthaften Dokumentartheater. Wobei sich das immer auf Südkorea beschränkt. Aus Nordkorea wäre allenfalls Propagandatheater zu erwarten gewesen. Darauf hat das Festival verzichtet. Ich habe auch was zum Hören mitgebracht.
0: Ja, ich höre da asiatische Klänge, spielerisch mit Elektronik versehen. Aus welcher Produktion kommt denn dieser Sound?
1: Das ist ein Auszug aus einer Performance, Liquid Sound heißt sie. Sie verbindet traditionelle koreanische Theaterformen mit Zirkus und Club. Oh, wow. Wobei es dann am Ende doch recht folkloristisch anmutet, so ein bisschen wie eine Darbietung für Touristen. Vor allem auch, weil nicht recht klar wird, was der Abend überhaupt erzählen will über das formale Experiment hinaus. Weitaus stärker wirkt die Arbeit der Choreografin Sung Im Hae, die in London lebt, mit dem Titel One Degree Celsius.
0: Eben, ich wollte gerade fragen, also das erste ist eine Performance, das heißt, da muss man nicht Koreanisch verstehen und nun noch ein Tanzabend, ohne Worte natürlich. Also worum geht's da in One Degree Celsius?
1: Ja, ein Grad Celsius, das bezieht sich auf die Klimaerwärmung im Sinn, was es für Auswirkungen haben könnte, wenn die Durchschnittstemperatur um ein Grad ansteigt. Sung Im Hae setzt das aber nicht direkt erzählerisch um. Sie konfrontiert die Tänzerkörper vielmehr auf der Bühne mit einem zwar unsichtbaren, aber offensichtlich starken Druck, einem grellen Gegenlicht, zum Beispiel orange wie die Sonne, bis die TänzerInnen kaum noch erkennbar sind, als ob sie schmelzen würden oder sie schwanken wie Bäume oder bewegen sich in heftigen Stößen durch den Raum. Das ist sehr beeindruckend in seiner Plastizität und Kraft.
0: Also du hast das wunderschön beschrieben. Sie schmelzen oder schwanken wie Bäume. Da möchte ich gerne dabei sein.
1: Ja, oder wie
0: sein.
1: Schilfrohr.
0: Oder wie Schilfrohr, okay. Aber doch noch zum Theater. Was gibt's da in Avignon zu sehen aus Korea?
1: Ja, da möchte ich gerne eine Arbeit herausheben, die sich formal sehr stimmig mit einem dunklen Kapitel beschäftigt in der Geschichte von Südkorea. Island Story heißt sie, die Geschichte einer Insel. Da geht es um das Massaker auf der Insel Jeju von 1948. Dort gab es damals einen Aufstand gegen Polizeirepression. Den hat die Regierung brutal niedergeschlagen. Ein Großteil der Dörfer wurden zerstört. Das wird erst langsam aufgearbeitet, zum Beispiel in einer Theaterarbeit wie dieser Island Story. Es verbindet Zeitzeugenberichte mit einer kommentierenden Recherche und macht auch deutlich, was für Nachwirkungen das bis heute hat, dieses Massaker, was für ein Trauma die Bevölkerung immer noch plagt.
0: Also da wird Geschichte aufgearbeitet, das klingt beeindruckend, aber eben, gibt's da Untertitel oder wir verstehen ja diese Sprache nicht?
1: Da gibt's natürlich Untertitel. In Französisch und Englisch meistens.
0: Ah, okay, das, alles klar, das war nur eine Informationsfrage. Andreas, der Blick aufs große Ganze, wie gefällt dir die Idee mit Korea als Gastland am Theaterfestival in Avignon?
1: Ja, ich bin ein bisschen hin und her gerissen. Einerseits begegne ich tollen Arbeiten, einzelnen Arbeiten. Andererseits bleibt das Ganze recht schlaglichtartig. Ich kann nicht wirklich eintauchen in eine Theaterszene. Aber wenn man bedenkt, dass das letzte Gastspiel aus Korea in Avignon vor 26 Jahren lief, dann lässt sich schon von einer Horizonterweiterung sprechen.
0: Das Jazztheaterfestival von Avignon. Das läuft noch diese und kommende Woche.

0: Was für ein schönes Vibrato hier am Schluss. Fontainebleau, ein Titel mit dem norwegischen Snorre Kirk Quartett. Und jetzt geht's nach draußen, denn Ausstellungen in Parkanlagen, Gärten, freier Natur, die gehören heute so selbstverständlich zum Sommer wie ein Glacé. Und Pionierin für diese Art von Ausstellungen ist die Art Mottier im idyllischen Val de Travers. Als sie 1985 zum ersten Mal stattgefunden hat, war das noch sehr neu und überraschend, Kunst draußen unter freiem Himmel. Und mit Erstaunen nahm man zur Kenntnis, viele erfolgreiche Schweizer Kunstschaffende fanden, ohne mit der Wimper zu zucken, in dieses stille kleine Ort, also in dieses stille Val de Travers nahe der französischen Grenze, und stellten dort ihre Kunst aus. Jetzt gibt's die 9. Ausgabe von Art Mottier, die nur alle 4 bis 5 Jahre übrigens stattfindet. Und dieses Jahr ist eine neue Leitung verantwortlich. Alice Henkes berichtet.
1: Die ländliche Idylle am Bahnhof Mottier trügt. Kunst lauert hier überall, auch und gerade dort, wo man sie eigentlich nicht erwartet. Gleich hinter dem Bahnhofsgebäude stehen 35 grüne Plastikmülltonnen. Vom Berner Künstler Simon mit Elektromotoren versehen, vibrieren und klappern sie, ein Minimalballett. Was sonst eher ausgeblendet wird, Mülltonnen, wird hier zum Hingucker. Wenige Schritte weiter hat Pippi Lotti Rist eine schmale Holzhütte installiert, deren Form an ein Toilettenhäuschen erinnert. Aus einem Fenster im oberen Teil schweben hin und wieder mit Nebel gefüllte Seifenblasen, erzeugen einen Moment der Poesie und zerplatzen still. Art Mottier, eine der ältesten helvetischen Freilichtausstellungen, versammelt auch in diesem Jahr namhafte Kunstschaffende aus allen Regionen der Schweiz im sonst stillen Val de Travers. Alles wie immer? Nicht ganz. Die aktuelle Ausgabe hat ein neues Organisationskomitee, dessen Präsident Emil Margot sagt:
2: Es hat sich geändert, dass wir haben gefragt, die Künstlerinnen eine spezifische Kunstwerke für diese Ausstellung. Die Kunstwerke sind alles für Art Mottier 2026 gemacht und müssen einen Link zu der Region haben. Es kann mit den Leuten, mit den Themen, mit den Mieten, mit den Farben, mit der Typologie, aber es muss eine Verbindung haben mit der Region.
1: Ein Bezug zur Region war zwar auch in früheren Jahren gewünscht, aber man achte jetzt wieder stärker darauf, sagt Margot. Mottier und seine Umgebung haben die Kunstschaffenden zu großartigen Arbeiten angeregt. Und oft sind es einfach erscheinende Objekte, die besonders beeindrucken. Delphine Reist etwa installiert auf einer Weide Pflöcke, an denen dunkel gefärbte Salzringe hängen, die wie Autoreifen geformt sind. Sie erinnern daran, dass man früher oft Autoreifen verbrannte, um den Geruch der lange verbotenen Absinth-Destillation zu überdecken. Außerdem dienen die Salzreifen als Schlecksteine für die Kühe auf der Weide. Sie werden also nach und nach verschwinden. Die vierköpfige Gruppe Movement Studio schickt Wanderfreudige, die ins Val de Travers kommen, spielerisch in die Irre. Mitten im Ort haben die Kunstschaffenden einen Wanderweg-Wegweiser aufgestellt, dessen 3 charakteristisch gelbe Wanderpfeile von einem Elektromotor angetrieben um den Pfahl rotieren. Rando heißt das Objekt, mit einem eingeklammerten M am Ende, lesbar als Zufallswanderung. Wanderfest musste man auch bisher sein, wenn man den gesamten Art Mottier-Parcours absolvieren wollte. Durch das Dorf, in den Wald hinauf, zu einer Grotte und über offenes Weideland wieder hinab. Neu gibt es verschiedene Rundgänge, denn es war dem Organisationskomitee wichtig, die Ausstellung für alle zu öffnen. Emil Margot.
2: Deswegen haben wir 2 Parcours gemacht. Das große Rundgang, das kleine Rundgang. Das kleine Rundgang ist für Leute mit beschränkter Mobilität zugänglich, für die Kinder oder so. Und die große Rundgang macht eine andere Tour, ein bisschen längere Tour.
1: Damit diejenigen, die nicht auf die große Tour gehen wollen oder können, nichts verpassen, gibt's am Ende des kleinen Rundgangs eine Dokumentation jener Arbeiten, die nur auf dem großen Parcours zu sehen sind.
0: Alice Henkes war im Val de Travers und diese Ausstellung Art Mottier, die im Neuenburger Jura eben stattfindet, die dauert noch bis zum 20. September. Sie haben also noch genug Zeit, sich dahin zu verirren.

0: Das französische Aduc-Trio rund um Didier Malherbe, Flötist und Saxophonist. Hier spielt er allerdings ein sogenanntes Düdük, das ist ein armenisches Holzblasinstrument im Titel Gila. Naja, hier hätte jetzt der Jingle kommen sollen. Kulturnachrichten, es ist ja gleich 5:30 mit Katharina Brierley, mit gleich 3 Nachrichten aus den USA. Wir starten in Hollywood. Verschiedene US-Bundesstaaten haben bereits Klage eingereicht gegen die Fusion von Warner Brothers, Discovery und Paramount. Jetzt klagt auch die Writers Guild of America.
1: Das ist die US-amerikanische Vereinigung der Drehbuchautorinnen und Autoren. Der Deal zwischen Warner und Paramount gefährde die Existenzgrundlage der Drehbuchautoren und bedrohe die Vielfalt der US-amerikanischen Unterhaltungsbranche. Die Writers Guild befürchtet, dass die Fusion die Zahl der Abnehmer für Filme und Fernsehsendungen in Hollywood verringern würde und deshalb schlecht für die Filmbranche sei. Bereits am Montag hatten Kalifornien und 11 weitere Bundesstaaten Klage gegen die Fusion eingereicht.
0: Und wir machen weiter mit gleich noch einer Klage. Allerdings geht es jetzt nicht um die Filmbranche, sondern um Literatur. Mehrere große US-Buchverlage verklagen den Technologiekonzern Google. Ihrer Ansicht nach hat Google unerlaubt Bücher genutzt, um seine künstliche Intelligenz Gemini zu trainieren.
1: Die Verlage werfen Google, Zitat, eine der umfangreichsten Verletzungen urheberrechtlich geschützter Werke in der Geschichte vor. Sie hätten dem Tech-Riesen Bücher nur für bestimmte Zwecke bereitgestellt, etwa für einzelne Textausschnitte im Rahmen von Google Books. Dass Google mithilfe ihrer Bücher die eigene KI trainiert, hätten sie hingegen nicht erlaubt. Die Verlage argumentieren, KI-generierte Inhalte würden Buchverkäufe negativ beeinflussen. In ihrer Klageschrift geben sie sogar ein konkretes Beispiel. Eine KI, die anhand von erfolgreichen Krimis trainiert worden sei, könne einen 100-Seiten-Krimi innerhalb von 20 Minuten erzeugen. Kein Verlag und keine Autorin könnten damit konkurrieren, so die Verlage in ihrer Klage.
0: Und dann zur letzten Kulturnachricht aus den USA. In New York ist das Skelett eines Tyrannosaurus Rex für den Rekordpreis von mehr als 50 Millionen Dollar versteigert worden, Katharina.
1: Das Dinosaurierfossil mit Spitznamen Gus ist mit fast 12 Metern Länge eines der größten je entdeckten Skelette. Die versteinerten Knochen wurden vor einigen Jahren auf einer Rinderfarm im US-Bundesstaat South Dakota entdeckt. Prähistorische Fossilien haben sich in den vergangenen Jahren zu angesagten Luxus-Sammlerstücken entwickelt. Viele Paläontologen kritisieren das. Hochkarätige Auktionen wie die in New York machten wissenschaftlich bedeutende Funde für öffentliche Einrichtungen unerschwinglich. Zudem seien die Fossilien für die Forschung praktisch verloren, weil sie sich meist in Privatbesitz befinden.

0: Hanna Sikasa, deutsche Musikerin mit kenianischen Wurzeln, hier mit ihrem Song Mess.
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Francesco Tristano hier an den Tasten mit seinem eigenen Titel Circle Song. Ja, manche nennen ihn Neoklassikmusiker, andere sehen ihn als klassischen Pianisten, wieder andere betonen seine Beschäftigung mit Clubmusik. Wie haben Sie es mit Musikstilen? Kennen Sie sich da gut aus? Ich muss zugeben, trotz meines Berufes, Musikjournalistin, gibt es inzwischen so viele verschiedene Genres und Untergenres, dass ich nicht mehr alles kenne. Da gibt es zum Beispiel Afro-Thai-Funk. Wow, wie das wohl klingt. Die Schlagzeugerin und Produzentin Celine nennt ihre Musik so, eben Afro-Thai-Funk. Sie ist in Thailand aufgewachsen, lebt heute in Kanada und wie sie klingt, wie dieser Afro-Thai-Funk klingt, das können Sie live überprüfen. Celine kommt mit ihrer Band am nächsten Montag nach Luzern ins KKL, also am 20. Juli. Und sie spielt im Rahmen von Luzern Live. Und hier für Sie schon mal ein Ohr voll von Celine aus Thailand mit dem Titel «Ramana».

Laila Bialiki, kanadische Jazzsängerin und Pianistin, hier mit großer Band und dem Titel Pennies from Heaven. Ja, und bis um 6 Uhr tritt hier das Musikkollektiv Snarky Puppy auf. Mit fast 40 wechselnden Mitgliedern im Stück Something übernimmt zum Beispiel die Sängerin Lala Hathaway mit ihrer atemberaubenden Gesangstechnik.

0: Snarky Puppy und die Sängerin Lala Hathaway im Stück Something hier bei SRF 2 Kultur.
1: Die Nachrichten von SRF um 6 mit Frank Estermann. Kampf gegen Drogenschmuggel und organisierte Kriminalität. Die Schweiz will verstärkt mit anderen europäischen Ländern zusammenarbeiten. Ausschluss aus der römisch-katholischen Kirche. Mitglieder der erzkonservativen Pius-Bruderschaft wehren sich gegen ihre Exkommunikation. Gesetz zum Schutz von ultraorthodoxen Wehrdienstverweigerern in Israel. Das höchste Gericht setzt die neuen Regeln vorläufig aus. Das Wetter: in der Nacht lässt die Gewitteraktivität nach. Morgen ist es dann ziemlich sonnig. Tonnenweise Drogen werden per Schiff transportiert, auch nach Europa. Immer wieder finden Ermittlungsbehörden große Mengen. Um gegen den Drogenhandel und die organisierte Kriminalität anzukämpfen, gibt es die Europäische Hafenallianz. Nun ist auch die Schweiz Teil davon. Jan von Tubbel.
2: Die Schweiz ist der Allianz beigetreten. Das bestätigt das eidgenössische Justiz- und Polizeidepartement auf Anfrage von Radio SRF. Und der Beitritt habe auch mit dem Erfolg der Allianz zu tun. Weil es für Drogenschmuggler schwieriger geworden sei, ihre Ware über die großen Häfen nach Europa zu bringen, würden sie vermehrt auf kleinere Häfen ausweichen, etwa auf die Schweizer Rheinhäfen. Darum wolle die Schweiz jetzt auch vom Know-how der Hafenallianz profitieren. Bei der Allianz machen 26 EU-Staaten noch

0: Schafft aus der katholischen Kirche aus. Und gegen diesen Ausschluss wehrt sich die Pius-Bruderschaft und hat Rekurs eingereicht. Die Bruderschaft bezeichnet die Strafe als ungerecht und ungültig. Der Vatikan wirft der Gruppe Kirchenspaltung vor. Der eingereichte Rekurs hat laut der Pius-Bruderschaft eine aufschiebende Wirkung. Die zuständige Stelle in der katholischen Kirche muss diesen Rekurs nun prüfen, was mehrere Monate in Anspruch nimmt. Kann. Dieses Gesetz wurde nicht alt. In Israel hat das oberste Gericht eine Vorlage ausgesetzt, die vom Parlament erst gestern beschlossen worden war. Es geht dabei um ultraorthodoxe jüdische Männer, die den Militärdienst verweigern. Das Gesetz hätte es vorübergehend verboten, diese Männer festzunehmen. Aus Tel Aviv berichtet ARD-Korrespondent Julio Segador.
1: Das Gesetz sollte die Festnahme von Zehntausenden streng religiösen Männern, die sich der Einberufung entziehen, bis Ende November verbieten. Die obersten Richter machten der Regierung von Benjamin Netanyahu jedoch einen Strich durch die Rechnung. Das Gesetz verstoße eklatant gegen den Gleichheitsgrundsatz, weil es nur für streng religiöse Juden gelte, und es sei diskriminierend, da die Armee mitten im Dauerkonflikt unter massivem Personalmangel leide, so die Richter. Die Entscheidung stürzt Israel in eine Verfassungskrise. Der ultraorthodoxe Vorsitzende der Schass-Partei, Deri, warf dem obersten Gericht Aktionismus vor. Der ultraorthodoxe Ex-Minister Porush bezeichnete das Urteil gar als rechtswidrig. Premier Netanyahus Koalition kommt durch den Stopp des Gesetzes in eine schwierige Lage. Weil im Oktober Neuwahlen anstehen, wächst der Druck auf sein rechtsnationales Regierungsbündnis. Auf den Straßen drohen nun neue, heftige Proteste zwischen säkularen Israelis und der ultraorthodoxen Gemeinschaft.
0: Julio Segador hat berichtet. Der Zoo Basel meldet einen erneuten Todesfall in seiner Gorilla-Population. Ein Jungtier, nur 4 Tage alt, wurde von seinem Vater tödlich verletzt. Der Zolli schreibt, die Mutter des Gorilla-Babys habe in den ersten Tagen typisch mütterliches Verhalten gezeigt. Danach habe der Vater Interesse gezeigt und das junge Weibchen an sich genommen. Weil der Vater die Mutter nicht mehr in die Nähe des Jungen gelassen habe, sei es zu Rangeleien zwischen den beiden erwachsenen Tieren gekommen. Dabei sei das Jungtier durch einen unbeabsichtigten Biss in den Brustkorb durch den Vater getötet worden. Erst am Dienstag musste der Zoo Basel ein Gorillamännchen einschläfern, wegen Bissverletzungen im Genitalbereich, die ihm ebenfalls der Vater des nun getöteten Jungen zugefügt habe. Eine Meldung vom Radsport. Der Norweger Søren Werenskiold hat die 11. Etappe der Tour de France gewonnen. Werenskiold war im Massensprint der schnellste. In der Gesamtwertung führt weiterhin der Slowene Tadej Pogacar. Die Börsendaten von SIX. Der Swiss Market Index schließt bei 14.307 Punkten plus 0,5%. Der Dow Jones Index in New York steigt um 0,3%. Der Euro wird zu 92,22 gehandelt und der Dollar zu 80,68. Soweit die Meldungen. Das Wetter. In der Nacht lassen die Schauer und Gewitter nach. Morgen ist es ziemlich sonnig mit Gewittern gegen Abend. Es gibt schwülheiße 29 bis 32 Grad. Das waren Nachrichten von Radio SRF. Verantwortlich Patrick Seiler.
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3: Annelies Berger hier im Studio, getragen vom Rhythmus eines Stückes, über dem steht «Listen here», gute Anweisung.

virtuos und treibend, nervös treibend, dieser Sound, diese Band rund um den US-amerikanischen Sax-Spieler Lakeisha Benjamin. Der Titel von ihm komponiert Flamekeeper. Gleich gibt's hier den Kulturplatz-Talk und da geht's um die Fledermaus, dieses seltsame Tierchen, das seit immer schon fasziniert hat, aber auch irritiert hat, irgendwo zwischen düsterem Vampir-Mythos und moderner Imageaufwertung. Ja, die Fledermaus ist Kultfigur, sie ist Symbolträgerin, aber vor allem ist sie auch ein bedrohtes Tier. Was umso schlimmer ist, weil die Fledermaus eine zentrale Rolle spielt in unserem Ökosystem. Warum sie mehr Respekt und weniger Angst verdient, die Fledermaus, das erfahren wir im Kulturplatz-Talk ab 6:30 hier auf diesem Sender. Also in ungefähr 10 Minuten bleiben Sie dran.

Die französische Sängerin Camélia Jordana, die die ganze Trauer und Tragödie zwischen zwei Menschen schildert, bei denen, naja, der Ofen aus ist. The Thrill Is Gone mit dem Gitarristen Bojan Sulfi Karpažić und dem Trompeter Erik Trüffa.

0: Ein verspielter John Zorn hier am Schluss mit dem Titel Nekashim. Damit sagt Annelies Berger Tschüss, ich wünsche einen kühlen Abend. 6:30.
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2: Was ist das? Wer ist da am Rufen? Was für ein Tier ist da am Werk? Kleiner Tipp, am ehesten begegnet man ihnen abends oder in der Nacht. Es sind Fledermäuse. Gisela, hast du diese Tiere schon mal so rufen gehört wie vorhin?
3: Also ich habe mich im Vorfeld dieser Sendung natürlich häufig im Internet rumgetrieben, auf YouTube, und da habe ich schon so Clips gesehen und die Fledermäuse auch so rufen hören, aber in freier Wildbahn noch nie.
2: Ich gerate jedes Mal ins Staunen, wenn ich Fledermäuse fliegen sehe, zum Beispiel in einer Sommernacht. Unglaublich geschickt, wie sie da durch die Dunkelheit flitzen und dann so blitzschnell die Richtung wechseln. Und Fledermäuse, die können bekanntlich auch in absoluter Dunkelheit zielsicher navigieren. Irgendwie geht das mit einem
3: Ultraschall.
2: Ultraschall.
3: Das ist das Wort.
2: Wie geht das genau?
3: Also Fledermäuse senden Ultraschallrufe aus durch Mund und Nase. Und wenn da ein Echo, ein Hindernis ist, dann kommt das Echo zurück. Und Fledermäuse haben ja sehr große Ohren. Und das Gehirn kann dann analysieren, wie weit ist dieses Hindernis weg, wie groß ist dieses Hindernis. Und dieses Echo-Ortungssystem, also das funktioniert extrem gut. Das funktioniert auf Haaresbreite.
2: Auf Haaresbreite, wenn sie da durch die Nacht fliegen. Ja, also Fledermäuse, die haben zweifelsohne ganz außergewöhnliche Fähigkeiten. Aber sie haben Menschen immer auch irritiert. Es haftet ihnen auch ein düsteres Image an. Man hat sie mit Vampiren in Verbindung gebracht, mit dem Bösen schlechthin. Seit neuer Zeit sieht man sie aber auch etwas positiver. Ja, unter anderem mit den Batman-Filmen und der Batman-TV-Serie aus den USA ab den 1960ern. Wir hören da gerade die Titelmusik. Da wird die Fledermaus zur Superheldin. Die Fledermaus, Monster, Mythos, Missverständnis, bestens Bescheid, weiß da meine Kollegin, die SRF-Kulturredaktorin Gisela Feutz. Schön bist du da, herzlich willkommen.
3: Dankeschön, ich freue mich, hier zu sein.
2: Also im Moment ist ja Winterschlaf bei den Fledermäusen, das ist gerade etwas schwierig. Die sind da eigentlich nicht so unterwegs. Wo bist du für deine Recherchen auf die Pirsch gegangen?
3: Also bei mir steht ja im Fokus die Kulturgeschichte und nicht in erster Linie die Zoologie. Also das heißt, ich habe mich mit Büchern herumgetrieben, ich habe mich im Internet herumgetrieben. Aber tatsächlich war ich letzten Sonntag auch im Zoo Zürich.
2: Und was hast du da erlebt?
3: Ja, da gibt es die Fledermaus-Notpflegestation. Also wenn Leute Fledermäuse finden, Verletzte zum Beispiel, dann kann man die in die Notpflegestation bringen. Und wenn sie zu wenig Speck auf den Rippen haben, um eben über den Winter zu kommen, den Winterschlaf absolvieren zu können, dann werden die einmal pro Monat aufgeweckt und gefüttert. Und das war eben letzten Sonntag.
2: Ah, dann rüttelt man diese armen Tiere aus dem Schlaf wach und füttert sie und dann schlafen die weiter.
3: Ja, genau.
2: Also ich habe gelesen, in der Schweiz gibt es insgesamt 30 Arten dieser Säugetiere. Mehr als 20 gelten als bedroht und es gibt deshalb in der Schweiz die Stiftung Fledermausschutz. Und die setzt sich landesweit für den Erhalt dieser faszinierenden Tierart ein. Und du, Gisela, hast mit Anne Abrell gesprochen, die sich in dieser Stiftung engagiert. Was genau ist es denn, was diesen Fledermäusen so zusetzt?
4: Der Mensch nimmt immer mehr Lebensraum ein und dadurch sind unsere Fledermäuse halt sehr gefährdet. Alle 30 Arten sind vom Gesetz her geschützt, wo man hier hat in der Schweiz. Also es gibt wie so Einstufungen und manche sind nicht so stark gefährdet und manche halt mehr. Und je nach Art ist es unterschiedlich. Also die Fledermäuse, wo sich gut anpassen könnte, denen geht es auch besser. Aber es gibt Arten, die kommen damit nicht so klar, gerade vor allem auch mit Lichtverschmutzung. Und die sind auf der Liste ziemlich weit oben. Also es gibt auch welche, die vom Aussterben bedroht sind.
2: Das sagt Anne Abrell von der Stiftung Fledermausschutz. Sie veranstaltet dieses Jahr eine Reihe mit Veranstaltungen zum Thema Fledermaus, einmal pro Monat auf dem Friedhof Sielfeld in Zürich. Gisela, du bist bei der Ausgabe Januar dabei gewesen. Mhm. Das war ein Vortrag mit dem Titel Fledermäuse, heimliche Königinnen der Nacht. Was hast du da als Überraschendstes erfahren über diese...
3: Dass wahrscheinlich die Menge, die Fledermäuse fressen, also die fressen pro Nacht ein Drittel oder sogar die Hälfte ihres eigenen Körpergewichts. Also wenn ich das umrechnen würde, dann würde das heißen, dass ich 70 Pizzen essen würde in einer Nacht. Das ist schon beachtlich. Und dann halt eben auch, sie fressen Mücken, Insekten und leisten damit natürlich auch einen wichtigen Beitrag zur Schädlingsbekämpfung.
2: Mhm. Muss ich vorstellen, die wären nicht unterwegs im Sommer, was wir dann für Probleme hätten. Mhm. Ja, sag noch, also Friedhof, Fledermaus. Ich meine, ich nehme an, dieser Ort ist ja auch nicht zufällig gewählt, oder? Wie ist das?
3: Also das eine ist, auf dem Friedhof Sielfeld gibt es natürlich verschiedene Fledermausarten. Und das andere ist, ja, da wird vielleicht auch auf dieses Doppel-Image angespielt, das die Fledermaus eben auch hat. Sie wurde ja schon sehr früh so in diese dämonische, teuflische Ecke gestellt, so in diese Nachtecke, ein bisschen gruselig.
2: Das passt zum Friedhof. Aber dieses Ambivalente, was du da erwähnst, eben sie wird als Königin der Nacht, wird sie bezeichnet. Andererseits eben verbunden mit diesem Gedanken an Tod, Teufel, auch ein bisschen morbid. Da schwingt ganz viel mit. Wie geht denn das zusammen, diese Doppelrolle?
3: Naja, das eine ist natürlich die naturwissenschaftliche Betrachtung, die gab es schon früh. Also Aristoteles hat sich beispielsweise auch schon naturwissenschaftlich mit der Fledermaus auseinandergesetzt. Und andererseits aber halt eben Aberglaube. Und ich meine, die Fledermaus ist nachtaktives Tier, man sieht sie nur in der Dunkelheit, sie ist schnell unterwegs, geräuschlos, dann hängt sie auch noch verkehrt in den Bäumen. Also das ist ganz vieles, was wir einfach bizarr und seltsam finden und was auch Urängste triggert. Also wenn Tiere, kleine Tiere, sich schnell und scheinbar unkontrolliert bewegen, dann ist das etwas, was instinktiv auch Angst auslöst bei uns.
2: Du hast Aristoteles erwähnt, das heißt also schon in der Antike gab die Fledermaus viel zu reden.
3: Ja, absolut. Und zwar in beiden Bereichen eben. Also sei es in der Naturwissenschaft, aber eben auch im symbolischen Bereich. Also die Fledermaus wird ja zum Beispiel auch in der Bibel genannt als unreines Tier. Man soll sie nicht essen, gleich wie die Maulwürfe. Also beides Tiere, die irgendwie im Düsteren unterwegs sind.
2: Auch ein Säugetier, aber eigentlich ist es ein Vogel, so
3: ja,
2: von der Wahrnehmung her.
3: Und das ist natürlich etwas, was der naturwissenschaftliche Zweig extrem spannend fand, so dieses Zwischending. Dann gibt es Schriften, jetzt bin ich wieder so bei der negativen Symbolik, zum Beispiel aus dem 7. Jahrhundert, also Erzbischof Rabanus Maurus, der hat geschrieben, Fledermäuse seien Monster der Dunkelheit gewidmet. Und was natürlich auch nicht geholfen hat, ist Malerei, vor allem auch im Mittelalter. Also wenn du dir diese Bilder vorstellst vom Teufel, ja, der ist dann halt oft so mit Fledermausflügeln dargestellt.
2: Ja, also das Mittelalter gilt ja als sehr gottesfürchtige Zeit. Und lange bevor die Naturwissenschaften dann, ja, so in der Aufklärung, so 17., 18. Jahrhundert, rationale Erklärungen brachten, bot ja die Kirche, die Religion oft dann auch Erklärungen für unerklärliche Phänomene. Du hast da ein Beispiel gebracht jetzt von diesem Erzbischof. Aber war das so Einigkeit, dass man die Fledermaus als dämonisch betrachtet?
3: Nein, es gab eben auch das andere. Also wie gesagt, die naturwissenschaftliche Perspektive ist eine neutrale, aber es gab zum Beispiel auch Kirchenvater Basilius der Große, der hat im 4. Jahrhundert in einer seiner Predigten die Fledermaus als vorbildlich bezeichnet. Und zwar Fledermäuse, die kuscheln sich ja so zusammen in der Nacht beim Schlafen, insbesondere wenn es kalt ist. Und er hat da in einer seiner Predigten geschrieben, also dieses soziale Verhalten dieser Tiere, das sei doch eigentlich vorbildlich für Menschen.
2: Hübsch. Schön, ja. Fledermäuse als Vorbilder schon sehr früh. Gisela, machen wir mal einen Zeitsprung. Also vom Mittelalter gehen wir in die Neuzeit, ins Jahr 1874. Wir gehen nach Wien. Und damals wurde am 5. April die Operette, sehr berühmt, Die Fledermaus von Johann Strauss, uraufgeführt. Die wird bis heute immer wieder gezeigt, kürzlich zum Beispiel auch im Opernhaus Zürich. Mhm. Du hast einen ganz kurzen Ausschnitt mitgebracht. Warum gerade diesen Ausschnitt?
0: Das ist ein Ausschnitt aus der Ouvertüre und ja, man hört die Fledermäuse flattern.

0: Wie ist denn das Bild jetzt der Fledermaus? Ich habe sie echt flattern gehört.
1: Oder?
0: Ja, das ist wunderschön umgesetzt. Mhm. Wie ist das umgesetzt, dieses Bild der Fledermaus in der Operette? Also eher, wir haben vom Positiven und vom Negativen.
1: Mhm. Also eigentlich geht es ja gar nicht um eine biologische Fledermaus in der Operette, sondern es geht um, ich muss vielleicht kurz zusammenfassen, um einen Mann, Dr. Falke, der ist auf einem Maskenball betrunken in einem Fledermauskostüm eingeschlafen. Also das ist eigentlich die Vorgeschichte zur Operette und ist dann zum Gespött der ganzen Stadt geworden und trägt seitdem den Spitznamen die Fledermaus. Und jetzt in der Operette die Fledermaus plant er Rache. Also das heißt, die Fledermaus ist hier eigentlich ein Symbol einerseits für nächtliche Aktivität, für Verwandlung, aber eben auch für Täuschung und Rache. Also das heißt, da wird dieses negative Image eigentlich weiter transportiert.
0: Du hast auch die Verwandlung jetzt ins Spiel gebracht. Mhm. Und verbunden mit der Dunkelheit, mit dem Übernatürlichen, diese Transformation. Ich meine, das liegt natürlich jetzt auf der Hand, da muss ich jetzt Dracula erwähnen, oder? Ja. Diese Figur, geschaffen vom irischen Autor Bram Stoker, 19. Jahrhundert, hat diesen einen großen Roman geschrieben, mit dem ist er berühmt geworden. Dracula kann sich in eine Fledermaus verwandeln. Wie genau geht das?
1: Also Dracula ist ein Vampir, also eine Vermischung aus einer historischen Figur, Vlad Tempest Dracul. Aber Bram Stoker hat das dann eben mit dem Vampir-Mythos verlinkt. Und ja, Dracula kann sich in eine Fledermaus verwandeln und ist eben wird auch oft von Fledermäusen begleitet. Und das heißt, seit dieser Geschichte standen Fledermäuse eigentlich unter Generalverdacht, dass sie Menschen anfallen und deren Blut trinken. Und dabei, also Felix, es gibt weltweit ca. 14.000 Fledermaussorten. Jetzt rate mal, wie viele von diesen 14.000 ernähren sich tatsächlich von Blut?
0: Also wenn du so fragst, es müssen wenige sein, ein paar hundert.
1: Drei. Es sind drei. Und die leben dann auch nicht in Europa oder in Rumänien, sondern die leben in Zentralamerika. Und die fallen auch nicht Menschen an, sondern schlafende Kühe. Und die machen das auch ganz so zart eigentlich. Also die Kühe, die merken auch gar nichts davon. Also dieses Vampir-Image, kompletter Humbug.
0: Aber woher kommt denn dieses Blutsauger-Vampir-Image?
1: Naja, also eben Dracula, der wird mit Fledermäusen in Verbindung gebracht. Er hat gewisse Ähnlichkeit auch, was die Zähne anbelangt. Und so wird die Verbindung entstanden sein. Und es gab ja dann auch also ganz viele Reproduktionen dieser Dracula-Geschichte. Die Filmindustrie ist dann da auch drauf aufgesprungen, relativ schnell. Und so wurde dieses Image immer weiter transportiert.
0: Ja, und diese Dracula-Filme, die gibt es eigentlich schon fast seit es das Bewegtbild im Kino gibt. Also ab Anfang des 20. Jahrhunderts sind diese Dracula-Filme entstanden. Und der meines Wissens neueste ist der Dracula-Film Die Auferstehung des französischen Regisseurs Luc Besonders vom letzten Jahr. Und da wird es schon ziemlich unheimlich, wenn diese Fledermaus alias Dracula eine junge Frau und damit ein potenzielles Opfer anspricht.
2: Madame, es ist mir eine Ehre und eine Freude, euch wiederzusehen.
3: Sind wir uns schon begegnet?
2: In einem Traum möglicherweise. Ich habe das seltsame Gefühl, dass wir beide uns schon seit langem kennen.
3: Das ist wirklich romantisch.
2: Das ist es wohl. Verzeiht, mir kamen sowohl Verstand als auch Manieren abhanden. Vlad der Zweite, Fürst der Walachei, Graf Dracul.
0: Ja, gespenstisch geht es daher und zu. Ein Ausschnitt aus Die Auferstehung von Luc Besson, der jüngste Dracula-Streich im Kino. Ja, wie sehr prägte denn Gisela Dracula das negative Bild der Fledermaus? Dann andere Filme, wie setzte es sich fort?
1: Also dieser Vampir-Mythos, der ist ja sehr beliebt in Hollywood. Nebst Dracula gibt es unzählige Vampirfilme, Tanz der Vampire, die Twilight-Saga. Und außerdem werden Fledermäuse eben so als Werkzeug auch gebraucht, um Atmosphäre zu kreieren. Also die Filmindustrie weiß ganz genau, Fledermäuse, die tragen dieses kulturelle Stigma und triggern Urängste und entsprechend werden sie dann eben auch eingesetzt, um so Atmosphären heraufzubeschwören. Also zum Beispiel Lord of the Rings, wenn da die Orks, die Superbösewichte, durch die Landschaft marschieren, sind da immer Fledermäuse mit dabei. Sind so ein bisschen schwer einordnenbar, auch Fledermäuse, das heißt Zwischenwesen irgendwie. Oft werden sie auch mit der Psyche oder dem Unterbewussten dann in Verbindung gebracht.
0: Also das sind starke, nachhaltige, zähe Stigmas am Werk. Mhm. Ich sage, bei uns, wie ist denn das in anderen Kulturen? Ist das überall so auf der Welt?
1: Nein, also in China zum Beispiel ist die Fledermaus ein Glückssymbol. Das Wort Fu, Mandarin, bedeutet sowohl Fledermaus als auch Glück. Und entsprechend ist die Fledermaus natürlich komplett anders konnotiert. Und es gibt auch Artefakte aus der präkolumbianischen Kultur. Also da sind wir 1. bis 17. bis 7. Jahrhundert. Und da galten Fledertiere als Symbol für Fruchtbarkeit und Erneuerung. Ja, auch zu Recht. Ich meine, sie bestäuben Pflanzen, wenn sie unterwegs sind. Und Fruit Bats, also das heißt Flughunde, die Früchte in erster Linie fressen, die verbreiten dann auch Samen mit ihrem Kot und Fledermauskot, also Guano, soll auch sehr guter Dünger sein.
0: Sagt die SRF-Kulturredaktorin Gisela Voigt. Sie ist unser Gast heute im Kulturplatz-Talk hier auf SRF 2 Kultur. Wir erkunden gemeinsam das Faszinosum Fledermäuse. Ja, und wir sind bei diesem doppelbödigen Image, das diese Säugetiere bei uns in der abendländischen Kultur lange Zeit hatten. Aber eben, das gilt nicht für die ganze Welt, haben wir soeben gehört. Kehren wir jetzt wieder in unsere westliche Kultur zurück, diese Ambivalenzen. Der Antipode, könnte man sagen, zu Dracula, das ist vermutlich der andere große Kinoheld, der durch die Nacht flattert, Batman. Ein Superheld in Fledermausgestalt, positiv belegt, kämpft für die Gerechtigkeit. Ist auch eine TV-Serie aus den USA und über ein Dutzend Kinofilme ab den 1940ern gibt es mit Batman. Sie machten Batman unlängst jetzt zu einer Gestalt der Popkultur. Was ist da passiert?
1: Also auch da ist trotzdem dieses Zwiespältige auch noch vorhanden. Klar, Batman ist ein Superheld, der sich für Schutz, den Schutz von Schwachen einsetzt. Aber wenn du dir den ersten Comic anschaust, wo Bruce Wayne zu Batman wird, da sitzt er da in der Stube und sinniert dann darüber nach, ja, welches Kostüm könnte ich denn tragen? Ich habe dir das hier mitgebracht. Schau mal.
0: Sehr nett, ja, genau.
1: Mhm. Und er denkt sich dann so, my disguise must be able to strike terror. Also meine Verkleidung muss irgendwie Schrecken erzeugen. Es muss eine creature of the night, black, terrible sein. Also eine Kreatur der Nacht, schwarz und furchtbar.
0: Ja, da schaut er fasziniert in den Nachthimmel und eine Fledermaus fliegt gerade vor dem Vollmond vorbei. Also ja, ziemlich dick aufgetragen.
1: And that's he was born, Batman. Ja, genau. Ja. Aber da hast du eigentlich auch diese Doppelbödigkeit. Also einerseits will er als Fledermaus Furcht und Schrecken verbreiten bei den Verbrechern. Andererseits wird die Fledermaus hier aber eben auch zum Symbol, zum Schutz der Schwachen.
0: Diese Ambivalenz und auch die Veränderung dieses Fledermausbildes ist, stelle ich mir vor, sicher schon länger auch ein gefundenes Fressen für die Forschung, oder? Hochinteressant, dieses Spannungsfeld. Gab es da irgendwann Versuche, diesen Zuschreibungen auf die Spur zu kommen, wissenschaftlich?
1: Also ich glaube, es gab einen Shift so im 20. Jahrhundert dann, dass man sich den Zuschreibungen überhaupt erst bewusst wurde. Es gibt zum Beispiel einen Aufsatz von Thomas Nagel, dem amerikanischen Philosophen. «What's it like to be a bat?» heißt sein Text. Also wie ist es, eine Fledermaus zu sein? Und dieser Text gilt als Meilenstein in der Debatte um Subjektivität. Nagel sagt eigentlich, wir können mit objektiver Wissenschaft nie komplett herausfinden, wie sich ein Subjekt fühlt oder wie ein Subjekt ist. Und er hat die Fledermaus gewählt, weil sie eben sehr, sehr anders ist, als wir das sind. So ist die Fledermaus einerseits ein Symbol für Fremdartigkeit, aber es wird an ihr eben auch verdeutlicht, wie Zuschreibungen gemacht werden und wie Othering funktioniert. Othering.
0: Ja, also diese symbolisch negative Aufladung des Gegenüber, mhm, des Anders. Ja.
1: Genau. Und das wird ja bei Tieren oft gemacht. Also Tiere werden ja oft als minderwertig auch beschrieben.
0: Oder man vermenschlicht sie. Das
1: oder
0: ist
1: man
0: dann die Kehrseite.
1: Genau, ja. Ja. Und man schafft, also bei der, wenn man sie kleiner macht, schafft man natürlich Distanz und kann so auch eine bestimmte Behandlung legitimieren. Und bei der Fledermaus ist es so, dass sie halt oft eben darauf reduziert wird, ein unheimliches Nachtwesen zu sein und Krankheiten zu übertragen.
0: Wie ist denn das eigentlich mit dem Krankheiten übertragen?
1: Ja, also Fledermäuse sind Wildtiere. Wildtiere tragen auch Viren. Aber Fledermäuse sind scheue Tiere. Also die greifen Menschen nicht einfach so an. Und es gibt sehr, sehr wenige Vorfälle, wo es zu irgendwelchen Übertragungen von Viren gekommen wäre. Und um diesen Mythos auch noch aus der Welt zu schaffen, Corona übertragen unsere Fledermäuse nicht.
0: Schön, hätten wir das auch noch geklärt. Mhm. Du hast Thomas Nagel, hast du erwähnt, der eben hier gezeigt hat, wie viel Projektion zuletzt auch dahinter steckt, mhm, wenn man Tiere wie die Fledermäuse abwertet. Und wenn wir jetzt wieder auf die Kulturgeschichte zurückkommen, wir haben über Batman gesprochen, vorher über Dracula, wo sich das Bild verändert hat, es blieb aber trotzdem auch bei Batman noch ambivalent. Mhm. Das hast du am Beispiel dieses Comics schön gezeigt. In Kinderbüchern kommen ja manchmal Fledermäuse vor und bei Harry Potter, dass meine Kinder die Bücher alle gelesen haben, da spielen meines Wissens Fledermäuse nur am Rande eine Rolle. Wie ist denn das heute bei den in den Kinderbüchern? Sind da die Fledermäuse auch vertreten?
1: Ja, und lustigerweise sehr oft vertreten. Also Kinderbücher, da ist die Fledermaus wirklich zum heimlichen Star avanciert sogar. Und da ist ihre Andersheit eben eine Steilvorlage, um Themen wie Zugehörigkeit, Identität und Toleranz anzugehen. Ich kann da vielleicht ein Beispiel machen, damit es ein bisschen anschaulicher wird. Es gibt Tommy Ungerer, Rufus, die farbige Fledermaus. Das ist ein Kinderbuch von 1980.
0: Und der ja oft so unheimliche Kindergeschichten schreibt.
1: Ja, ja, ja, ja, ja. Und Rufus ist eben eine kleine Fledermaus in der Nacht unterwegs und entdeckt dann per Zufall ein Freiluftkino und die Welt der Farben. Und Rufus beginnt dann tagsüber durch die Welt zu flattern, muss aber eine Sonnenbrille tragen und Kopfwehtabletten nehmen, weil er eigentlich nicht gemacht ist für diese Welt. Und eines Tages sieht er dann einen Schwarz-Weiß-Film, bekommt Heimweh und findet dann so wieder zurück zu den Seinigen. Und es gibt ein anderes Beispiel, Stella Luna, ein Flughundmädchen, das von der Mutter getrennt wird und das fällt dann in ein Vogelnest, wird von Vögeln aufgezogen und bemüht sich auch so zu sein wie ein Vogel, aber merkt, ja, ich bin irgendwie anders. Und die Message von diesen Kinderbüchern ist dann eben, ja, man kann verschieden sein, man kann sich aber trotzdem mögen. Also die Fledermaus wird eigentlich sowas wie eine Toleranzanwältin hier.
0: Also hier sehen wir auch wieder die positive Umdeutung, die wir schon bei Batman gehabt haben. Ja, wir haben viel gehört über das vielfältige Bild, das sich Menschen von der Fledermaus gemacht haben in der Geschichte, von den verschiedenen Funktionen, die diese Tiere in der Kulturgeschichte eingenommen haben. Du hast mit Ilka Goethe darüber gesprochen. Sie engagiert sich wie Anne Abrell, die wir schon gehört haben, bei der Stiftung Fledermausschutz.
4: Sie sind unglaublich wichtig für unser Ökosystem, also für die Biodiversität. Sie sind eigentlich sehr wichtig für den Ausgleich mit den Insekten, eigentlich Schädlingsbekämpfung, was eigentlich uns allen ja sehr wichtig sein sollte im Sommer, die Moskitos und generell, also wenn Fledermäuse irgendwann tatsächlich aussterben würden, wäre das noch massiv viel mehr, was man eigentlich an Pestiziden versprühen müsste. Und also von daher ist es auch sehr, sehr wichtig, dass sie erhalten bleiben.
0: also nicht nur kulturgeschichtlich, sondern auch ökologisch wichtig, sagt Ilka Götte von der Stiftung Fledermausschutz. Also diese Stiftung, die sich für den Erhalt der Fledermäuse stark macht im ganzen Land und die eben das ganze Jahr hindurch auf dem Friedhof Sihlfeld in Zürich Veranstaltungen durchführt zum Thema. Also wir Menschen, Gisela, haben wir gehört, haben ein vitales Interesse daran, dass diese Flattertiere auch tatsächlich flattern. Mhm. Was ist denn ihre Bedeutung neben der Insektenvertilgung? Du hast ja schon gesagt, die essen einen Drittel ihres Körpergewichts. Was gibt's denn sonst noch Wichtiges?
1: Ja, ich finde sie halt einfach biologisch auch spannende Tiere. Also schon nur, wenn man sich anschaut, wie kleine Fledermäuse auf die Welt kommen. Die Mama, die hängt ja kopfüber, also gebärt eigentlich nach oben. Und diese kleinen Fledermäuse, die kommen blind, nackt, flugunfähig zur Welt. Und das Einzige, was sie tun können müssen, ist sich festhalten, damit die nicht runterplumpsen. Und sie sind dann nach 3 bis 6 Wochen sind sie flugfähig. Und weil Fledermausweibchen nur ein Junges bekommen, ist halt die Sterblichkeit auch sehr hoch. Also 70% überleben den ersten Winter nicht. Das ist eine hohe Sterblichkeit. Und es hilft dann eben auch nicht, dass der Lebensraum von uns Menschen zusehends eingeschränkt wird.
0: Und wie funktioniert denn das, wenn die Junge zur Welt bringen? Die hängen ja nach unten. Also wie geht das? Wie muss man sich das vorstellen?
1: Ja, eben, die kommen oben raus. Aber die Mutter, die hat dann so ein Bein manchmal auch so ein bisschen zur Seite gelegt. Und das Baby muss sich halten können, sehr schnell. Und die Mutter macht dann manchmal mit dem Flügel auch noch so wie ein Auffangnetz, wenn man so will. Und sobald das Baby dann da hängt, also die halten sich fest mit den Füßchen und die haben ja auch Milchzähne, die Kleinen, damit halten sie sich auch fest. Und die Mama kann ja dann die Flügel so um die Kinder herum quasi sie einhüllen. So.
0: Und wann kommen sie zur Welt?
1: Ah, das ist auch sehr spannend. Also die Paarung findet im Herbst statt, aber das Weibchen kann dann im Frühling quasi selber entscheiden, wann es schwanger werden will, wann die Schwangerschaft losgehen soll. Und das kann sie entscheiden aufgrund der Witterung. Also wenn es Langwinter ist, dann beginnt die Schwangerschaft später. Wenn es früher Frühling wird, dann beginnt die Schwangerschaft früher.
0: Unglaublich, mhm. Also, da ist so viel Erstaunliches. Du könntest mir wahrscheinlich jetzt noch ganz viel erzählen. Mhm. Greifen wir noch irgendetwas heraus. Was hat dich neben diesen Fakten, die du schon erwähnt hast, bei dir, deinen Recherchen am meisten erstaunt?
1: Also die, meine ich, häufigste Fledermaus, die wir hier in der Schweiz haben, ist ja die Zwergfledermaus. Die hat eine Spannweite von 20 Zentimetern. Was schätzt du, wie schwer ist so eine Fledermaus?
0: Ja, jetzt 40 Gramm.
1: 4 Gramm. Ah, so okay. Schwer wie ein Stück Würfelzucker. Also wahnsinnig filigrane, auch zerbrechliche Tiere, aber dafür dann extrem wendig und wirklich die perfekten Flugakrobaten.
0: Danke, Gisela, dass du dein geballtes Wissen über die Fledermäuse mit uns geteilt hast.
1: Gerne.
0: Da steckt viel Auseinandersetzung dahinter, intensiv. Aber eben, es gehört halt dann auch zum Los der Journalistin, dass man zwar ein Thema entdeckt hat, für das man brennt, aber dann gilt es halt schon wieder, das nächste Thema zu greifen. Ist ja eigentlich auch ein bisschen schade.
1: Ja, wobei, ich habe doch nicht ganz abgeschlossen mit den Fledermäusen jetzt. Okay. Also aufgrund der Recherche hier habe ich mich schon ein bisschen verliebt in das Tier. Und ich habe mich jetzt tatsächlich für diesen Grundkurs angemeldet.
0: Grundkurs Fledermausschutz.
1: Jawohl.
0: Gisela Voitz, danke für das Gespräch.
1: Gerne.
0: Mein Gast im Kulturplatz Talk war die SRF-Kulturredaktorin Gisela Voitz. Unser Gespräch können Sie jederzeit nachhören auf srf.ch/audio. Mein Name ist Felix Münger.

0: Radio SRF Echo der Zeit mit Ivan Lieberherr. Mittwoch, der 15. Juli. Heute vertiefen wir diese Themen: Deutschland und die versprochenen Reformen. Bundeskanzler Merz sieht sich und seine Koalitionsregierung auf Kurs. Die USA und die umstrittene Migrationsbehörde. Nach zwei Todesfällen flammt die Kritik an den Einsätzen der ICE wieder auf. Dann die Türkei 10 Jahre nach dem gescheiterten Militärputsch.
1: Ich glaube, der Putschversuch und die Reaktion der Regierung darauf haben das Land insgesamt autokratischer gemacht,
0: analysiert der Journalist Thomas Seibert in Istanbul. Schließlich Hautkrebs wegen der Arbeit. Gärtner, Bäuerinnen oder Bauleute sind besonders gefährdet.
2: Das T-Shirt ziehe ich schon jahrelang nicht mehr ab. Also früher war es noch schön, dass du einen braunen Rücken hast. Aber das brauchst du heutzutage nicht mehr,
0: sagt dieser Polier. Die Hautkrebsfälle nehmen zu. Die Unfallversicherung Suva ist besorgt. Zuerst die Nachrichten des Tages mit Lukas Siegfried. Die Europäische Union und die Ukraine wollen bei der Entwicklung von Drohnen enger zusammenarbeiten und die Produktion hochfahren.
3: Die Ukraine habe seit Kriegsbeginn einzigartiges Wissen über den Einsatz von Drohnen und Drohnenabwehrsystemen erworben und Europa verfüge über industrielle Kapazitäten, um Drohnen zu bauen. Das sagte EU-Kommissionspräsidentin Ursula von der Leyen bei einem Besuch in der ukrainischen Hauptstadt Kiew. Der Ukraine-Krieg und andere Konflikte hätten gezeigt, wie wichtig es sei, rasch viele Drohnen bauen und einsetzen zu können. Die USA haben am Mittag eine neue Angriffswelle auf Ziele im Iran begonnen. Das schreibt das zuständige Regionalkommando der US-Armee. Ziel der Angriffe sei es, den Teil des iranischen Militärs zu schwächen, der zuletzt wiederholt Handelsschiffe in der Straße von Hormus angegriffen hat. Der Krieg zwischen dem Iran und den USA ist vor gut einer Woche

0: Seiten. Das bestätigt das eidgenössische Justiz- und Polizeidepartement auf Anfrage von SRF. Weil es für Drogenschmuggler schwieriger geworden sei, ihre Ware über die großen Häfen nach Europa zu bringen, würden sie vermehrt auf kleinere Häfen ausweichen, unter anderem auf die Schweizer Rheinhäfen. Darum wolle die Schweiz jetzt auch vom Know-how der Hafenallianz profitieren. Die Allianz tauscht Informationen aus, unter anderem über neue Techniken der Drogenschmuggler, ihre Ware vor den Behörden zu verstecken. Im Wallis können Raucherinnen und Raucher auch in Zukunft keine elektronischen Einwegzigaretten kaufen. Das hat das Bundesgericht entschieden. Der Kanton Wallis hat das Verbot letztes Jahr eingeführt. Tabakhersteller und Händler klagten dagegen. Das Bundesgericht schreibt nun, die Kompetenz für solche Regeln liege zwar eigentlich beim Bundesrat, da dieser bei dem Thema aber bisher untätig geblieben sei, dürften die Kantone entsprechende Verbote selbst erlassen. Neben dem Wallis haben auch Bern und Jura den Verkauf von Einweg-E-Zigaretten verboten. Gäste in der Schweizer Hotellerie haben im Juni weniger Übernachtungen gebucht als im Mai. Die Gesamtzahl der Übernachtungen ist den vierten Monat in Folge gesunken, wie der Bund meldet. Seit der Eskalation des Iran-Kriegs im März werden in der Schweiz weniger Übernachtungen gebucht. Vor allem die Zahl der ausländischen Gäste ist seither zurückgegangen. Dann zum Radsport. Der Norweger Søren Werenskiold hat die 11. Etappe der Tour de France gewonnen. Werenskiold war im Massensprint der Schnellste. In der Gesamtwertung führt weiterhin der Slowene Tadej Pogacar. Die Börsendaten von 18.04 Uhr, geliefert von SIX. Der Swiss Market Index schließt bei 14.307 Punkten. Das ist ein Plus von 0,5%. Der Dow Jones Index in New York steigt um 0,3%. Der Euro wird zu 92,25 Rappen gehandelt, der Dollar zu 80,68 Rappen. Die Wetteraussichten: In der Nacht lassen die Schauer und Gewitter nach. Morgen ist es dann ziemlich sonnig. Morgen Abend ziehen erneut Gewitter auf. Die Temperatur steigt auf 29 bis 32 Grad.
1: Es gehört zu den Aufgaben eines deutschen Kanzlers, sich vor der parlamentarischen Sommerpause noch den Fragen von Medienleuten zu stellen. Das ist kein Wohlfühltermin, denn den rund 200 Journalisten und Journalistinnen sind sämtliche Fragen erlaubt. Friedrich Merz war vor einem Jahr gehörig unter Druck, weil ihm seine Fraktion bei der Wahl einer Richterin nicht folgte. Es lief ausgesprochen schlecht. Inzwischen hat seine Regierung aus CDU/CSU und SPD lange versprochene Reformen angepackt und wohl auch ein bisschen dazugelernt, wie Simon Fatzer aus Berlin berichtet.
2: Gleich zu Beginn eine kleine Neckerei des Moderators, auch ein Journalist. Es ging um die Anzahl Auftritte in der Bundespressekonferenz, also wie eben vor den Hauptstadtjournalistinnen.
3: Das ist jetzt der 17. Besuch bei uns. Seit 1999, soweit reicht unser Archiv. Ich muss allerdings hinzufügen, Frau Merkel war 46 Mal seitdem da.
2: Die ewige Rivalin und ehemalige Kanzlerin lässt Friedrich Merz auch in der Beliebtheit weit hinter sich. Ob ihn die über 80% Unzufriedenheit in Umfragen nicht ärgerten, wurde er gefragt. Merz ist wirklich sehr unbeliebt.
4: Mich ärgert das nicht, aber mich beschäftigt das. Und ich versuche auch, die Gründe festzustellen. Ich versuche auch mit meinem Team Fragen zu beantworten. Was können wir besser machen? Was müssen wir besser machen? Müssen wir besser kommunizieren? Müssen wir vielleicht auch unsere Politik überprüfen? Das tun wir ständig.
2: Friedrich Merz hat aus seinen 14 Monaten Kanzlerschaft wohl auch gelernt. Etwas Zurückhaltung bei großen Versprechen. Offenbar ist man angekommen in der Realität. Dennoch viel Eigenlob und man habe Tritt gefasst.
4: Wir haben viel getan. Wir haben auch große Reformen abgeschlossen, weitere auf den Weg gebracht. Die Bilanz ist positiv. Die Bundesregierung hat ihren Rhythmus gefunden, trotz mancher Kritik. Wir haben geliefert. Und wir haben die Dimension der Aufgaben, die vor uns stehen, erkannt.
2: Neues Rentensystem und Bürokratieabbau seien ihm besonders wichtig. Beides hart noch der Umsetzung. Und da schwingt mindestens ein Zweifel mit.
4: Wenn wir jetzt wirklich schaffen, die Beweislast umzukehren.
2: Wenn wir es wirklich schaffen. Das steht natürlich über allem, was erst angeschoben wurde. In diesem Sommer mit seiner Rekordhitze kamen auch Fragen zum Klimaschutz. Und da fand Friedrich Merz, man tue doch vieles, aber...
4: Wahr ist auch, wir können den Klimawandel allein aus Deutschland heraus oder allein aus Europa heraus nicht aufhalten. Und deswegen wird eine zweite große Aufgabe sein, mit dem Klimawandel zu leben.

0: finden.
1: Besonders ehrgeizig klingt das natürlich nicht. Die Regierung hat dabei genug andere Herausforderungen vor sich. Eine der ganz großen ist die Landtagswahl in Sachsen-Anhalt Anfang September. Dort könnte die rechtsradikale AfD die alleinige Macht erringen. Und es könnten, je nach Resultat, große Fragen auf die CDU zukommen. Eine Journalistin sprach das an.
2: Können Sie denn garantieren, dass Ihre CDU in Sachsen-Anhalt nicht mit der AfD zusammenarbeitet? Und würden Sie das akzeptieren, wenn man mit den Linken zusammenarbeitet?
3: Wir haben hier klare Parteitagsbeschlüsse und ich habe keinen Anlass daran zu zweifeln, dass wir die einhalten.
1: Merz servierte das Thema ab und verwies auf die Unvereinbarkeitsbeschlüsse mit AfD und der Linken. Das mag aktuell verständlich sein. Ob die CDU wirklich beide Parteien gleich behandeln will, ist allerdings eine Frage, die die CDU noch sehr stark herausfordern dürfte. Aufschieben wird nicht immer funktionieren. Angesichts der Bedrohung der Demokratiefeinde war es ja bedenklich, dass sich die schwarz-rote Regierung noch im Frühling regelrecht hindurchzitterte. Scheitern nicht ausgeschlossen. Jetzt scheint die Stimmung also besser, wenigstens innerhalb der Koalition. Fehlt noch der Stimmungsumschwung in der Gesellschaft. Der lässt sich halt nicht befehlen. Der Imperativ funktioniert nur vor den eigenen Leuten. Wünsch dir was, wie kürzlich am Parteitag der CDU Nordrhein-Westfalen.
4: Kulturpessimisten, Untergangspropheten, Nöler, Nörgler, Empörte, Berufskritiker, wegtreten. Wir gehen mit Zuversicht und Optimismus an die Arbeit und wir bringen unser Land wieder auf Kurs.
1: Rund 2,5 Jahre hat die Regierung Merz dafür noch Zeit.
5: Das ist das Echo der Zeit von Radio SRF. Hier geht's weiter, unter anderem mit diesen Fragen. Wie hat sich die Türkei verändert seit dem Putschversuch vor 10 Jahren? Was verändert sich im Süden Spaniens jetzt, da man ohne Grenzkontrolle in die britische Exklave Gibraltar kommt? Wann wird eine Hautkrebserkrankung als Berufskrankheit anerkannt und welche finanziellen Folgen hat das? Es war ein Wendepunkt in der jüngeren türkischen Geschichte, der 15. Juli 2016. An jenem Sommerabend, heute vor 10 Jahren, haben Teile des Militärs versucht, die Regierung von Präsident Recep Tayyip Erdogan gewaltsam zu stürzen. Der Putschversuch scheiterte aber auch wegen des Widerstands in der Bevölkerung. Erdogan reagierte mit einer beispiellosen Säuberungsaktion in der Armee und in der Verwaltung. Thomas Seibert ist Journalist in Istanbul. Er hat mir geschildert, was sich vor 10 Jahren zugetragen hat.
6: Am Abend und in der Nacht des 15. Juli 2016, das war ein Freitagabend, da erhob sich ein Teil der türkischen Armee gegen Präsident Erdogan. Flugzeuge der Aufständischen, die rasten damals im Tiefflug über die Städte Istanbul. Sie bombardierten auch das Parlament in Ankara. Und Hubschrauber beschossen das Feriendomizil von Präsident Erdogan damals. Der Putsch scheiterte allerdings, der war am nächsten Morgen vorbei, vor allen Dingen, weil sich sehr, sehr viele türkische Zivilisten gegen diesen Putsch stellten, also auf die Straße gingen, protestierten und auch, das darf man nicht vergessen, große Teile der türkischen Armee eben nicht mitmachten bei diesem Aufstand. Sofort, quasi nur wenige Stunden nachdem der Putsch beendet war, begann eine Säuberungswelle, die den Verdacht auslöste, die Regierung habe das alles vorbereitet. Also innerhalb weniger Stunden kamen da Tausende ins Gefängnis und insgesamt wurden dann im Laufe der Jahre nach dem Putsch mehr als 120.000 Leute verhaftet, aus dem Staatsdienst entlassen, aus der Armee entlassen. Also es gab eine riesen Säuberungswelle.
5: Und dieser Verdacht hält sich ja bis heute, dass die Regierung etwas vom bevorstehenden Putschversuch gewusst hat, dass sie vorbereitet war. Was ist da dran?
6: Wir wissen, dass zumindest der türkische Geheimdienst schon am Nachmittag, also am Freitagnachmittag des 15. Juli, gewusst hat, dass sich da was zusammenbraut in der Armee. Aber die Regierung hat eben nicht darauf reagiert, sondern hat den Putsch quasi laufen lassen. Die Opposition in der Türkei sagt, das Ganze sei ein, wie sie es formuliert, ein gelenkter, ein kontrollierter Putsch gewesen. Das heißt, die Regierung habe diesen Aufstand für ihre eigenen Zwecke benutzt. Dieser Verdacht ist bis heute nicht ausgeräumt. auch weil es eben so war, dass bei diesen Säuberungen nicht nur Anhänger der Bewegung des Predigers Fethullah Gülen in Haft kamen, dieser Bewegung wurde der Putsch zugeschrieben, sondern auch sehr, sehr viele Leute, Journalisten, Lehrer, andere Beamte, die nichts mit Gülen zu tun hatten, darunter auch Linke und Kurden. Das bestärkte eben den Verdacht, dass die Regierung hier Leute loswerden wollte, die sie schon immer loswerden wollte.
5: Und wie lautet die offizielle Darstellung der Regierung?
6: Die offizielle Darstellung ist, dass das damals ein Angriff der Gülen-Bewegung war zur Entmachtung von Erdogan, dass das alles von langer Hand und auch aus dem Ausland heraus vorbereitet wurde. Die Gülen-Bewegung ist heute in der Türkei weitgehend zerschlagen. Im Ausland gibt es nach wie vor Anhänger. Gülen selbst, der vor 2 Jahren gestorben ist, hat Zeit seines Lebens bestritten, etwas mit diesem Aufstand zu tun zu haben.
5: Wie steht es um die Aufarbeitung der damaligen Ereignisse?
6: Die lässt zu wünschen übrig, muss man, glaube ich, sagen. Es gab zwar einen Parlamentsausschuss, der das Ganze untersuchen sollte. Allerdings blieb der mehr oder weniger zahnlos, weil zum Beispiel der damalige Geheimdienstchef und heutige Außenminister Hakan Fidan sich weigerte, in dem Ausschuss auszusagen. Deswegen weiß man eben immer noch nicht, was damals genau geschehen ist, was die Regierung zu welchem Zeitpunkt wusste, das ist bis heute unklar. Die Regierung hat das auch praktisch mit ihrer Mehrheit in diesem Ausschuss dann beerdigt.
5: Wie hat der Putschversuch das Land verändert, die türkische Gesellschaft?
6: Ich glaube, der Putschversuch und die Reaktion der Regierung darauf haben das Land insgesamt autokratischer gemacht. Nicht direkt, aber indirekt. Es gibt Beobachter in der Türkei, die sagen, damals gab es für eine kurze Zeit die Chance, die Demokratie in der Türkei zu stärken, weil eben alle, auch Nicht-Erdogan-Anhänger, gegen diesen Putsch waren. Aber Erdogan, wie gesagt, hat das benutzt für seine eigenen Zwecke. Ein Jahr nach dem Putsch gab es eine Volksabstimmung. Damit wurde das heutige Präsidialsystem eingeführt. Unter diesem System hat Erdogan weitreichende Machtbefugnisse. Er kann unter anderem die Justiz kontrollieren. Und das wiederum führt zu einer Aufhebung oder zumindest Aufweichung der Gewaltenteilung in der Türkei und ermöglicht die Verfolgung der Opposition, so wie wir es im Moment erleben in der Türkei. Die größte Oppositionspartei CHP wird durch immer neue Anklagen, Ermittlungsverfahren quasi sturmreif geschossen. Ihr Präsidentschaftskandidat Ekrem İmamoğlu, der Erdogan bei der nächsten Wahl gefährlich werden könnte, der sitzt im Gefängnis und kommt wohl auch so bald nicht mehr raus, so dass im Moment zumindest ein demokratischer Machtwechsel in der Türkei doch sehr, sehr unwahrscheinlich geworden ist. Das gehört auch zum Erbe jener Putschnacht am 15. Juli.
5: Sagt der freischaffende Journalist Thomas Seibert in Istanbul. In letzter Zeit ist es ruhiger geworden um ICE. Die Migrationspolizei, die in den USA papierlose Migrantinnen und Migranten festnehmen und ausschaffen soll. Die Regierung scheint sich verabschiedet zu haben von aufsehenerregenden, massenhaften, ja fast schon militärischen Einsätzen in großen Städten. Doch nun haben ICE-Beamte innerhalb einer Woche 2 Männer erschossen. Das hat die Debatte um die umstrittene Behörde, deren Methoden und um Präsident Trumps harte Ausschaffungspolitik neu angefacht. USA-Korrespondent Andrea Christen berichtet.
0: Aufnahmen einer Überwachungskamera zeigen ein weißes Auto. Auf einer Kreuzung in der Kleinstadt Biddeford im Bundesstaat Maine. Es fährt langsam im Kreis, offenbar außer Kontrolle, bis ein Polizeiauto es rammt und stoppt. Beamte ziehen den Fahrer aus dem Auto. Er ist tödlich verletzt. Die Frontscheibe des Autos zeigt mehrere Einschusslöcher. Es ist noch unklar, was genau zum Tod des kolumbianischen Familienvaters führte. Vom zuständigen Ministerium hieß es, der Autofahrer habe versucht zu fliehen. Aus Sorge um die öffentliche Sicherheit habe ein Beamter der Migrationsbehörde ICE auf ihn geschossen. Es ist schwer zu sagen, ob diese Version stimmt. Die ICE-Beamten trugen keine Kameras am Körper, keine Bodycams, obwohl die zuständige Ministerin vor Monaten versprochen hatte, diese Kameras würden zum Einsatz kommen. Das sei inakzeptabel, sagt Liam LaFountain, Stadtpräsident von Biddeford, im Interview mit CNN.
7: It's unacceptable. that they weren't wearing body cameras. In Biddeford, since 2018, every single police officer has worn a body cam.
0: In unserer Stadt trägt seit 2018 jeder Polizist eine Bodycam. Für eine Bundesbehörde wie ICE, die mit der Öffentlichkeit interagiert und solche Taktiken anwendet, ist es unentschuldbar, wenn sie nicht mit Bodycams ausgestattet ist. Inakzeptabel. Punkt.
7: Unacceptable, period.
0: Offenbar lebte der Getötete legal in den USA und war gar nicht die Zielperson der ICE-Beamten. Ähnliches trug sich in Houston im Bundesstaat Texas zu. Dort wurde ein papierloser Mexikaner in seinem Auto erschossen, der seit Jahrzehnten in den USA gelebt hatte. Auch er war nicht die eigentliche Zielperson, er habe aber versucht zu fliehen, habe sein Fahrzeug als Waffe eingesetzt, hieß es von der US-Regierung. Auch diese ICE-Beamten trugen keine Bodycams. Die beiden Fälle sind Teil eines Musters. Das Wall Street Journal zählt 28 Fälle, in denen Migrationsbeamte schossen. Fast immer auf Autofahrer oder Mitfahrende. Die Begründung der Regierung, in vielen dieser Fälle seien Autos als Waffen gegen die Beamten eingesetzt worden, ist sehr fragwürdig. Als im Januar eine US-Bürgerin in Minneapolis in ihrem Auto erschossen wurde, zeigten Handyaufnahmen, dass sie keineswegs eine Terroristin war, wie das die US-Regierung behauptete. Unter Trump wurden viele neue ICE-Beamte angeworben und es fragt sich, ob Grenzwächter und ICE-Mitarbeitende, die in den Städten eingesetzt werden, überhaupt qualifiziert sind für Fahrzeugkontrollen. Gestern hieß es, die meisten Fahrzeugkontrollen würden vorerst ausgesetzt. Ich bin mir sicher, ICE wird wieder Fahrzeugstopps durchführen, aber die Behörde macht eine notwendige, kurzzeitige Pause, um sicherzugehen, dass alles in Ordnung ist. Das sagte Tom Homan, hochrangiger Migrationsbeauftragter der Trump-Regierung. Doch schon heute Morgen machte Trump klar, ICE werde weiterhin Fahrzeugkontrollen durchführen. Mit den Fällen in Maine und Texas ist Trumps Ausschaffungspolitik wieder im Fokus. Nach Aktionen von ICE und der Grenzwache in Minneapolis im Januar, die zwei US-Bürger das Leben gekostet hatten, war die öffentliche Empörung groß. Die Trump-Regierung krebste zurück. Doch in letzter Zeit scheint ICE wieder aktiver zu sein. Angus King, Senator aus Maine, kritisiert ICE. In seinem Bundesstaat würden keineswegs nur kriminelle Ausländer festgenommen. Die meisten hätten gar keine Vorstrafen. Im Interview mit der PBS NewsHour sagte er:
8: Let's go after the criminals. Everybody agrees with that.
0: Nehmen wir uns die Kriminellen vor. Damit ist jeder einverstanden. Aber hören wir auf damit, wahllos Schleppnetze durch unsere Gemeinden zu ziehen. Biddeford in Maine hat das nicht verdient.
8: Biddeford, Maine doesn't deserve this.
0: Gemäß Medienberichten wird von den ICE-Beamten verlangt, dass sie 2000 Migrantinnen und Migranten pro Tag festnehmen. Vielleicht führt auch dieser Druck dazu, dass es immer wieder Tote gibt.
5: Andrea Christen. Kurz nach Mitternacht sind die ersten Personen vom EU-Land Spanien in die britische Exklave Gibraltar gereist, ohne dass sie ihre Pässe vorweisen mussten. Bei der Einreise auf dem Landweg von Spanien nach Gibraltar gibt es seit heute nämlich keine Grenzkontrollen mehr. Das freut vor allem die spanischen Grenzgängerinnen und Grenzgänger, die in Gibraltar arbeiten. Sie müssen sich nicht mehr ärgern über lange Wartezeiten. Spanien und Großbritannien haben sich also gefunden, nach langjährigen schwierigen Verhandlungen. Herrscht nun eitel Sonnenschein? Das habe ich den Journalisten Hans-Günter Kellner gefragt. Er berichtet aus und über Spanien.
9: Ja, das kann man so sagen, absolut. Also zumindest zwischen Spanien und Gibraltar. Es gab heute Nacht eine Feier, da haben einige hundert Menschen von La Línea de la Concepción, so heißt der spanische Grenzort zu Gibraltar, die haben sich gestern vor der Grenze versammelt und den Countdown runtergezählt, bis es eben Mitternacht wurde, womit sie dann ohne Ausweis über die Grenze konnten. Also die Leute sind jetzt einfach sehr, sehr glücklich über dieses Abkommen.
5: Wer hat denn größere Zugeständnisse gemacht?
9: Ja, für mich ganz klar Großbritannien, denn es ist ja jetzt die Schengen-Außengrenze von der Grenze Spaniens zu Gibraltar. Die ist jetzt weg, aber es gibt jetzt die Grenze vom Flughafen. Da ist jetzt die Schengen-Außengrenze, Flughafen und Hafen, aber eben vor allen Dingen der Flughafen, wo viele britische Touristen auch kommen. Die werden jetzt von spanischen Polizeibeamten kontrolliert werden, weil sie eben die Einreise in den Schengen-Raum kontrollieren. Also spanische Polizisten in Gibraltar, die auch noch Briten kontrollieren, die eigentlich britisches Territorium betreten, das ist schon ein enormes Zugeständnis.
5: Gibraltar ist britisches Territorium seit 1713. Spanien aber betrachtet Gibraltar als illegal besetztes Gebiet. Dieser Streit ist noch nicht beigelegt.
9: Nein, das ist sozusagen geparkt. Den territorialen Anspruch hat Spanien nie aufgegeben und auch mit diesem Abkommen gibt Spanien diesen Anspruch nicht auf. Man hat einfach gesagt, über die Territorialfrage verhandeln wir nicht. Es geht hier um die praktischen Sachen wie den Grenzübertritt.
5: Was verändert sich nun im Alltag für die Bewohnerinnen und Bewohner in Spanien und in Gibraltar?
9: Ja, also in Gibraltar arbeiten ja 15.000 Menschen, die jeden Morgen von Spanien nach Gibraltar fahren und am Abend wieder nach Hause auf die spanische Seite, eben vor allen Dingen Spanierinnen und Spanier. Bislang haben die eine Ausnahmegenehmigung. Es wird nicht streng kontrolliert, aber wie gesagt, das ist eine Ausnahme. Mit dem Brexit, mit dem Austritt von Großbritannien aus der Europäischen Union, ist diese Grenze ja eigentlich zu einer harten Grenze geworden. Und da dürfen Briten nicht einfach mehr so in EU-Territorium einreisen. Sie dürfen für eine bestimmte Zeit im Schengen-Gebiet bleiben und müssen dann auch wieder raus und dürfen das dann auch nur eine bestimmte Zeit wieder betreten. Das ist so ein bisschen so, wie wenn Sie in den USA Urlaub machen. Da können Sie auch nicht ewig bleiben. Und auch da sind die Kontrollen streng. Und diese Situation ist jetzt verhindert worden. Und auf der anderen Seite können natürlich auch Menschen aus Gibraltar jetzt nach Spanien kommen und sie können auch in Spanien investieren. Sie können sich Wohnungen kaufen und sie können auch dort so lange bleiben oder leben, wie sie möchten.
5: Die Erleichterungen beim Personen- und Warenverkehr. Können Sie der Wirtschaft am Südzipfel Spaniens Schwung geben? Das ist ja eine eher strukturschwache Region.
9: Ja, die Arbeitslosigkeit ist sehr hoch dort und genau das erhofft sich auch Spanien von diesem Abkommen eben. Es herrscht da ein wenig, ja, fast schon Goldgräberstimmung. Man hofft auf Investitionen aus Gibraltar. Aber man muss auch sagen, es ist auch zu befürchten, oder es gibt Befürchtungen, dass es zu Spannungen auch kommt, denn das Pro-Kopf-Einkommen in Gibraltar ist viermal so hoch, 46.000 Euro sind das umgerechnet. Dass dieses Pro-Kopf-Einkommen als in Spanien und das könnte dazu führen, dass zum Beispiel Briten sich Wohnungen leisten können, die sich die Spanier dann nicht mehr leisten können. Und diese Sozialgefälle, da überlegt man sich auch jetzt schon, wie man das verhindern kann.
5: Sagt der freischaffende Journalist Hans-Günther Kellner. Er berichtet aus und über Spanien, unter anderem für den Deutschlandfunk und die Frankfurter Allgemeine Zeitung. Hautkrebs ist eine der häufigsten Krebsarten, die in der Schweiz diagnostiziert werden. In den letzten Jahrzehnten ist die UV-Strahlung aggressiver geworden, die Krankheitsfälle nehmen zu. Besonders gefährdet sind Personen, die der Strahlung berufsbedingt ausgesetzt sind. Gärtner, Bäuerinnen, Bauarbeiter. Die Unfallversicherung SUVA warnt, berufsbedingter Hautkrebs nehme zu. In den Jahren 2020 bis 2024 hätten sich die registrierten Fälle fast verfünffacht. Wie schützen sich jene Leute, die tagtäglich der Strahlung kaum entkommen können? Inlandredaktorin Livia Mittendorp hat sich erkundigt auf einer Baustelle in Heimberg bei Thun.
10: Das T-Shirt ziehe ich schon jahrelang nicht mehr ab. Also früher war es noch schön, dass du einen braunen Rücken hast. Aber das brauchst du heutzutage nicht mehr.
11: Sagt Ueli Wagner oder Uelu, wie er sich vorstellt. Er ist Polier bei der Herzog AG, die hier ein neues Schulhaus baut. Uelu Wagner schaut, dass alles nach Plan läuft auf der Baustelle und packt auch selber mit an. Er ist dabei, das Gerüst der betonierten Decke wieder abzubauen, ausschalen im Fachjargon. Im Rohbau ist man geschützt vor der Sonne.
10: Momentan ist gut da hier im Ausschalen, aber letzte Woche, als wir drauf oben waren, die Schallung, wir rauchen so 50-60 Grad, ab nachher brennt es 40-50 Grad auf den Rücken. Dann war es schon ein bisschen erknäpfig, ein bisschen obere Grenze.
11: Umso wichtiger ist der Sonnenschutz. Der Arbeitgeber ist verpflichtet, Sonnenschutz zur Verfügung zu stellen. Die Arbeiter tragen alle einen Helm mit Nackenschutz. Sonnencreme steht zum Mitnehmen bereit.
10: Muss jeder cremeln. Jeder war 20. Muss selber wissen, wie viel er zaubern will, cremeln und trinken.
11: Auch immer mal wieder weg von der Sonne sei wichtig.
10: Wenn ich merke, dass sie wirklich zu lange oben sind, dann rufe ich selber, kann mit dem Dach, ein bisschen Schatten stehen, etwas trinken.
11: Er halte sich daran, sagt Jorge de la Cruz, der ebenfalls hier auf der Baustelle in Heimberg arbeitet und creme sich mehrmals täglich ein. Und auch der Nackenschutz am Helm stört ihn nicht.
12: Mal, vielleicht schon optisch, aber halt, ja, wenn man sich etwas schützt, dann machen wir es doch.
11: Und es gebe einen Trick.
12: Wenn man den etwas nass macht, dann will man immer wieder ein bisschen lecken. Und das ist tiptop. Und wenn es noch etwas windet, dann ist es ja, höchstes Gefühl, bald gesagt.
11: Jorge ist Ende 20 und findet, man sei heute schon sensibilisierter im Vergleich zu früher, als er noch in der Lehre war. Zumindest die Sonnencreme komme gut an, bestätigt Jan Leuschner, Bauführer in Ausbildung und Sicherheitsbeauftragter bei der Herzog AG.
13: Ja, also es hat reißende Abnahme. Man muss auch mal zwischendurch nachbestellen. Also wenn der Sommer so ist wie dieses Jahr, dann muss man schon mal ein Paket mehr bestellen, ja.
11: Dass alle den Nackenschutz tragen, müsse man auch mal in Erinnerung rufen. Sonst gilt es, Schattenplätze schaffen auf der Baustelle, die Arbeiten an der Sonne in die frühen Morgenstunden verlegen. Er habe selber über 20 Jahre auf dem Bau gearbeitet, sagt der Sicherheitsbeauftragte.
13: Eben, da wurde schon wenig drauf geachtet, oberkörperfrei, meist ganz kurze Hosen und da hat man mehr auf die Arbeit. Aber was mit einem passieren kann, hat man dann gar nicht so überlegt oder nachgedacht.
11: Und heute mache man sich natürlich schon seine Gedanken.
13: Da geht man auch mal zum Hautarzt oder lässt es kontrollieren, aber toi toi toi, bis jetzt ist immer alles gut.
11: Und auch Polier Uelu Wagner ist relativ entspannt.
10: Geht dir schon ein bisschen zu teich, aber... Ich mache mir jetzt da noch nicht gross Sorgen.
5: Eindrücke von einer Baustelle in Heimberg. Was viele Betroffene nicht wissen, wer jahrelang im Freien gearbeitet hat und an Hautkrebs erkrankt, kann dies unter Umständen als Berufskrankheit anerkennen lassen. Ich habe Livia Mittendorp gefragt, inwiefern das wichtig ist.
11: Wenn eine Hautkrebserkrankung als Berufskrankheit anerkannt wird, dann zahlt die Unfallversicherung die Behandlung anstatt die Krankenkasse. Und das hat Vorteile für die Betroffenen, etwa weil der Selbstbehalt wegfällt. Und die Unfallversicherung zahlt auch ein Taggeld, wenn die erkrankte Person nicht arbeiten kann während der Behandlung. Und wenn es länger dauert, dann gibt es eine Invalidenrente. In den letzten Jahren haben gemäß der SUVA deutlich mehr Menschen eine Hautkrebserkrankung bei der Unfallversicherung angemeldet. Weshalb es hier bei den Zahlen einen derart starken Anstieg gegeben hat, ist nicht ganz klar. Möglich ist, dass Betroffene sensibilisierter sind und die Krankheit eher der Unfallversicherung melden. Dann ist es aber auch so, dass Fälle von hellem Hautkrebs in der Bevölkerung generell zunehmen.
5: Das war Inlandredaktorin Livia Mittendorp. Und das war das Echo der Zeit vom Mittwoch, dem 15. Juli, mit Redaktionsschluss um 18.31 Uhr. Verantwortlich für die Sendung heute Anna Trechsel, für die Nachrichten Thomas Fuchs und am Mikrofon war Ivan Lieberherr.
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15: Willkommen am heutigen Mittwochabend. Annelies Berger ist Ihre Begleitung am Mikrofon. Und mit hochkarätiger Besetzung geht's los. Unter anderem Alan Toussaint an den Tasten und Mark Ribot an der Gitarre mit einem Titel von Django Reinhardt, Blue Drag.

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0: 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Und bis dahin entspannte Musik unter anderem mit Lala und dem Stück Mango. So.

Eric Trüffer, der umtriebige Musiker hier mit seinem Quartett. Und dazu hat er die Schweizer Singer-Songwriterin Anna Aragon eingeladen. Blue Movie, der Titel. Wolfgang Mutspiel, der nächste Protagonist hier. While You Wait. Er reflektiert an seiner Gitarre.

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1: Ein sonniger Samstagnachmittag im April. Auf dem Platz vor dem Großmünster in Zürich sind Stuhlpaare verteilt. Zweiergruppen nehmen darauf Platz. Das Leitungsteam von Die Schweiz spricht hat sie einander zugeteilt. Zwei Menschen mit unterschiedlichen Ansichten sprechen jeweils miteinander. Eine der Teilnehmerinnen heißt Mona Schatzmann.
2: Ich habe immer ein bisschen Angst, dass wir zu wenig miteinander sprechen, dass es die Gesellschaft immer mehr auseinanderdriftet. Und ich versuche auch in meiner Arbeit immer das Verbindende zu stärken. Ich versuche, die Leute an einen Tisch zu bringen. Ich finde das essentiell. Es braucht es für die Gemeinschaft, der Zusammenhalt der Schweiz. Ich bin auch dafür, dass man die Sprachen, alle Landessprachen wirklich pflegt. Ja, sprechen, zusammen sein, Brücken bauen.
1: Die Befürchtung, dass die Schweiz in Lager zerfällt, die nicht mehr miteinander sprechen, teilt auch die Pfarrerin Verena Mühletaler. Sie hat den Anlass vor dem Großmünster mitorganisiert.
3: Das gefährdet schon auch die Demokratie. Und ich merke es auch in den Social Media, so auf Facebook, wie da schnell die Emotionen hochgehen und man also keine wirkliche inhaltliche Diskussion mehr führt, sondern jeder will Recht haben und es geht darum, den anderen irgendwie fertig zu machen. Und gegen diese Unkultur finde ich schon wichtig, dass wir wieder lernen, einander zuzuhören, zu verstehen, warum denkt er oder sie so, ja, und vielleicht auch die eigene Überzeugung mal so ein bisschen in Frage stellen. Ich glaube, das ist sehr demokratiefördernd.
1: Im Vorfeld füllten die Teilnehmenden einen Fragebogen aus. Zu verschiedenen gesellschaftlichen und politischen Themen, die für Sprengstoff sorgen. Energiepolitik zum Beispiel oder Zuwanderung. Die Teilnehmenden mussten die Fragen mit Ja oder Nein beantworten. Aufgrund der Antworten wählten die Organisatoren die Gesprächspaare aus. Zwei Menschen, die verschiedene Standpunkte vertreten und die sich in ihrem Alltag wohl nie begegnet wären. Begegnung. Das ist das zentrale Anliegen des Großmünsterpfarrers Christian Walti. Nicht bloß einen gepfefferten Kommentar schreiben, sondern
4: begegnen. Da gehört ja beides dazu. Natürlich darf ich auch sprechen, aber ich muss auch zuhören und ich muss vor allem auch zulassen, dass ich den Raum oder die Zeit mit einer Person teile. Das ist, finde ich, ist fast die Pointe hier. Wir teilen eine Stunde miteinander mit Menschen, die ich noch nicht kenne.
1: Zuerst hat jeder Gesprächsteilnehmende Zeit, seine Standpunkte zu erläutern.

0: Ohren lernen, bei der wir etwas lernen. Man nennt das auch das Listen to Learn in den Fachbegriffen oder ich nenne es gerne Zuhören wie Momo, weil im Jugend- oder Kinderbuch von Michael Ende über Momo so viel steht, wie Momo zuhören konnte. Sie hatte ein Talent, so zuhören zu können, dass das Gegenüber sich selbst besser verstand. Und das ist genau das Ziel eines Dialogs. Das heißt, wir haben einen Lernprozess beim Zuhören. Wir lernen etwas über die Sache, über die wir diskutieren. Wir lernen etwas über das Gegenüber, seine Ansichten, seine Prägungen. Und wir lernen etwas über uns selbst.
1: Das ist Lea Sutter. Auch die Mediatorin und Konfliktberaterin organisiert Veranstaltungen, an denen zwei Menschen mit unterschiedlichen Ansichten einen Dialog führen. Momo, das Mädchen aus dem Kinderbestseller von Michael Ende, ist Lea Sutters großes Vorbild im Zuhören.
2: Wirklich zuhören können nur ganz wenige Menschen. Und so wie Momo sich aufs Zuhören verstand, war es ganz und gar einmalig. Momo konnte so zuhören, dass dummen Leuten plötzlich sehr gescheite Gedanken kamen. Nicht etwa, weil sie etwas sagte oder fragte, was den anderen auf solche Gedanken brachte. Nein, sie saß nur da und hörte einfach zu, mit aller Aufmerksamkeit und aller Anteilnahme. Dabei schaute sie den anderen mit ihren großen, dunklen Augen an, und der Betreffende fühlte, wie in ihm auf einmal Gedanken auftauchten, von denen er nie geahnt hatte, dass sie in ihm steckten.
1: So beschreibt Michael Ende die Begabung der jungen Momo, anderen zuzuhören. Es geht mir nicht darum, zu bewerten, ob jemand dumm ist oder gescheite Gedanken hat. Doch das Zitat zeigt etwas ganz Wichtiges. Oft merkt eine Person erst, was sie um- und antreibt, wenn sie ihre Gedanken mit jemandem teilt, wenn ihr jemand ein offenes Ohr schenkt. Erst dann wird klar, dass jemand genau so denkt oder einen bestimmten Standpunkt vertritt, weil es einen persönlichen Grund dafür gibt. Jeder hat seine ganz eigene Geschichte. Es gibt Ängste, schwierige Erfahrungen, unbewusste oder verdrängte Gefühle, Prägungen aus dem Elternhaus.
0: Bei uns in der Dialogarbeit geht es sehr oft darum, was zwischen den Worten geschieht, was vielleicht auch unterhalb der Worte geschieht. Mhm. Also ein wichtiger Bereich ist, dass wir versuchen, in Dialogsituationen von der Sache zur Ursache zu finden. Das heißt, wir sprechen weniger darüber, was Meinungen sind, was Positionen sind, sondern wir tauchen ab in die Themen, die darunter liegen, wie Gefühle, wie Wahrnehmungen, wie Prägungen, wie Werte, Erfahrungen aus dem Leben etc. Man kann sich das gut als Eisberg vorstellen. Wir arbeiten mit diesem Modell auch so, wenn es darum geht, von der Sache zur Ursache zu wechseln, von der Meinungsebene zu den unterliegenden Bedürfnissen, Anliegen etc. Das ist dann alles, was unterhalb der Wasserlinie verläuft. Und da ist vielleicht wichtig zu verstehen, die meisten Gespräche, die finden überhalb von dieser Wasserlinie statt. Also man konfrontiert zwei Meinungen und kommt relativ schnell dann nicht mehr weiter, weil sich ein Ja und ein Nein, eine Gegenposition, weil man da blockiert bleibt. Und in diesen Situationen kann der Dialog dazu beitragen, dass man darüber, dass man verschiebt von was ist dir wichtig zu warum ist dir das wichtig, dass man dadurch wie tiefer versteht, was das Anliegen des anderen ist, und dadurch das Gespräch wieder ins Laufen bringen kann.
1: Dialog ist ein altgriechisches Wort. Oft verstehen wir darunter ein Gespräch zwischen zwei Personen. Doch Dialog heißt ursprünglich etwas anderes. Dia bedeutet zwischen und nicht zwei. Und Log kommt von Logos für Wort. Dialog bedeutet das zwischen den Worten sein und meint den Austausch der Worte, aber auch das, was ungesagt bleibt, die Leerstellen zwischen den Worten. Deshalb spricht Lea Sutter in diesem Zusammenhang vom Eisberg, der unter dem Wasser verborgen ist.

0: Schotter ist Co-Leiterin des Fachbereichs Dialog bei Profuturis, dem Think- und Do-Tank der Schweizerischen Gemeinnützigen Gesellschaft, SGG. Zur SGG gehören zum Beispiel Pro Juventute oder Posenectute.
1: Wir verfolgen die Leitfrage, mit welcher Form des Dialogs können wir der ungesunden Polarisierung entgegenwirken und den Zusammenhalt in der Gesellschaft stärken. Das bedeutet, wir suchen nach Formaten, die genau diesen Aspekt betonen.
0: Lea Sutter und ihr Team organisieren einerseits Veranstaltungen zu einem bestimmten Thema, zum Beispiel zur Frage, ist Erben gerecht? Anlässe ähnlich wie die Schweiz spricht, wo Menschen mit unterschiedlichen Meinungen in einen Dialog treten. Sie arbeitet aber auch mit Gemeinden zusammen, in denen Geschirr zerbrochen ist, die in einer Sache nicht weiterkommen, weil die verschiedenen Interessengruppen nicht mehr miteinander reden. Vielleicht geht es um die Frage, ob eine Unterkunft für Asylsuchende ins Dorf kommt, oder um Tempo 30, oder darum, wie eine historische Altstadt genützt werden soll.
1: Wir haben eine ungefähre Vorstellung des Themas, aber dann führen wir Gespräche mit allen Personen, die unterschiedlichste Sichtweise haben und stellen die Frage, worum geht es hier eigentlich? Was soll am Dialog besprochen werden? Wer soll teilnehmen? Und was ist sonst noch wichtig, damit Sie sich wohlfühlen, an so einem Dialogprozess teilzunehmen?
0: Lea Sutter und ihr Team nehmen sich Zeit, allen zuzuhören. Dabei fallen immer wieder Sätze wie
1: «Die hören mir sowieso nie zu» oder «Die machen sowieso, was sie wollen» und «Das ist alles ein bisschen Feigenblatt». Und das heißt, wenn da nicht mehr das Vertrauen da ist, was wir bieten können als Begleitungsteam, ist, dass die Teilnehmenden, diese verschiedenen Interessensgruppen, mit denen wir dann zusammenarbeiten, in einem ersten Schritt Vertrauen in uns als Begleitteam und in den Prozess fassen. Wichtig ist, dass wir so eine temporäre Vertrauensfunktion übernehmen können, solange die Parteien untereinander zu wenig Vertrauen haben, um gemeinsam in einen Raum zu gehen.
0: Also Sie sind dann wie die Brücke.
1: Wir sind eine Brücke, wir sind ein Blitzableiter, wir sind eine Stelle, wo auch vieles abgeladen werden darf.
0: Wer sehr emotional ist oder sich in einer Krise befindet, kann kein sachliches Gespräch führen. Das ist erwiesen. Ein solcher Streit gerät außer Kontrolle und in eine Sackgasse. Deshalb setzen Lea Sutter und ihr Team alles daran, zu deeskalieren. Sie hören aufmerksam zu. Dann stellen Sie eine Liste der Personen zusammen, die es braucht, damit alle Interessengruppen vertreten sind. Alle sollen gleichermaßen zu Wort kommen. Nicht nur diejenigen, die am lautesten sind oder die es gewohnt sind, zu reden und andere zu überzeugen. Auch die Leisen und die Minderheiten.
1: Es geht wie in dem Gespräch eines Dialogs nicht darum, die andere Person zu überzeugen oder zu gewinnen oder Recht zu haben, sondern es geht darum, dass ich meine Welt mit der anderen Person teile. Und wir verwenden da oft das Bild einer Zahl, die am Boden liegt, und das könnte eine 6 sein oder eine 9, je nachdem, von wo man darauf schaut. Und das Ziel des Dialogs ist es, dass wenn ich jetzt das betrachte und diese Sache zwischen uns und sage, das ist ganz klar eine 6, dass ich dann einmal mich um diese Sache herum begebe und von der anderen Seite darauf schaue und nachempfinden kann, ach ja, tatsächlich, von der anderen Seite sieht das nach einer 9 aus. Und das ist für uns sehr wichtig, im Anschluss kehre ich an meinen Standort zurück. Vielleicht hat er sich ein bisschen bewegt, aber es ist überhaupt nicht die Meinung, dass wir am Schluss eines Dialogs auf derselben Seite stehen und beide dieselbe Ansicht haben zu einem Sachverhalt.

0: Ich habe mir einfach überlegt, wie kommt die Person an die Überzeugung und habe probiert zu verstehen und nicht zu urteilen. Und es hat eigentlich erstaunlich gut funktioniert. Es gibt natürlich Momente, quasi zum Beispiel, was die 10 Millionen Schweiz anbetrifft, die Initiative, die jetzt bald zur Abstimmung kommt, da musste ich kurz schlucken, als ich gehört habe, dass mein Gesprächspartner die annehmen möchte.
1: Das sagt die gebürtige deutsche Sozialdemokratin Camille Rosso. Sie hat am Anlass «Die Schweiz spricht» mit dem Freisinnigen John Wubbe gesprochen, der vor vielen Jahren aus Holland eingewandert ist.
2: Von Einsicht, wo sie herkommt, das hat mir mehr ein Reichtum gegeben, warum sie so denkt. Und damit auch mehr Verständnis füreinander haben. Aber abrücken von die Endpunkt wird dann halt so recht schwer. Aber die Demokratie ist eine Abbildung von unserer ganzen Gesellschaft. Und wir miteinander müssen wir schauen, dass wir vorwärts kommen für die Stadt Zürich.
1: Mona Schatzmann hat den Dialog mit ihrem Gesprächspartner anders erlebt.
3: Dieser Austausch war erstaunlich harmonisch. Ich hätte es mir ein bisschen kontroverser vorgestellt. Es hat aber trotzdem gut getan, mit jemandem zu sprechen, mit dem ich sonst gar nie gesprochen hätte. Die Antworten waren natürlich Ja- und Nein-Antworten. Und man ist ja dann nie ganz auf einer Seite. Ja ist dann nicht Ja und Nein, nicht Nein. Und wir haben uns immer so ein bisschen in der Mitte von den beiden Extremen getroffen. Und das ist ja auch gut, man kann ja auch die Mitte ein bisschen stärken und es ist schön, wenn man sieht, dass man nicht ganz einer Meinung ist, aber trotzdem irgendwie in die gleiche Richtung dann gehen möchte. Das ist auch eine gute Voraussetzung, Lösungen zu finden.
1: Wenn die Konfliktberaterin Lea Sutter in einer Gemeinde einen Dialogprozess leitet oder wenn sie einen Anlass organisiert, bei dem in Zweiergruppen ausgetauscht wird, ist es nicht ihr Ziel, dass die einzelnen Interessenvertreter von ihrem Standpunkt abrücken? Ihr ist es wichtig, dass jede und jeder merkt, warum er oder sie einen Standpunkt vertritt und was der Überzeugung zugrunde liegt, warum etwas so wichtig ist, dass man sich dafür ins Zeug legt und dass alle über ihren Tellerrand hinausschauen und dem anderen Gehör schenken. Das gilt für jeden Streit, ob nun öffentlich oder privat. Lea Sutter erlebt immer wieder, dass plötzlich zwei Menschen unterschiedlicher Auffassung merken, dass ihrem Einsatz ein gemeinsames Anliegen zugrunde liegt. Zum Beispiel bei der 10 Millionen Schweiz.
4: Das Hauptanliegen dieser Person ist es, dass die Natur möglichst intakt bleibt, dass es keine Zersiedelung gibt. Und stimmt diese Person deshalb für diese Begrenzung der Migration? Während die andere Person sagt, ja, mir ist dieser Schutz der Natur auch sehr wichtig, aber für mich ist diese Maßnahme der Migrationsbeschränkung oder der Bevölkerungszuwachsbeschränkung ist keine Lösung auf das Problem. Aber wir sehen, wie gemeinsam ist uns dieser Aspekt der Natur zum Beispiel sehr wichtig.
1: Lea Sutter arbeitete mit einer Stadt. Der Zankapfel war die historische Innenstadt. Die Anwohnenden wünschten ruhige Nächte. Die ausgangsfreudigen lange Öffnungszeiten der Bars. Einige wollten, dass die Altstadt möglichst attraktiv für TouristInnen ist, wieder andere pochten auf den Denkmalschutz. Was Lea Sutter keinesfalls will, ist künstlich einen gemeinsamen Nenner finden, um die Harmonie wiederherzustellen. Also zum Beispiel, wir begeistern uns alle für Fußball oder wir haben schließlich alle Kinder oder Großkinder, das verbindet uns.
4: Im zweiten Teil dieses Prozesses entwickeln wir Maßnahmen, wie es weitergehen soll, und diese werden im Konsens verabschiedet. Das bedeutet, dass wir nicht mit einem Mehrheitsbeschluss die Veranstaltung beenden, dass wir also nicht sagen, okay, wir haben hier 5 Maßnahmen, Vorstellungen, wie es weitergehen soll, und jetzt stimmen wir ab, was durchkommt und was nicht, sondern jede Maßnahme, die verabschiedet wird, wird von allen unterstützt.
1: Lea Sutter von Profuturis und ihr Team erarbeiten mit den Gemeinden also keine Lösungen. Sie pflügen und düngen den Gesprächsboden, damit darauf wieder etwas wachsen kann, auch bei unterschiedlichen Standpunkten.
4: Die Wirkung von Dialogprozessen sind oft sehr langfristig. Da können wir wie heute noch nicht allzu viel dazu sagen, wie diese längerfristige Auswirkung ist. Was wir aber sagen können, sind ganz konkrete Veränderungen, die wir feststellen im Verlauf des Dialogprozesses. Das heißt zum Beispiel, dass zu Beginn eines Dialogprozesses einzelne Akteurinnen und Akteure nicht bereit sind, ins Gespräch zu gehen und dass sie am Schluss des Dialogprozesses gemeinsam Maßnahmen entwickeln und verabschieden. Diese Veränderung von mit dir spreche ich überhaupt nicht mehr und mit dir komme ich gar nicht mehr in einen gemeinsamen Raum hinzu. Ja, lass uns diese Maßnahme gemeinsam verabschieden, ist ein Riesenprozess und das macht sehr viel Hoffnung.

0: habe immer ein bisschen Angst, dass wir zu wenig miteinander sprechen, dass es die Gesellschaft immer mehr auseinanderdriftet.
1: Diese Befürchtung äußerte Mona Schatzmann zu Beginn der Perspektivensendung, die sich auf die Suche nach den Zutaten für einen gelungenen Dialog macht. Mit ihrem unguten Gefühl ist Mona Schatzmann nicht allein. Es ist nötig, dass Menschen Standpunkte haben. Sonst würde am Ende niemand mehr an die Urne gehen und die direkte Demokratie würde hinfällig. Wenn es aber nicht mehr möglich ist, sachlich über Themen zu sprechen, wenn die Emotionen hochgehen und die Voten bestimmte Personen abwerten oder fertig machen, dann wird es gefährlich, sagt die Dialogexpertin Lea Sutter von Profuturis.
2: Einerseits haben wir ein sehr starkes Konflikttabu in unserer Kultur. Also wir sehen Konfliktspannungen als etwas Negatives, als etwas, wo ich selbst versagt habe, ich habe etwas nicht unter Kontrolle. Auch vielleicht als Gemeinde, Gemeindepräsidium, möchte man lieber eine Gemeinde sein, die keine Konflikte hat. Ein Team möchte ein Team sein, das keine Konflikte hat, etc. Das wird so als ein Wert dargestellt, dass ein System, eine Gruppe ohne Konflikte eine gute Gruppe sei. Das heißt, hier braucht es aus meiner Sicht ein Umdenken, auch ein Paradigma, eine Paradigmaveränderung, wie wir Konflikte und Spannung wieder stärker als etwas wahrnehmen können, das uns weiterhilft, das neue Lösungen hervorbringt, das die Zusammenarbeit vertiefen und verbessern kann.
1: Und die Übung fehlt, Konflikte auszutragen, Dialoge auch dann zu führen, wenn Fronten verhärtet sind. Deshalb setzt sich Lea Sutter gemeinsam mit ihrem Team dafür ein, die Dialogkultur in der Schweiz zu stärken.
2: Solange wir so wenige Gefäße und Kompetenzen und Gelegenheiten haben, Formen des Dialogs, wie wir ihn hier besprechen, zu erleben, haben wir keine Übung damit. Wir haben auch den Mut, nicht so etwas zu wagen, wenn wir das noch gar nie gehört haben, dass das eine andere Gemeinde mal so gearbeitet hat. Also wir fahren einfach in dem weiter, wo wir am meisten Erfahrungen haben und da gehört eben Dialog noch nicht dazu.
1: Eine Gelegenheit, Dialog zu üben, bietet der Anlass «Die Schweiz spricht», den Pfarrpersonen verschiedener Kirchgemeinden in diesem Frühling organisiert haben. Nächstes Jahr soll es eine neue Ausgabe von «Die Schweiz spricht» geben. Dann hat diese Idee übrigens ihr 10-jähriges Jubiläum. 2017 lancierte das Medienhaus «Die Zeit» «Deutschland spricht». 30 Länder übernahmen das Format. Ein Jahr später führten 6 Medienhäuser «Die Schweiz spricht» erstmals durch. Auch die SRG war damals dabei. Christian Walti, Pfarrer am Grossmünster in Zürich, ist überzeugt, dass Anlässe wie «Die Schweiz spricht» die Menschen näher zueinander bringen. Sein Fazit:
3: «Im direkten Gespräch finden sich die meisten Menschen nach kürzester Zeit. Vielleicht ist es auch ein bisschen ernüchternd, wenn sie hier hinkommen und eigentlich völlig andere Menschen erwarten. Aber es zeigt vielleicht auch ein bisschen das Grundproblem, dass nämlich diese extremen Positionen oder diese Polarisierung vor allem zustande kommt eben bei indirekter Kommunikation, so in den sozialen Medien oder vermittelt. Und sobald man jemandem persönlich gegenüber sitzt, findet man extrem schnell wahnsinnig viel Sympathie.»
1: Mein Kollege Igor Basic sammelte die Töne vor dem Grossmünster für diese Perspektivensendung über Zutaten für einen gelungenen Dialog. Er sprach mit einer Jugendlichen und erfuhr, wie sie die Welt sieht und welche Schlüsse sie aus dem zieht, was sie erlebt. Ich habe ihn gefragt, ob er denkt, dass eine einzige Stunde mit jemandem reden wirklich nachhaltig ist.
4: «Wir sind schon ein bisschen ein anderer Mensch, weil wir einem anderen Menschen begegnet sind, im echten Leben. Und wir mit diesem Menschen uns auseinandergesetzt haben und mit diesem Menschen gesprochen haben. Und deshalb finde ich es gar nicht so wichtig, ob man dann wirklich jemanden überzeugen konnte in diesem Moment von den eigenen Argumenten, sondern es geht wirklich darum, eigentlich bei «Die Schweiz spricht» und bei solchen Aktionen, dass man eben in eine Begegnung kommt, dass es da ein Gegenüber gibt, das eine andere Meinung hat und dieses Gegenüber wird greifbar, wird spürbar. Man sieht die Mimik des Gegenübers, man merkt, diese Person hat eine Biografie, sie hat irgendeinen Grund, warum sie zu dieser Überzeugung kommt. Ich habe eine andere Überzeugung, aber nur schon diese Erkenntnis eigentlich weicht einem ein bisschen auf in seiner verhärteten Position, die man vielleicht vorher hatte. Und das ist das Besondere an solchen Gesprächsformaten, dass einfach man jemandem begegnet und dieser Austausch stattfindet und man diese Begegnung dann auch mit nach Hause nimmt und darüber nachdenkt, hoffentlich über diese Person, mit der man sich eine Stunde lang ausgetauscht hat.
1: Und die Welt irgendwie auch ein bisschen mit einem weiteren Blick sieht, irgendwie bewusst ist, ja, es gibt einfach Menschen, die sehen das anders, ohne dass man da irgendwie aggressiv wird dabei.
4: Ja, und ich glaube, bei diesen ganzen Diskussionen in den sozialen Medien oder einfach die online stattfinden, da passiert das einfach viel weniger, oder? Da ist es so anonym, man hat kein Gesicht vor sich, man hat keine Stimme, man hat keinen Körper vor sich, den man wahrnimmt, sondern es ist alles anonym und da geht eben, glaube ich, dieser Horizont viel weniger auf für andere Meinungen und Perspektiven, sondern wirklich in dieser echten Begegnung. Das ist, glaube ich, das Wertvolle an diesen Formaten.

Zuhören. Wirklich zuhören. Allen Gehör schenken. Sich bewusst werden, dass eine 6 wie eine 9 aussieht, wenn man um sie herumgeht. Von der Sache zur Ursache kommen, also von der Spitze des Eisbergs in die tieferen Schichten. Bedingungen aushandeln, unter denen ein Gespräch in einer schwierigen Situation möglich ist. All das sind Zutaten für einen gelungenen Dialog. Zutaten, die wir alle dort anwenden können, wo es sie braucht. Dialog heißt zwischen den Worten sein, den ausgesprochenen und den unausgesprochenen. Wer den Dialog übt, er fällt niemandem in den Schoß, lernt begegnen. Auf Augenhöhe, mit offenem Ohr.

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1: Jetzt mit David Sparber Mikrofon. Ich darf Sie begrüßen zur neuesten Ausgabe von klassik.ch. Komponistinnen haben Konjunktur. In den letzten Jahren sind ganz viele Werke von Komponistinnen neu aufgenommen worden. Da gibt es Alben, die eine einzige Komponistin ins Rampenlicht drücken und die ausführlich porträtieren. Besonders beliebt sind aber Alben mit Werken von ganz verschiedenen Komponistinnen. Diese Alben bekommen dann, wenn ich da nur mal ein paar aus den letzten 2 Jahren nebeneinander lege, so schöne und manchmal auch etwas plakative Titel wie «She Composed», «Unerhörte Komponistinnen», «Piano Heroines» oder «Nessie Badel». Dass auch die Schweizer Musikszene voll dabei ist bei diesem Trend, das zeigt sich in dieser Stunde. Aktuellstes Beispiel, das neue Album der Westschweizer Geigerin Rachel Colli mit dem Titel «Ladies First».

Cortège, ein verspieltes Stück der französischen Komponistin Lili Boulanger. Die Westschweizer Geigerin Rachel Colli spielt es auf ihrem neuen Album zusammen mit der Pianistin Pallavi Mahidara. Musik von 8 verschiedenen Komponistinnen ist mit drauf auf diesem Album und dabei zeigt sich ein Trend. Weil Aufnahmen mit Musik von Komponistinnen häufiger werden, gibt es von immer mehr Werken auch zweite, dritte und vierte Aufnahmen und da wird es erst recht spannend. Denn so richtig am Leben bleibt ein klassisches Musikstück nur dann, wenn es immer wieder gespielt und aus ganz verschiedenen Perspektiven beleuchtet wird. Die Folge davon? Einige Werke von Komponistinnen verlassen mittlerweile die Zone, in der sie einmal aufgenommen und mit dem Etikett zu Unrecht vergessen versehen werden, um dann doch wieder aus dem Blickfeld zu verschwinden. Mit anderen Worten, einige Werke von Komponistinnen bahnen sich einen Weg in Richtung Standardrepertoire. Eins dieser Werke könnte die Violinsonate in H-Moll der schwedischen Komponistin und Geigerin Amanda Röntgen-Meyer sein, ein Stück aus dem Jahr 1873. Vor ein paar Jahren lag diese Musik noch komplett im Dunkeln, aber inzwischen scheint es sich herumgesprochen zu haben, dass sie viel zu gut ist für die Schublade. In diesem Jahr sind jedenfalls gleich 2 neue Aufnahmen dieser Sonate erschienen und die von Rachel Colli und Pallavi Mahidara leuchtet die dramatischen und lyrischen Qualitäten und die handwerklichen Feinheiten dieser Musik besonders überzeugend aus. Deshalb nichts wie rein in diese Musik. Hier ist diese neue Aufnahme von Amanda Röntgen-Meyers H-Moll-Violinsonate.

Ein starkes Stück, die Violinsonate H-Moll der schwedischen Komponistin Amanda Röntgen-Meyer. Die Westschweizer Geigerin Rachel Colli hat sie zusammen mit ihrer Klavierpartnerin Pallavi Mahidara aufgenommen für ihr neues Album mit dem Titel «Ladies First». Ein Album mit Werken von 8 verschiedenen Komponistinnen ist das. Erschienen ist es beim Label Indécence. Rachel Colli zitiert im Booklet zu diesem Album einen Veranstalter, der ihr vor wenigen Monaten ins Gesicht gesagt hat: Wenn die Werke von Komponistinnen nicht aufgeführt werden, dann hat das einen guten Grund. Es ist schlechte Musik. Rachel Colli will mit diesem Zitat zeigen, Vorurteile gegenüber der Musik von Komponistinnen sind immer noch weit verbreitet und es ist legitim, darauf hinzuweisen. Aber es geht auch ohne. Das beweist der Pianist Benjamin Engeli in einem Album aus dem letzten Jahr, auf dem es ebenfalls Musik von mehreren Komponistinnen zu hören gibt. Auch Benjamin Engeli erwähnt im Booklet einen Veranstalter, bloß er dankt ihm dafür, dass er ihn auf die originelle und meisterhaft komponierte Musik der norwegischen Komponistin Agathe Backer-Gröndahl aufmerksam gemacht hat. Und er zeigt damit, die Musik von Komponistinnen hat in letzter Zeit viel Rückenwind bekommen und ist inzwischen eben durchaus auch auf dem Radar von vielen Veranstaltern aufgetaucht. Benjamin Engeli hat auch auf einen Albumtitel im Stil von «Ladies First» verzichtet und das Booklet hängt die Tatsache, dass die Werke auf diesem Album alle von Komponistinnen stammen, ebenfalls nicht an die große Glocke. Die implizite Botschaft dahinter: Man kann die Musik von Komponistinnen inzwischen auch spielen, ohne gleichzeitig die Genderfahne zu hissen, schlicht und einfach, weil sie überzeugt. Und das tut Benjamin Engeli hier. Er spielt die 5 Fantasiestücke Opus 45 von Agathe Backer-Gröndahl. Das erste ist überschrieben mit «Jugendlied».

Fünf Fantasiestücke mit einer Valse Caprice zum Schluss. Der Schweizer Pianist Benjamin Engeli hat den Klavierzyklus Opus 45 der norwegischen Komponistin Agathe Backer-Gröndahl gespielt. Wir legen in dieser Ausgabe von klassik.ch drei Alben nebeneinander und die haben eins gemeinsam. Auf allen begegnen sich Komponistinnen aus verschiedenen Ländern. Das dritte Album haben die Festival Strings Luzern vor 4 Jahren zusammen mit der Cellistin Raffaella Gromes realisiert. Es trägt den schlichten Titel «Femme» und es eröffnet ein faszinierendes Panorama, das vom Mittelalter bis zur Gegenwart reicht. Mit drauf auf diesem Album ist ein Werk für Cello und Streichorchester der italienischen Musikerin Matilde Capuis. Sie war in der europäischen Musikszene eine Einzelgängerin, weil sie im 20. Jahrhundert an einer traditionellen Vorstellung von Melodie und Harmonie festgehalten hat. Dass das aber noch lange kein Grund ist, ihre Musik im Archiv schlafen zu lassen, das zeigt diese Aufnahme ihrer Tre Momenti für Cello und Streichorchester mit Raffaella Gromes und den Festival Strings Luzern.

Esperanza, Solitudine und Allegrezze. Hoffnungen, Einsamkeit und Freuden. Drei große Lebensthemen, gespiegelt in drei kurzen Sätzen für Cello und Streichorchester. Die italienische Komponistin Matilde Capuis hat diese Musik komponiert. Die Cellistin Raffaella Gromes hat diese Tre Momenti zusammen mit den Festival Strings Luzern aufgenommen.

0: Das Norea Trio, ein Schweizer Klaviertrio. Es hat hier einen Ausschnitt aus dem Es-Dur-Trio von Louise Farronk gespielt. Zum Schluss dieser Ausgabe von Klassik.ch. Heute haben wir hineingehört in Alben aus der Schweizer Musikszene, auf denen Werke von verschiedenen Komponistinnen versammelt sind. Redaktion und Moderation David Schwarb. Schön, dass Sie mit dabei waren und bis zum nächsten Mal.
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Sie hörten das Violinkonzert in Fis-Moll von Joseph White. Daniel Hatch dirigierte das Encore Chamber Orchestra. Die Solistin war Rachel Barton.

0: Sie hörten die Pianistin Hiroko Sakagami mit der Toccata Nummer 1 in F-Moll von Hans-Georg Nägerli.
1: Die Sinfonie in C-Dur, Deutschverzeichnis 944 von Franz Schubert, trägt auch den Titel Die Große. Hören Sie daraus das Finale. Heinz Holliger dirigiert das Kammerorchester Basel.

0: Die Nachrichten von SRF um 10 mit Lukas Siegfried. Frankreich legalisiert die Sterbehilfe. Ein historischer Entscheid, sagt unsere Korrespondentin. Dann, Schweizer Ermittlungsteams haben zusammen mit Teams in Frankreich ein Netzwerk von Waffenhändlern zerschlagen. Und das Wetter morgen ziemlich sonnig bei rund 30 Grad. Wer unheilbar krank ist, darf in Frankreich künftig freiwillig das Leben beenden. Das französische Parlament hat nach langer Diskussion einem Gesetz zugestimmt, das Sterbehilfe unter strengen Auflagen erlaubt. So muss die Krankheit in fortgeschrittenem Stadium und das Leiden unerträglich sein. Die kranke Person muss den Wunsch frei und klar äußern können und die Möglichkeit hat nur, wer die französische Staatsbürgerschaft hat oder dauerhaft legal in Frankreich lebt. Die Legalisierung der Sterbehilfe sei für das Land ein bedeutender Schritt, sagt SRF-Korrespondentin Miriam Mattis.
1: Es ist ein historischer Entscheid für Frankreich. Darin sind sich Befürworter und Gegner einig. Präsident Macron trägt diese umstrittene gesellschaftliche Reform mit, hat aber jahrelang gezögert und überließ die Einführung der Sterbehilfe bis zum Schluss den Parlamentariern. Im Élysée-Palast sieht man bereits jetzt gerne Parallelen zu früheren gesellschaftspolitischen Meilensteinen, wie der Legalisierung des Schwangerschaftsabbruchs oder der Ehe für alle. Auch diese Reformen waren einst heftig umstritten, werden heute jedoch kaum noch grundsätzlich in Frage gestellt,
0: sagt Miriam Mattis in Paris. In einer gross angelegten Aktion haben französische und Schweizer Behörden einen internationalen Waffenhandelsring zerschlagen. Wie die zuständige Staatsanwaltschaft der französischen Stadt Lille schreibt, wurden bei einer Razzia 12 Personen festgenommen, 2 davon in der Schweiz. Zuvor hatte eine gemeinsame Ermittlungsgruppe beider Länder das Netzwerk monatelang beobachtet. Die Bande soll sich Kriegsmaterial und Munition in der Schweiz beschafft und in Frankreich dann illegal weiterverkauft haben. 9 Verdächtige wurden inzwischen angeklagt. Unter ihnen befindet sich auch ein französischer Polizist, der das Netzwerk mit Daten aus Polizeicomputern unterstützt haben soll. Das US-Militär hat die 2. Angriffswelle des heutigen Tages gegen den Iran gestartet. Laut dem zuständigen US-Kommando richten sich die Angriffe gegen militärische Stellungen des Irans, welche die Schifffahrt in der Straße von Hormuz bedrohen. Gemäss iranischen Medienberichten trafen US-Geschosse unter anderem ein Gebiet nahe der Hafenstadt Bandar Abbas. Der Iran spricht von einem existenziellen Krieg mit den USA und droht damit, den Ölexport aus der Region weiter zu erschweren. Wegen der Kämpfe ist die Straße von Hormuz praktisch blockiert, was den internationalen Ölpreis in die Höhe getrieben hat. Dann noch in die Ukraine. Dort ist der Verteidigungsminister Michailo Fedorov zurückgetreten. Berichten zufolge gab es unüberbrückbare Differenzen und Machtkämpfe zwischen Fedorov und dem Armeechef über die Mobilisierung. Präsident Volodymyr Zelensky will dem Parlament nun den bisherigen Innenminister Ihor Klimenko als neuen Verteidigungsminister vorschlagen, das berichten ukrainische Medien. Die Abgeordneten im Parlament sollen bereits morgen Donnerstag über die Personalie abstimmen können. Nun zu weiteren Meldungen des Tages in der Übersicht. Im Kanton Wallis bleibt der Verkauf von Einweg-E-Zigaretten verboten. Das Bundesgericht hat die Beschwerden von Tabakherstellern abgewiesen. Da der Bund bisher untätig war, dürfen die Kantone laut den Richtern solche Verkaufsverbote selbst erlassen. Die Schweiz ist der Europäischen Hafenallianz im Kampf gegen den Drogenhandel beigetreten. Das zuständige eidgenössische Justizdepartement bestätigt das gegenüber SRF. Weil Drogenschmuggler wegen strengerer Kontrollen an den grossen Meereshäfen vermehrt auf kleinere Häfen wie jene am Rhein ausweichen, will die Schweiz enger Informationen und Wissen mit der Hafenallianz austauschen. In Israel hat das oberste Gericht ein umstrittenes Sondergesetz zur Wehrpflicht außer Kraft gesetzt. Das Parlament

0: 1.307 Punkten, 0,5% im Plus. Der Dow Jones Index in New York stand kurz vor Schluss bei plus 0,2%. Der Euro wird zu 92,30 Rappen gehandelt, der Dollar zu 80,50 Rappen. Und das Wetter. Morgen wird es ziemlich sonnig, am Abend gibt es erneut Gewitter. Die Temperatur steigt auf rund 30 Grad, dazu ist es schwül. Das waren Nachrichten von Radio SRF, verantwortlich Patrick Seiler.
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Sie hörten von Franz Schubert den vierten Satz, das Finale aus der Sinfonie in C-Dur, Deutschverzeichnis 944, genannt die Große. Heinz Holliger dirigierte das Kammerorchester Basel.

0: Von Alexander Borodin erklang die Romanze für Bariton und Orchester. Sie hörten eine Aufnahme mit Tord Wallström, Bariton, und dem Royal Stockholm Philharmonic Orchestra. Dirigent war Gennady Rozhdestvensky.
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Aground von Gottfried Finger. Maurice Steger wurde vom Ensemble La Cetra begleitet.

Sie hörten den ersten Satz, das Allegro Maestoso aus der Klaviersonate in A-Moll, Köchelverzeichnis 310 von Wolfgang Amadeus Mozart. William Yon spielte.

Felix Mendelssohns vom Märchen von der schönen Melusine inspirierte Konzertouvertüre Opus 32 hörten Sie mit dem Musikkollegium Winterthur unter der Leitung von Douglas Boyd.

0: Johannes Brahms, Allegretto Grazioso aus der Sinfonie Nummer 2 in D-Dur Opus 73. Howard Griffiths dirigierte das Brandenburgische Staatsorchester Frankfurt.
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Alexander Skriabin, Andante aus dem Klavierkonzert in Fis-Moll, Opus 20. Sie hörten eine Interpretation von Karl Andreas Colli Klavier und dem Basler Sinfonieorchester. Armin Jordan dirigierte.

Sie hörten das Ensemble Il Giardino Armonico unter der Leitung von Giovanni Antonini mit der Sinfonie Nummer 28 in A-Dur von Joseph Haydn.

Sie hörten den russischen Tanz aus dem Ballett der Nussknacker Trepak von Piotr Ilitsch Tschaikowski. Charles Dutoit dirigierte das Orchestre Symphonique de Montréal.

Anna Stegmann und das Ensemble Odyssee spielten das Konzert für Blockflöte, zwei Violinen und Orchester in D-Dur, Opus 3 Nummer 1 von William Babel.

0: Die Russische Kammerphilharmonie St. Petersburg und der Klarinettist Fabio Di Casola spielten das Rondo aus dem Konzert für Klarinette und Orchester Nummer 1 in F-Moll Opus 73 von Karl Maria von Weber. Die Leitung hatte Juri Gilbo.
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Sie hörten den dritten Satz aus dem Violinkonzert in F-Dur, Opus 20 von Édouard Lalot. Den Solopart übernahm Dmitri Smirnov, begleitet vom Kammerorchester Basel unter der Leitung von Heinz Holliger.

Das war die sinfonische Suite Das Zauberflötchen von Radu Paladi. Eugene Zigan leitete die Württembergische Philharmonie.

Aus der Oper Xerxes von Georg Friedrich Händel erklang die Arie Ombra Mai Fu. Sie hörten eine Einspielung mit dem Bariton Dietrich Fischer-Dieskau und dem Münchner Kammerorchester. Dirigent war Hans Stadelmeier.

0: Die Nachrichten von SRF um Mitternacht mit Simon Rechle und mit diesen Schwerpunkten. Der WM-Final steht fest. Europameister Spanien trifft auf den amtierenden Weltmeister Argentinien. England muss sich mit dem kleinen Final begnügen. Und in Frankreich wird Sterbehilfe für unheilbar kranke Menschen erlaubt. Die Einschätzung dazu von unserer Korrespondentin. Das Wetter heute Donnerstag am Vormittag länger sonnig, später dann stellenweise nass und gewittrig bei rund 30 Grad. So, jetzt haben wir ein kleines. So, jetzt funktioniert's. Argentinien steht im Final der Fußball-Weltmeisterschaft. Die Titelverteidiger drehen im Halbfinal gegen England einen 0:1 Rückstand und gewinnen dank zwei späten Treffern mit 2:1. Der Bericht dazu von Lionel Mattmüller.
1: 55 Minuten lang war das ein hart umkämpftes Spiel, dominiert von Fouls und Diskussionen, ohne große Torchancen, ohne große spielerische Klasse. Es war England, das in der 55. Minute mit Anthony Gordon in Führung gehen konnte, etwas entgegen dem Spielverlauf. Dieses Tor tat aber nicht etwa den Engländern gut, im Gegenteil. Unter Zugzwang zeigten die Argentiner plötzlich, zu was sie in der Lage sind. Unter dem Dirigat Lionel Messis lanciert der Titelverteidiger einen Angriff nach dem anderen. England konnte dem Druck lange standhalten, aber Argentinien fand schlussendlich die Lücke. Zuerst Enzo Fernandes, in der Nachspielzeit Lautaro Martinez und plötzlich führte Argentinien. England muss sich vorwerfen, nach dem Führungstreffer offensiv inexistent gewesen zu sein. Argentinien hingegen nutzte den Weckruf, um die Spielfreude zu entdecken. Im Final trifft ein Argentinien, das Bissigkeit und spielerische Klasse vereint, auf Spanien, das die Spielkontrolle liebt. Der Ausgang scheint völlig offen, aber mit dem amtierenden Weltmeister und dem amtierenden Europameister hat diese WM ein würdiges Finalspiel.
0: Und dieses Finalspiel ist dann am Sonntagabend um 9 Uhr Schweizer Zeit. Das US-Militär hat die zweite Angriffswelle des Tages gegen den Iran gestartet. Laut dem zuständigen US-Kommando richteten sich die Angriffe gegen militärische Stellungen des Irans, welche die Schifffahrt in der Straße von Hormuz bedrohen. Gemäß iranischen Medienberichten trafen US-Geschosse unter anderem ein Gebiet nahe der Hafenstadt Bandar Abbas. Der Iran spricht von einem existenziellen Krieg mit den USA und droht damit, den Ölexport aus der Region weiter zu erschweren. Wegen der Kämpfe ist die Straße von Hormuz praktisch blockiert, was den internationalen Ölpreis in die Höhe getrieben hat. Der ukrainische Verteidigungsminister Mykhailo Fedorow ist zurückgetreten. Berichten zufolge gab es unüberbrückbare Differenzen und Machtkämpfe zwischen Fedorow und dem Armeechef über die Mobilisierung. Präsident Volodymyr Zelensky will dem Parlament nun den bisherigen Innenminister Ihor Klimenko als neuen Verteidigungsminister vorschlagen. Das berichten ukrainische Medien. Die Abgeordneten sollen bereits heute Donnerstag über diese Personalie abstimmen. Wer unheilbar krank ist, darf in Frankreich künftig freiwillig sein Leben beenden. Das französische Parlament hat nach langer Diskussion einem Gesetz zugestimmt, das Sterbehilfe unter strengen Auflagen erlaubt. So muss die Krankheit in fortgeschrittenem Stadium und das Leiden unerträglich sein. Die kranke Person muss den Wunsch frei und klar äußern können. Und die Möglichkeit hat nur, wer die französische Staatsbürgerschaft hat oder dauerhaft legal in Frankreich lebt. Die Legalisierung der Sterbehilfe sei für das Land ein bedeutender Schritt, sagt SRF-Korrespondentin Miriam Mattis.
2: Es ist ein historischer Entscheid für Frankreich. Darin sind sich Befürworter und Gegner einig. Präsident Macron trägt diese umstrittene gesellschaftliche Reform mit, hat aber jahrelang gezögert und überließ die Einführung der Sterbehilfe bis zum Schluss den Parlamentariern. Im Élysée-Palast sieht man bereits jetzt gerne Parallelen zu früheren gesellschaftspolitischen Meilensteinen, wie der Legalisierung des Schwangerschaftsabbruchs oder der Ehe für alle. Auch diese Reformen waren einst heftig umstritten, werden heute jedoch kaum noch grundsätzlich in Frage gestellt.
0: Das sagt Korrespondentin Miriam Mattis in Paris. In einer groß angelegten Aktion haben französische und Schweizer Behörden einen internationalen Waffenhandelsring zerschlagen. Wie die zuständige Staatsanwaltschaft der französischen Stadt Lille schreibt, wurden bei einer Razzia 12 Personen festgenommen, 2 davon in der Schweiz. Zuvor hatte eine gemeinsame Ermittlungsgruppe beider Länder das Netzwerk monatelang beobachtet. Die Bande soll sich Kriegsmaterial und Munition in der Schweiz beschafft und in Frankreich illegal weiterverkauft haben. 9 Verdächtige wurden inzwischen angeklagt. Unter ihnen befindet sich auch ein französischer Polizist, der das Netzwerk mit Daten aus Polizeicomputern unterstützt haben soll. Ein Gericht in Vevey im Kanton Waadt hat einen 46-jährigen Mann zu 20 Jahren Haft verurteilt, weil er seine Partnerin ermordet hat. Zudem muss sich der Mann einer stationären Behandlung unterziehen und wird aus der Schweiz ausgewiesen. Der in Deutschland wohnhafte Kosovare hatte im Mai 2023 seine Partnerin, eine Landsfrau, mit einem Schlagringmesser erstochen, das er illegal besaß. Das Gericht sprach von einer Tat, Zitat, beispielloser Gewalt und einem Femizid aus egoistischer Besitzgier. Das Urteil kann noch weitergezogen werden. Und nun der Blick aufs

0: Sie hörten das Allegro aus dem Violinkonzert in E-Dur von Johann Sebastian Bach. Michael Zuber musizierte zusammen mit dem Prager Kammerorchester.
1: Nun vier Stücke aus der Schauspielmusik zu Bellairs et Mélisande von Gabriel Fauré. Ivor Bolton dirigiert das Basler Sinfonieorchester.

0: Aus der Schauspielmusik zu Béléas et Mélisande von Gabriel Fauré erklangen die vier Stücke Prélude, Fileuse, Sicilienne und La Mort de Mélisande. Ivor Bolton dirigierte das Basler Sinfonieorchester.
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Sie hörten das Oliver Schnieder Trio mit dem zweiten Satz Andante con Motto aus dem Klaviertrio in S-Dur Opus 100 von Franz Schubert.

Sie hörten den ersten Satz, das Allegro, aus dem Konzert für Violoncello und Orchester in D-Dur von Friedrich Hartmann Graf, in einer Aufzeichnung mit dem Solisten Jan Vogler und dem Münchner Kammerorchester. Am Dirigentenpult stand Reinhard Göbel.

Johann Christian Bach. Der erste Satz, Allegro spiritoso, aus der Sinfonie in Es-Dur, Opus 18, Nummer 1. Pinkas Zuckermann dirigierte das St. Paul Chamber Orchestra.

Aus Trois Fantaisies au Caprice, Opus 16 von Felix Mendelssohn Bartholdy, hörten Sie Andante. Ilse von Alpenheim spielte.

0: Von Evaristo Felice dell'Abaco erklang das Konzert in A-Dur Opus 6 Nummer 7 aus den Concerti a più strumenti. Sie hörten eine Aufnahme mit dem Ensemble I Pizzicanti unter der Leitung von Céline Pasch.
1: Elisa oder Freundschaft und Liebe ist eine Oper des dänischen Komponisten Friedrich Kuhlau. Hören Sie die Ouvertüre zu dieser Oper. Michael Schönwand leitet das dänische Nationale Radiosinfonieorchester.

Die Ouvertüre zur Oper Elisa oder Freundschaft und Liebe, Opus 29 von Friedrich Kuhlau. Es spielte das dänische Nationale Radiosymphonieorchester unter der Leitung von Michael Schönwandt.

0: Der Schwan aus Carneval des Animaux von Camille Saint-Saëns. Es spielten Yo-Yo Ma, Violoncello und Catherine Stott, Klavier.
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0: Von Frank Bridge erklang der vierte Satz, das Finale, aus der Suite für Streichorchester. Sie hörten eine Aufnahme mit dem BBC National Orchestra of Wales. Am Dirigentenpult stand Richard Hickox.
1: Hören wir nun von Wolfgang Amadeus Mozart das Konzert für Violine und Orchester Nummer 3 in G-Dur, Köchelverzeichnis 216. Howard Griffiths leitet das Mozarteum Orchester Salzburg. Die Solistin ist Diyu He.

Wir hörten zuletzt von Wolfgang Amadeus Mozart das Konzert für Violine und Orchester Nummer 3 in G-Dur, Köchelverzeichnis 216. Die Violinistin Ziyu He wurde begleitet vom Mozarteumorchester Salzburg. Howard Griffiths dirigierte.

Sie hörten Nocturne in Fis-Dur, Opus 15, Nummer 2 von Frédéric Chopin. Am Klavier Karl Andreas Colli.

Das Ostrava Janacek Philharmonic Orchestra unter der Leitung von Dario Salvi spielte den Satz mit dem Titel »Der Überfall auf der Pazifikbahn« aus der Schauspielmusik zu »Die Reise um die Erde in 80 Tagen« von Franz von Suppé.

0: Die Nachrichten von SRF um 2 mit Simon Richle. Argentinien steht im Finale der Fußball-Weltmeisterschaft. Die Titelverteidiger gewinnen im Halbfinal gegen England mit 2:1. Der Spielbericht von Lionel Mattmüller.
1: 55 Minuten lang war das ein hart umkämpftes Spiel, dominiert von Fouls und Diskussionen, ohne große Torchancen, ohne große spielerische Klasse. Es war England, das in der 55. Minute mit Anthony Gordon in Führung gehen konnte, etwas entgegen dem Spielverlauf. Dieses Tor tat aber nicht etwa den Engländern gut, im Gegenteil. Unter Zugzwang zeigten die Argentiner plötzlich, zu was sie in der Lage sind. Unter dem Dirigat Lionel Messis lanciert der Titelverteidiger einen Angriff nach dem anderen. England konnte dem Druck lange standhalten, aber Argentinien fand schlussendlich die Lücke. Zuerst Enzo Fernandes, in der Nachspielzeit Lautaro Martinez und plötzlich führte Argentinien. England muss sich vorwerfen, nach dem Führungstreffer offensiv inexistent gewesen zu sein. Argentinien hingegen nutzte den Weckruf, um die Spielfreude zu entdecken. Im Finale trifft ein Argentinien, das Bissigkeit und spielerische Klasse vereint, auf Spanien, das die Spielkontrolle liebt. Der Ausgang scheint völlig offen, aber mit dem amtierenden Weltmeister und dem amtierenden Europameister hat diese WM ein würdiges Finalspiel.
0: Und dieses Finale ist dann am Sonntagabend um 9 Uhr Schweizer Zeit. Der ukrainische Präsident Volodymyr Zelensky baut seine Regierung um. Er will, dass der bisherige Leiter eines staatlichen Energiekonzerns, Serhii Koretsky, der neue Regierungschef wird. Zelensky hat diesen Antrag im Parlament eingereicht. Das teilt der Präsident des Parlaments mit. Das Parlament kann möglicherweise bereits heute darüber abstimmen. Volodymyr Zelensky hatte am Sonntag angekündigt, dass er seine bisherige Regierungschefin nach einem Jahr im Amt entlässt. Damit müssen auch automatisch alle Ministerposten neu besetzt werden. Wer unheilbar krank ist, darf in Frankreich künftig freiwillig das eigene Leben beenden. Das französische Parlament hat nach langer Diskussion einem Gesetz zugestimmt, das Sterbehilfe unter strengeren Auflagen erlaubt. Unter anderem muss die Krankheit in fortgeschrittenem Stadium und das Leiden unerträglich sein und die kranke Person muss den Wunsch frei und klar äußern können. Die Legalisierung der Sterbehilfe sei für Frankreich ein bedeutend